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1: Ich bin Uli Reitinger. Union und SPD sind sich weiter uneins über die geplante Pflegereform. CDU-Gesundheitsminister Linnemann fordert Milliarden vom Bund für die Pflegekassen. Die SPD will dagegen auch die private Pflegeversicherung stärker beteiligen.
2: Wirklich viel Zeit bleibt nicht. Den gesetzlichen Pflegekassen droht bis Jahresende schon ein Minus von 4,4 Milliarden Euro. Linnemann will deshalb schon jetzt am Mittwoch einen Gesetzentwurf ins Kabinett bringen und höhere Beiträge verhindern. Die SPD droht allerdings, das Gesetz zu blockieren, wenn es dabei nur ums Sparen geht. Sie will außerdem die Kosten für Menschen im Pflegeheim begrenzen. Linnemann lehnt das wiederum ab. Auch beim Geld aus der privaten Pflegeversicherung sieht er verfassungsrechtliche Probleme. Zoe Tassovali, Nachrichtenredaktion.
1: Das russische Militär setzt seine heftigen Angriffe auf die ukrainische Hauptstadt Kiew fort. Die ukrainische Luftwaffe warnte in der Nacht vor einer Bedrohung durch Raketen. Es waren Explosionen zu hören. Bürgermeister Klitschko berichtet bei Telegram von Schäden in mehreren Teilen der Hauptstadt. Es seien ein Verwaltungsgebäude und eine Bildungseinrichtung getroffen worden. Bereits gestern im Tagesverlauf hatte es eine Serie russischer Angriffe gegeben. Dabei wurden nach ukrainischen Angaben eine Klinik und die Akademie der Wissenschaften getroffen. Das hat das Starship von SpaceX noch nie geschafft. Die größte Rakete der Welt hat bei einem Testflug erstmals eine Umlaufbahn um die Erde erreicht. Gestartet war sie vom Weltraumbahnhof des Unternehmens von Elon Musk in Texas.
3: Es ging alles schneller als gedacht. Nach 3 Stunden kam das Starship als Flammenball zurück und stürzte in den Pazifik. Warum die Mission verkürzt wurde, sagte SpaceX zunächst nicht. Eigentlich hatte die Rakete die Erde 6-mal umrunden sollen. Das Starship besteht aus 2 Teilen und ist größer als die Freiheitsstatue. Der 70 Meter lange Booster und die 50 Meter lange Kapsel können nach der Rückkehr zur Erde wiederverwendet werden. Viele vorherige Testflüge waren schon schiefgegangen. Aus den USA, Tina Eck.
1: In Frankreich hat es erneut Riesenproteste an Schulen gegeben. In mehreren Städten gab es Dutzende Verletzte und mindestens 164 Festnahmen. 180 Schulen waren betroffen. Heute sollen die Proteste weitergehen. Es steht in Frankreich auch noch ein nationaler Streiktag im öffentlichen Dienst an. Die Proteste richten sich unter anderem gegen die schlechte Ausstattung der Schulen.
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4: Auch heute haben wir wieder einen schönen sonnigen Herbsttag mit 21 bis 25 Grad. Es bleibt trocken, ein paar Wölkchen sind mit dabei. Auch morgen am Mittwoch nochmal schön, nochmal warm. Erst Donnerstagnachmittag und Donnerstagabend kommen Lokalschauer und Gewitter rein.
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5: Normaler Verkehr im Allgäu. Ich wünsche euch eine gute Fahrt.
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0: schön, nochmal warm. Erst Donnerstagnachmittag und Donnerstagabend kommen Lokalschauer und Gewitter rein.
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2: Normaler Verkehr im Allgäu. Ich wünsche euch eine gute Fahrt.

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1: Ich bin Uli Reitinger. Eigentlich soll die Bundesregierung die Pflegereform morgen auf den Weg bringen. Allerdings sind sich SPD und Union in wichtigen Punkten noch nicht einig. Die SPD fordert, dass die Pflegekosten für die Betroffenen im Heim gedeckelt werden. Und die private Pflegeversicherung soll sich an den Kosten der gesetzlichen Pflegeversicherung beteiligen. SPD-Finanzminister Lars Klingbeil.
2: Wir müssen in der Pflege etwas verändern. Wir müssen doch vorankommen. Aber sehr klar ist auch, wir brauchen Gerechtigkeit auch in der Pflege. Und die Menschen müssen auch spüren, dass mit unseren Veränderungen etwas besser wird. Und ein reines Sparpaket machen wir nicht mit.
1: CDU-Gesundheitsminister Linnemann ist gegen die Deckelung der Heimkosten und die Belastung der privaten Pflegeversicherung. Russlands Armee fliegt weiter massive Angriffe auf die ukrainische Hauptstadt Kiew. Es sind auch jetzt in der Nacht Explosionen zu hören. Bürgermeister Vitali Klitschko berichtet bei Telegram von Schäden in mehreren Teilen der Hauptstadt. Es seien ein Verwaltungsgebäude und eine Bildungseinrichtung getroffen worden. Bereits gestern im Tagesverlauf hatte es eine Serie russischer Angriffe gegeben. Dabei wurden nach ukrainischen Angaben eine Klinik und die Akademie der Wissenschaften getroffen. Die Unternehmen in Deutschland werden beim Stellenabbau zurückhaltender. Das Beschäftigungsbarometer des Münchner IFO-Instituts ist den dritten Monat in Folge gestiegen. Die Fachleute sehen darin eine Stabilisierung des Arbeitsmarkts, aber noch keine echte Erholung.
3: Lichtblicke gibt es vor allem bei den Dienstleistern. Dort wollen mehr Unternehmen Personal einstellen als abbauen. Neue Leute suchen zum Beispiel Ingenieurbüros sowie Rechts- und Steuerberatungen. In der Industrie und im Handel werden dagegen mehr Stellen gestrichen. Allerdings gibt es auch Industriebetriebe, die zusätzliche Mitarbeiter suchen, etwa in der Lebensmittelbranche. Bei den Leiharbeitsfirmen wächst ebenfalls die Hoffnung und auf dem Bau hat sich zuletzt kaum etwas verändert. Thomas Bleskin, Nachrichtenredaktion.
1: Im Prozess um Rabatte auf der Lidl-App soll am Oberlandesgericht in Brandenburg an der Havel heute das Urteil fallen. Der Bundesverband der Verbraucherzentralen sieht in den Rabatt-Apps eine Diskriminierung und hat deshalb gegen den Discounter Lidl und dessen Lidl-Plus-App geklagt. Die Verbraucherschützer kritisieren, dass ältere, behinderte oder jüngere Menschen benachteiligt würden, da sie entsprechende Geräte oder Apps häufig nicht nutzen könnten oder dürften.
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4: Auch heute haben wir wieder einen schönen sonnigen Herbsttag mit 21 bis 25 Grad. Es bleibt trocken, ein paar Wölkchen sind mit dabei. Auch morgen am Mittwoch nochmal schön, nochmal warm. Erst Donnerstagnachmittag und Donnerstagabend kommen Lokalschauer und Gewitter rein.
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5: Normaler Verkehr im Allgäu. Ich wünsche euch eine gute Fahrt.
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1: Auch heute haben wir wieder einen schönen sonnigen Herbsttag mit 21 bis 25 Grad. Es bleibt trocken.

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2: Ich bin Uli Reitinger. Gesundheitsminister Carsten Linnemann will die Zahl der Kinderkrankentage verringern. Das stößt bei der SPD auf Kritik. Die SPD stehe für eine Politik, die Familien unterstütze und ihnen die notwendige Zeit für ihre Kinder ermögliche, sagte die familienpolitische Sprecherin der SPD-Fraktion, Jasmina Hostert, der Augsburger Allgemeinen. Der Gesundheitsminister verfolge das Gegenteil. Linnemann will, dass die Corona-Sonderregel nicht verlängert wird, wonach jedes Elternteil pro Jahr 15 Kinderkrankentage geltend machen kann. Die Zahl würde dann wieder auf 10 Tage sinken. Auch der Koalitionsstreit über die Pflegereform geht weiter. CDU-Gesundheitsminister Linnemann fordert, dass der Bund mehr als 5 Milliarden Euro an die Pflegeversicherung zahlt. Die SPD verlangt dagegen unter anderem eine Begrenzung der Heimkosten und eine Beteiligung der privaten Pflegeversicherung.
3: Linnemann lehnt beide SPD-Vorschläge ab. Bei einem Finanzausgleich mit der privaten Pflegeversicherung sieht er verfassungsrechtliche Probleme. Ein Deckel bei den Heimkosten ist aus seiner Sicht nicht ausreichend. Stattdessen fordert er vom Bund Gelder, die von der Pflegeversicherung während der Corona-Pandemie für Krisenmaßnahmen ausgegeben wurden, etwa um Mindereinnahmen bei Pflegeeinrichtungen auszugleichen oder Tests zu beschaffen. Linnemanns Argument, solche gesamtgesellschaftlichen Aufgaben hätten aus Steuern bezahlt werden müssen. Thomas Bleskin, Nachrichtenredaktion.
2: Aus Angst vor digitaler Gewalt ziehen sich viele Frauen im Netz zurück. Laut einer Umfrage im Auftrag des Deutschen Frauenrats schränken 2/3 ihr Online-Verhalten deshalb ein. Bei den 18- bis 39-Jährigen sind es sogar 76%.
4: Manche Frauen posten weniger Fotos, andere ziehen sich komplett aus den sozialen Medien zurück. Besonders stark betrifft das diejenigen, die selbst schon digitale Gewalt erlebt haben. Dazu zählen unerwünschte sexualisierte Nachrichten, Erpressung, Drohungen oder intime Bilder, die ohne Zustimmung verbreitet werden. Selbst die Angst davor verändert also schon das Online-Verhalten. Zoe Tassovali, Nachrichtenredaktion.
2: Der extreme Sommer mit Hitze, Dürre und Bränden hat Landwirte in Europa stark getroffen. Die EU-Kommission schätzt den Schaden für den europäischen Agrarsektor auf derzeit 14 bis 17 Milliarden Euro. Das genaue Ausmaß werde sich zeigen, wenn die Ernte abgeschlossen sei, heißt es nach einem Treffen der EU-Agrarminister in Brüssel. So sei etwa nicht genügend Gras als Futtermittel gewachsen, was Viehhaltern Probleme bereite.
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5: Auch heute haben wir wieder einen schönen sonnigen Herbsttag mit 21 bis 25 Grad. Es bleibt trocken, ein paar Wölkchen sind mit dabei. Auch morgen am Mittwoch nochmal schön, nochmal warm. Erst Donnerstagnachmittag und Donnerstagabend kommen Lokalschauer und Gewitter rein.
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6: Normaler Verkehr im Allgäu. Ich wünsche euch eine gute Fahrt.
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2: Auch heute haben wir wieder einen schönen sonnigen Herbsttag mit 21 bis 25 Grad. Es bleibt trocken, ein paar Wölkchen sind mit dabei. Auch morgen am Mittwoch nochmal schön, nochmal warm. Erst Donnerstagnachmittag und Donnerstagabend kommen Lokalschauer und Gewitter rein.
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3: Normaler Verkehr im Allgäu. Ich wünsche euch eine gute Fahrt.
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2: Ich bin Diana Kramer. Gesundheitsminister Carsten Linnemann will bei den Kinderkrankentagen zurück zur Regelung vor Corona. Statt 15 soll jedes Elternteil künftig wieder 10 Tage pro Kind im Jahr bekommen. Das berichtet die Augsburger Allgemeine. Aus der SPD kommt deutlicher Widerstand.
3: Die Corona-Pandemie ist vorbei und die Sonderregeln sollten jetzt laut Linnemann auch wieder auslaufen. Für dieses Jahr bleibt's aber noch bei 15 Tagen pro Elternteil. Alleinerziehende bekommen 30. Die SPD ist gegen eine generelle Kürzung. Sie sei falsch, denn Eltern mit kranken Kindern brauchen genau in solchen Momenten vor allem Zeit und Unterstützung. Anspruch auf Kinderkrankengeld haben gesetzlich Versicherte grundsätzlich, wenn ihr Kind unter 12 ist und sie deshalb nicht arbeiten können. Zoe Tessovali, Redaktion.
2: Gleichzeitig geht der Streit um die Pflegereform weiter. Der Deutsche Pflegerat hat die schwarz-rote Koalition deshalb aufgefordert, die Pläne für die Reform umfassend zu überarbeiten. Besonders kritisch seien die höheren Hürden beim Zugang zu Pflegegraden und die geplante Streichung des Entlastungsbetrags bei Pflegegrad 1, sagte Verbandspräsidentin Christine Vogler dem RND. Morgen will Gesundheitsminister Linnemann den Gesetzentwurf ins Kabinett bringen. Die SPD droht mit einer Blockade und lehnt ein reines Kürzungspaket ab. Der ChatGPT-Entwickler OpenAI hat wegen Sicherheitsbedenken die Veröffentlichung eines neuen KI-Modells gestrichen. Unter anderem habe die Software in Tests Nutzer nicht immer ehrlich darüber informiert, welche Aktionen sie unternommen habe, berichtet das Wall Street Journal.
4: Das neue Modell GPT 6.1 Astra sollte schon bald herauskommen, ist aber nun gestoppt. Es hatte zu selbstständig ohne Nutzererlaubnis agiert und über seine Aktionen geschwindelt. Derart eigenmächtiges Vorgehen fortgeschrittener KI hatte in letzter Zeit öfter Sorgen bereitet und für Schlagzeilen gesorgt. KI-Modelle schlichen sich heimlich ins Internet, rekrutierten externe Chatbots oder hackten sich sogar in Computer, Systeme und auf Webseiten anderer Unternehmen. Aus den USA, Tina Eck.
2: Das russische Militär setzt seine massiven Angriffe auf die ukrainische Hauptstadt Kiew fort. Die ukrainische Luftwaffe warnte in der Nacht erneut vor Raketen. Bereits gestern hatte es eine Serie russischer Angriffe gegeben, auch tagsüber.
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5: Mit Niklas Bitzenauer. Der geplante Wolfabschuss im Oberallgäu ist vorerst gestoppt. Das Verwaltungsgericht Augsburg hat einem Eilantrag der Naturschutzinitiative stattgegeben und sieht erhebliche Zweifel an der Rechtmäßigkeit der vom Landratsamt erlassenen Regelung. Unter anderem sei nicht ausreichend belegt, dass die Bejagung zur Vermeidung von Schäden notwendig sei. Und bei Kirchdorf ist am Montag ein 84-jähriger Kleinkraftradfahrer bei einem Unfall mit einem LKW schwerst verletzt worden. Ein 28-jähriger LKW-Fahrer hatte das vorausfahrende Kleinkraftrad aufgrund seiner Senke zunächst nicht erkannt und konnte wegen Gegenverkehrs nicht ausweichen. Trotz Vollbremsung fuhr der LKW leicht auf das Kleinkraftrad auf. Der Senior wurde gegen eine Leitplanke gedrückt und stürzte.
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6: Wir starten mit etwas Frühnebel in diesen Dienstag. Später scheint dann den ganzen restlichen Tag die Sonne. Ab und zu ziehen lockere Wolkenfelder durch. Es bleibt aber trocken und die Luft erwärmt sich nochmals auf Werte zwischen 20 und 24 Grad. Für morgen ist wenig Wetteränderung zu erwarten, außer dass es 1-2 Grad wärmer wird. Erst am Donnerstagabend kann es dann zu lokalen Schauern und Gewittern kommen.
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6: Kurz nach 6 ist es und wir haben schon eine Verkehrsmeldung für euch. B19 Oberstdorf Richtung Kempten zwischen Herzmanns und Waltenhofen Süd in beiden Richtungen. Vorsicht, Tiere auf der Fahrbahn, Rehe kreuzen da die Fahrbahn.
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6: Blitztechnisch schaut hingegen noch richtig ruhig aus. Aktuell keine Blitzmeldungen für euch. Wenn ihr etwas für uns habt, 0805 70 80 90.
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6: Ja, da ist ja ein Wecker-Team. Guten Morgen, Niklas.
7: Ups.
5: Guten Morgen.
6: Musste ich natürlich anmachen.
5: Gell? Welcome back aus dem Urlaub.
6: Ja, danke schön. Danke schön.
5: Schön erholt, frisch zurück.
6: Danke schön. Ja, zieht man mir doch an, oder?
5: Absolut.
6: Hättest du jetzt was anderes gesagt, hätte ich gesagt, ich brauche noch mal eine Woche Urlaub.
5: Nein. Sapradelot. Das kommt sicher irgendwann. Irgendwann hat immer jeder Urlaub.
6: Irgendwann sind die Urlaubstage dran. Urlaub, hast du eigentlich dir schon Gedanken über deinen nächsten Urlaub gemacht? Der Sommerurlaub ist ja jetzt rum, aber Herbst ist da, Winterurlaub ist ja auch für manche ein Thema.
5: Tatsächlich nur noch über Halloween zwei Tägle, also das ist dann nur zwei Tägle, ist ein verlängertes Wochenende, dann ist erstmal Schluss mit lustig, dann bleibt man erstmal da.
6: Bleibt man da und genießen den schönen Allgäuer Winter. Den schönen Allgäuer Winter. Also Ende Oktober ist es bei dir soweit. Mhm. Wie das bei euch da draußen ausschaut, das haben wir für euch in dieser halben Stunde. Wo geht euer nächster Sommerurlaub hin? Schönen guten Morgen.
5: Morgen.
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0: Uhr. Guten Morgen an diesem Dienstag. Hallo, Karriere machen und dann im besten Fall sein ganzes Berufsleben bei einer Firma bleiben. Das kommt, sind wir mal ehrlich, heutzutage nicht mehr ganz so häufig vor. In der Politik ist das vielleicht noch seltener. Einer, der es geschafft hat, ist Dieter Krattenmacher. Seit 2005 ist er nämlich Bürgermeister von Kisleck. Geboren wurde er 1972 in Altshausen. Dort ist er auch zur Schule gegangen. Über die Bundeswehr hat es ihn 1992, also 20 Jahre später, für seine Ausbildung dann nach Kempten verschlagen. Danach ging es zum Studium nach Ludwigsburg und anschließend zum Landratsamt Ravensburg und zur Gemeinde Beinfurt, bis er schließlich in Kisleck gelandet ist. Was für eine Fahrt durch Süddeutschland. Wobei für ihn schon deutlich früher klar war, dass er irgendwann einmal Bürgermeister werden möchte.
1: Ich sag mal, so als Zehnjähriger habe ich mich begonnen für Kommunalpolitik zu interessieren und habe die Leute da genau beobachtet und geschaut, warum geht eigentlich was und warum geht's nicht. Und so war es dann eigentlich auch klar, wo ich die Ausbildung angefangen habe, dass ich irgendwann mal Bürgermeister sein möchte. Ich habe natürlich damals immer auch dann verschiedene Vereine gegründet und mit Kameraden zusammen ein Jugendhaus aufgezogen und solche Dinge gemacht. Also ich war immer irgendwie in diesem kommunalen Kontext. Und wenn ich es genau mich so erinnere, war es für mich eigentlich immer ein großes Ziel, mal als Bürgermeister gewählt zu werden. Und ich fühle mich halt auch sehr zufrieden damit und wohl mit diesem Amt.
0: Und er muss in seinem Amt auch einiges richtig gemacht haben, wenn er sich bis heute hat halten können. Wobei es natürlich auch immer wieder schwierige Zeiten gab und natürlich auch gibt, beispielsweise jetzt, auch durch den heißen und sehr, sehr trockenen Sommer.
1: Das macht uns wirklich Probleme. Dieses fehlende Wasser, das hat bei uns schon besonders stark zugeschlagen. Wir haben bisher nicht einmal die Hälfte der Niederschläge, die normal wären für diese Jahreszeit. Wir haben in Kisleck ein bisschen die Besonderheit, dass fast der gesamte ländliche Bereich, also ich spreche hier jetzt von rund 80 Quadratkilometern, versorgt sich mit Trinkwasser selbst. Da geht keine Wasserleitung der Gemeinde hin, sondern es ist seit Jahrhunderten so, diese Einzelhöfe, die haben ihre eigene Wasserversorgung. Und dieses Jahr haben es jetzt tatsächlich einige nicht mehr geschafft, genügend Wasser aus diesem Brunnen zu bekommen. Das geht bis hin zu großen Bauernhöfen, wo das Vieh jetzt quasi mit LKWs versorgt werden muss, mit Wasser.
0: Wie sich Kisleck für die Zukunft rüsten möchte, um auch längere Trockenperioden besser überbrücken zu können und wie es aktuell um die medizinische Versorgung vor Ort steht, das komplette Gespräch findet ihr natürlich zum Nachhören auf unserer Homepage allgäuhit.de. Was haben Gemeinschaft, ein besonderer Ort und die Frage, wie man ein Dorf auch in Zukunft lebendig hält, miteinander zu tun? Genau darüber sprechen wir heute im Kaffeeklatsch. Dann ist Marina Hartmann von der Touristinfo Oberreute bei uns zu Gast und erzählt uns mehr über das Vereinsprojekt Sinnraum, was sich dahinter verbirgt und warum dieses Projekt für Oberreute interessant werden könnte. Das erfahrt ihr heute zwischen 9 und 10. Aber jetzt erstmal einen angenehmen Start in den Dienstag. Hier ist der Allgäuer Wecker. Schönen guten Morgen.

0: Das ist euer Allgäu-Wecker am Dienstag. Hallo, der Sommerurlaub ist bei den meisten gerade erst vorbei. Aber wie heißt so schön, nach dem Urlaub ist ja bekanntlich vor dem Urlaub. Die Reisepläne vielleicht für den Herbst und Winter sind sicher vielleicht schon bei dem einen oder anderen gemacht. Fernreise, Städtetrip oder einfach 2 Wochen Strand. Was wird euer nächster großer Urlaub?
1: Im Herbst 2 Wochen Spanien.
2: Ich fahre in den Herbstferien nach Kroatien mit meiner Mannschaft.
3: Nach Südamerika. Und Kirgisistan steht auch gerade auf der Liste, weil das gerade so gehypt ist.
4: Ich mache meinem Vater nochmal so eine Woche Urlaub in Griechenland.
5: Erstmal ein paar Tage in Marrakesch, dann sind wir noch ein paar Tage in der Wüste, ein paar Tage noch in den Bergen dort im Atlasgebirge und danach noch ein paar Tage am Strand.
6: Ja, bei mir geht's nach Gran Canaria, also gehört ja auch zu Spanien.
7: Nächstes Jahr auf jeden Fall wieder zum Skifahren.

0: 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Hallo, der TV Haldenwang bietet wieder Karate-Anfängerkurse für Kinder ab 8 Jahren und Erwachsene. Beginn ist am 29. September ab 18 Uhr am Schwimmbad 3. Die Dauer beträgt dann circa 8 Wochen und eine Sportkleidung genügt. Der TV Haldenwang Abteilung Karate freut sich auf euch.
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2: Wolfabschuss im Oberallgäu vorerst gestoppt. 84-Jähriger bei Unfall in Kirchdorf schwerst verletzt. Und das Wetter vereinzelt bewölkt bei aktuell 12 bis maximal 15 Grad. Ich bin Niklas Bitzenauer. Einen schönen Dienstagmorgen. Der geplante Wolfabschuss im Oberallgäu ist vorerst gestoppt. Das Verwaltungsgericht Augsburg hat einem Eilantrag der Naturschutzinitiative stattgegeben und zieht erhebliche Zweifel an der Rechtmäßigkeit.

0: konnte wegen Gegenverkehrs nicht ausweichen. Trotz Vollbremsung fuhr der LKW leicht auf das Kleinkraftrad auf. Der Senior wurde gegen eine Leitplanke gedrückt und stürzte. Er wurde mit einem Rettungshubschrauber in ein Krankenhaus geflogen. Die Startstraße war für die Unfallaufnahme komplett gesperrt. Die Polizei hat die Ermittlungen aufgenommen. Am Montagabend ist in Markt Oberdorf eine Garage in Vollbrand geraten. Die starke Hitze beschädigte auch angrenzende Häuser. Zwei Personen erlitten bei Löschversuchen eine Rauchgasintoxikation. Eine musste im Krankenhaus behandelt werden. Rund 70 Einsatzkräfte verhinderten ein Übergreifen der Flammen. Der Sachschaden liegt bei etwa 50.000 Euro. Die Kriminalpolizei ermittelt jetzt und sucht Zeugen. Hinweise werden bei jeder Polizeidienststelle entgegengenommen. Wirtschaftlich geht's vor allem bei uns im Allgäu langsam bergauf. Auf dem Arbeitsmarkt sehen wir aber seit längerem eine zähe Hängepartie. Heute kommen ja auch die neuen Arbeitslosenzahlen und die Vorzeichen sind zumindest etwas besser als zuletzt.
1: Der Trend am Arbeitsmarkt lautete zuletzt Stagnation und das IAB Arbeitsmarktbarometer zeigt, dass die Beschäftigung in Deutschland unterm Strich weiter schrumpft. Aber die Firmen bremsen beim Jobabbau ab. Das zeigt auch das IFO Beschäftigungsbarometer, das leicht gestiegen ist. Eine echte Erholung sei aber noch nicht in Sicht, betont das Institut. In der Industrie und im Handel würden weiter Stellen abgebaut. Janina Singer, Nachrichtenredaktion.
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3: Wir starten mit ein bisschen Frühnebel rein in diesen Dienstag, aber der löst sich relativ schnell auf am Vormittag. Und dann kommt die Sonne zum Vorschein und scheint dann auch bis in die Abendstunden. Es wird eigentlich ein schöner Spätsommertag oder Frühherbsttag. Fast ein goldener Oktobertag bei Temperaturen am Nachmittag zwischen 21 und 24 Grad. Für morgen gibt's eigentlich nicht wirklich was an Wetteränderung. Ebenfalls viel Sonnenschein, nochmals 25 Grad. Und auch am Donnerstag ist es tagsüber noch recht freundlich und sonnig. Im Laufe des Nachmittags kommen dann dichtere Wolken und es kann dann einzelne lokale Schauer oder lokale Gewitter geben.
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3: Da schaut alles wieder gut aus auf den Allgäuer Straßen. Keine Meldungen für euch.
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3: Die sind, glaube ich, auch noch ein bisschen am Schlummern. Keine Blitze von meiner Seite. 0805 70 80 90.
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3: Niklas, wir freuen uns auf diesen sonnigen Tag. Nochmals richtig warm, 24 Grad. Eigentlich auch fast untypisch für Ende September.
4: Voll, aber ich habe es auch schon gestern genossen. Ich lege mich dann nachmittags immer noch schön in die Liege rein und das ist jetzt noch angenehm, weil die Sonne nicht mehr so stark ist. Da kannst du
3: Hat trotzdem noch Kraft. Ohne Sonnencreme gibt es eine rote Nase.
4: Ein rotes Näslein.
3: Wenn wir aufs Datum gucken, heute 29. September, noch 90 Tage, dann fliegen sie wieder, die Skiadler. Dann ist es weiß bei uns im besten Fall.
4: Oh ja.
3: Haben auch einen blauen Himmel und können dann den Auftakt der diesjährigen Vierschanzentournee hier bei uns im Allgäu in Oberstdorf genießen. Der Kartenvorverkauf ist ja schon am Laufen und ich glaube, der läuft richtig gut.
4: Ich glaube auch, weil das ist ja schon ein Riesenevent.
3: Das ist ein Riesenevent, gibt ja auch ein, zwei Neuerungen. Mehr dazu gleich hier bei mir im Allgäu-Wecker. Schönen guten Morgen.
4: Morgen.
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0: Schönen guten Morgen, gleich haben wir es 8 Minuten nach 6:30, also 6:38. So ein bisschen fröstelt's mich, ich gebe es ganz ehrlich zu. Noch 90 Tage, dann fliegen sie wieder, die Skiadler. Seit 1. September, also seit fast einem Monat, läuft der Kartenvorverkauf für die Vier-Schanzentournee. Inga Strake hat da mal nachgefragt. Erstmal hallo und schönen guten Morgen, Inga, servus.
1: Ja, guten Morgen.
0: Inga, wie läuft denn der Vorverkauf? Der startete ja am 1. September, also vor gut 3 Wochen, also fast einen Monat ist es her. Und da gab es einen großen Ansturm. Das Auftaktspringen war sowas von zack ausverkauft. Aber du hast Tipps, wie man die Action in Oberstdorf live erleben kann.
1: Für den Quali-Tag am 28. Dezember, da gibt's noch ein paar Tickets. Florian Stern, Geschäftsführer der Veranstaltungs GmbH, ist mit seinem Team bereit.
2: Und wir würden uns natürlich freuen, wenn wir die auch bisherige tolle Ergebnisse mit um die 15.000 Fans am Tag 1, am 28.12., dass man da vielleicht dann nochmal ein bisschen einen drauflegen können.
1: Ja, die Stimmung zum Auftaktspringen der Vier-Schanzentournee in Oberstdorf, das ist wirklich jedes Jahr wieder Gänsehaut-Feeling pur. Diese Atmosphäre mit Jubel aus 25.000 Kehlen und das schwarz-rot-goldene Flaggenmeer rund um den Auslauf, das ist einzigartig.
0: Das ist wirklich einzigartig. Muss man mal erlebt haben. Ich krieg da gleich irgendwie Gänsehaut. Das ist so ein ganz besonderes Flair. Es gibt ja, Inga, eine Premiere, die diese Tournee ganz besonders macht.
1: Genau, es heißt sozusagen Ladies First. Ich habe mit Georg Geiger gesprochen. Er ist Vorsitzender des Skiclub Oberstdorf und Gastgeber und OK-Chef des Auftaktspringens.
3: Zum ersten Mal sind auch die Damen mit integriert. Am ersten Veranstaltungstag ist der Wertungsdurchgang der Damen und die Qualifikation der Herren. Und der zweite Veranstaltungstag beinhaltet dann den Wettbewerb der Herren.
1: Ja, und das ist eben nicht nur in Oberstdorf so. Die Damen springen bei allen 4 Springen. Aber das Auftaktspringen hier in Oberstdorf, das wird so in die Sportgeschichte eingehen.
0: Absolut, in ganz Oberstdorf ist ja dann in diesen Tagen Skisprung-Flair mit großer Party im Ort. Gibt's denn da noch Tickets für die anderen Springen?
1: Also das Beste ist mein Tipp, online schauen. In Garmisch-Partenkirchen tritt am Donnerstag, also an Silvester, nach der Quali der Herren und dem Springen der Damen abends Leonie an der Schanze auf. Da gibt's noch Kombi-Tickets. Für die Springen in Innsbruck und Bischofshofen gibt's auch noch Karten. Am besten schaut man wirklich unter vierschanzentournee.com. Dort sind die entsprechenden Links für die einzelnen Springen zu finden. Und ich freue mich, wenn wir uns an der Schanze sehen.
0: Danke dir, Inga, für diese Vorab-Infos und für den aktuellen Stand. Wir freuen uns jetzt schon auf eine ganz besondere Vier-Schanzentournee, natürlich mit dem Auftakt hier bei uns in Oberstdorf.
1: Ja, tschüss.
0: Tschüss.
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0: guten Morgen und nach den Infos zum Auftakt der Vier-Schanzentournee in Oberstdorf machen wir doch gleich weiter mit Sport. Baseball. Die Füssen Royal Bavarians greifen nach der Meisterschaft in der zweiten Baseball-Bundesliga Süd mit einem deutlichen 15:8 Erfolg gegen die St. Louis Hornets haben die Füssener das Halbfinale nämlich vorzeitig mit 2:0 Siegen für sich entscheiden können. Im kommenden Finale wartet nun die Bayerische Baseball Academy. Das erste Endspiel findet am nächsten Samstag auswärts statt. Für das zweite und ein mögliches drittes Entscheidungsspiel kehren die Royals dann am Samstag, den 10. Oktober, zurück auf das heimische Kingsfield. Ringen. 3 Kämpfe, 3 Siege. Der TSV Westendorf ist aktuell nicht zu stoppen und dominiert weiterhin in der Regionalliga, Deutschlands zweithöchster Ringerklasse. Beim stark geschwächten SC Anger feierte das Team einen 27:4 Auswärtserfolg. Insgesamt holte sich der TSV allein 9 Einzelsiege. Und Inline-Hockey, auch da gibt's Positives, da kann man auch jubeln. Die Allgäu Rockets sind nämlich Vizemeister der Inline-Hockey-Bundesliga Süd. Der Newcomer-Verein hat seine Premierensaison in der DIHL auf dem 2. Tabellenplatz hinter den G-Rollers Germering beendet. Gegründet wurden die Rockets erst 2025. Die Mannschaft, die ihre Heimspiele in der Eissporthalle in Bad Wörishofen austrägt, setzt sich aus Eishockeyspielern aus Memmingen, dem Ost- und dem Unterallgäu zusammen. Herzlichen Glückwunsch!
1: Nun, da sich der Vorhang der Nacht von der Bühne hebt, kann das Spiel beginnen, das uns vom Drama

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2: Ich bin Diana Kramer. Der Deutsche Pflegerat hat die schwarz-rote Koalition aufgefordert, die bisherigen Pläne für eine Pflegereform nochmal umfassend zu überarbeiten. Besonders kritisch seien die höheren Hürden beim Zugang zu Pflegegraden und die geplante Streichung des Entlastungsbetrags bei Pflegegrad 1, sagte Verbandspräsidentin Christine Vogler dem Redaktionsnetzwerk Deutschland.
3: Menschen mit Pflegegrad 1 klagen nur über verhältnismäßig geringe Einschränkungen im Alltag. Trotzdem bekommen auch sie einen Entlastungsbeitrag von knapp 1.600 Euro im Jahr. Der Pflegerat kritisiert aber nicht nur die geplante Abschaffung dieser Entlastung, sondern er beklagt auch Einschnitte bei der Bezahlung der Pflegekräfte. Das gefährdet die Versorgung, heißt es. CDU-Gesundheitsminister Linnemann will die Pflegereform eigentlich morgen ins Kabinett einbringen, aber die SPD kritisiert die Pläne als reines Kürzungspaket und droht mit Blockade. Uli Reitinger, Berlin.
2: Für Kritik innerhalb der SPD sorgen auch die Pläne von Gesundheitsminister Lindemann, die Zahl der Kinderkrankentage zu verringern. Er will, dass die Corona-Sonderregel nicht verlängert wird, wonach jedes Elternteil pro Jahr 15 Kinderkrankentage geltend machen kann. Die Zahl würde dann wieder auf 10 Tage sinken. Die hohen Spritpreise machen das Laden von Elektroautos offenbar attraktiver. Mehrere große Betreiber melden, dass ihre öffentlichen Ladesäulen stärker genutzt werden als noch vor einem Jahr. Eng wird es dort trotzdem meist nicht, denn gleichzeitig belegt es nur ein kleiner Teil der Ladepunkte.
4: Für E-Autofahrer heißt das, an öffentlichen Säulen ist zwar mehr los, aber freie Plätze gibt es in der Regel noch genug. Vattenfall und EWE melden seit Jahresbeginn deutlich mehr geladenen Strom. Auch ENBW, E.ON und Aral sehen eine steigende Nutzung. Als Gründe nennen die Betreiber vor allem mehr Elektroautos auf den Straßen und die hohen Kraftstoffpreise. Thomas Bleskin, Nachrichtenredaktion.
2: Bei zum Teil gewaltsamen Protesten an Schulen in mehreren Städten Frankreichs sind Dutzende Menschen verletzt und mehr als 160 festgenommen worden. Wie der französische Innenminister am Abend mitteilte, gab es an rund 180 Einrichtungen Aktionen. Sie richteten sich unter anderem gegen die schlechte Ausstattung von Schulen. Heute sollen die Proteste weitergehen, parallel zu einem nationalen Streiktag im öffentlichen Dienst in ganz Frankreich.
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5: Mit Niklas Bitzenauer. Der geplante Wolfabschuss im Oberallgäu ist vorerst gestoppt. Das Verwaltungsgericht Augsburg hat einem Eilantrag der Naturschutzinitiative stattgegeben und sieht erhebliche Zweifel an der Rechtmäßigkeit der vom Landratsamt erlassenen Regelung. Unter anderem sei nicht ausreichend belegt, dass die Bejagung zur Vermeidung von Schäden notwendig sei. Und bei Kirchdorf ist am Montag ein 84-jähriger Kleinkraftradfahrer bei einem Unfall mit einem LKW schwerst verletzt worden. Ein 28-jähriger LKW-Fahrer hatte das vorausfahrende Kleinkraftrad aufgrund seiner Senke zunächst nicht erkannt und konnte wegen Gegenverkehrs nicht ausweichen. Trotz Vollbremsung fuhr der LKW leicht auf das Kleinkraftrad auf. Der Senior wurde gegen eine Leitplanke gedrückt und stürzte.
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6: Jetzt am frühen Morgen lösen sich dann schon die einzelnen Nebelfelder auf. Spätestens am Vormittag ist das dann auch Geschichte. Tagsüber scheint neben ein paar harmlosen Schleierwolken oft ungestört die Sonne wirklich bis in die Abendstunden. Die Temperaturen steigen bis zum Nachmittag an und zwar auf warme 20 bis 24 Grad. Morgen sehr freundlich mit viel Sonnenschein, sogar noch ein bisschen wärmer. Am Donnerstag tagsüber noch freundlich, da haben wir aber schon eine Mischung aus Sonne und Wolken. Und gegen Abend sind dann lokale Schauer und Gewitter möglich.
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6: Da schaut's gut aus. Jesus, wo ist es? Da schaut's gut aus auf den Allgäuer Straßen. Ich habe keine Meldungen für euch.
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6: Auch an dieser Stelle noch nix los. 0805 70 80 90.
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6: Schönen guten Morgen. Ha, was summt denn da draußen in den Gärten auf den Balkonen? Ja, das sind noch Restwespen. Ich glaube, da ist jetzt dann langsam aber sicher die Zeit vorbei. Bienen, sobald noch irgendwo eine blühende Blume ist, sind die Bienchen da fleißig am Nektar aufsaugen und sammeln.
7: Und ein paar Hummeln habe ich auch noch gesehen.
6: Ja,
7: die süßen kleinen.
6: Die kleinen flauschigen. Und dann gibt es das laute Summen. Ist das noch Summen?
7: Also ich, ja genau, das, ich finde, das klingt auch furchtbar bedrohlich. Also wenn dieses Riesending ankommt, dann heißt es Bein in die Hand nehmen und wumm,
6: ja, abmarsch. Wir sprechen da von Hornissen und Hornisse ist nicht gleich Hornisse. Es gibt die europäische Hornisse, eigentlich die heimische Hornisse hier bei uns. Die hat so ein bisschen ein rötliches Köpfchen. Also die ist so
7: ein kleines Deiberle.
6: Braunrötlich vorne, so Kopf und ein Teil vom Körper. Und dann gibt es diese gemeine
7: asiatische
6: Hornisse. Und die ist richtig gefährlich.
7: Vor allem für unsere Bienchen.
6: Jetzt so ein Hornissenstich ist immer ein bisschen ärger als ein Bienenstich. Aber die asiatische Hornisse hat sich ausgebreitet, auch schon hier bei uns im Allgäu. Und fleißige Imker und Ehrenamtliche haben jetzt ein riesengroßes Hornissennest ausfindig machen können.
7: Siehst du das?
6: Ich sehe es.
7: Mir stellst die Haare.
6: Du hast Gänsehaut. Wie das Ganze funktioniert hat, wie lang die schon auf der Suche nach diesen Hornissen waren. Und nur so viel, dieses Hornissennest hat einen Durchmesser von einem halben Meter.
7: Also das möchte ich nicht in Real Life sehen, danke.
6: Schönen guten Morgen, gleich mehr dazu.
7: Morgen.
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0: Schönen guten Morgen. Mit dem Eiberwecker geht's rein in diesen sonnigen Dienstag. Gleich haben wir es 7.10 Uhr. Haben wir euch. So in etwa dürfte, glaube ich, der Ausruf von einigen Imkern gewesen sein, als sie am Wochenende endlich ein großes Nest der asiatischen Hornisse im Oberallgäu gefunden hatten. Schon seit rund 2 Wochen hatten sie im Bereich Wertach die invasiven Insekten beobachtet. Und das hatte alle in Alarmbereitschaft versetzt, denn hier heißt es, wehret den Anfängen. Denn die asiatische Hornisse kann schnell zum riesengroßen Problem werden, sagt Michael Schäfer. Er ist Hornissenbeauftragter der Region.
1: Die Hornisse macht in anderen Ländern Probleme, weil die sich immens vermehren kann. Ja, und dann auch viele Insekten Futter für ihren Nachwuchs mitnimmt. Und ganz speziell gern Honigbienen also auch. Die fliegt zu den Imkerbienenständen raus und sammelt die Flughonigbienen, fängt sie ab, zwickt Hinterleib, Kopf und Glieder ab und nimmt das Brustfilet einfach mit als Futter für ihren Nachwuchs. Und dann, wenn der Imker das Bienenvolk auf die Einwinterung vorbereitet und dann die ganzen Flugbienen abgefangen werden von der asiatischen Hornisse, dann haben die Bienenvölker Überwinterungsprobleme. Dann werden die so schwach, dass sie schlecht überwintern.
0: Dummerweise vermehrt sich die asiatische Hornisse auch noch sehr, sehr schnell. Aus einem Nest in diesem Jahr werden 20 im nächsten und so weiter und so weiter. Deshalb wurden schnellstmöglich alle mobil gemacht. Mit Beobachtung von Locktöpfen und Futterpflanzen versuchte man, die Brummer zu sichten, Flugbahnen zu erkennen und dann das Nest zu finden. Und jetzt am Wochenende, da war es soweit.
1: Wir waren dann schlussendlich zu zweit oder eigentlich zu dritt dann zurückfahren zum Auto wollen, eigentlich Feierabend machen wollen. Dann haben wir den letzten Locktopf nur kurz angeschaut und der ist geflogen worden, eigentlich nach 18 Uhr bereits, also abends. Und da haben wir die Hornissen eingefangen, haben uns strapaziert, dass er erschöpft ist und angenommen, dass er dann direkt nach Hause in ihr Nest fliegt, wenn wir sie wieder freilassen. Und tatsächlich nach der zweiten Hornisse, wo wir das gemacht haben, hat es geklappt. Wir sind ihr wirklich nachgelaufen und der Landwirt, der dabei war, der hat dann gesehen, hoppla, die fliegt in die Scheune ran. Und tatsächlich oben im Dachboden am First haben wir das Nest gesehen und das war fast 50 Zentimeter am Durchmesser. Richtig großes Gerät, wo schätzungsweise, ich denke mal, über 5000 Tiere drin leben.
0: Boah, da kriege ich gleich Gänsehaut. Und gleich am nächsten Morgen wurde dann natürlich ein Gerüst aufgestellt und die Entfernung in Angriff genommen.
1: Erst haben wir versucht, die abzusaugen. Da sind dann viele aufgeflogen. Natürlich braucht man da gute Schutzkleidung. Also da rangehen ohne Schutz ist leichtsinnig. Und so eine richtig große Box, wo ich gerade ein Viertel Kubikmeter hat, haben wir dann nach oben genommen. Einer hat es gehalten und ich habe mit so einer richtigen großen Spachtel das von dem Balken runtergeschabt und in eine Box rein, Deckel zu. Und dann haben wir die umherfliegenden Hornissen dann auch alle eingesaugt.
0: Bah. Letztlich war es echtes Teamarbeiten. Die Imkervereine Wertach und Eumittelberg, die Hornissenbeauftragten und der Landwirt, alle haben zusammengeholfen. Mit etwas Glück war es das auch vorerst mal.
1: Also wir vermuten, dass durch Verkehr zufällig einfach ins Allgäu Hornissenkönigin den vergangenen Herbst oder heuer Frühjahr verbracht wurde und das erstmal für uns das einzige Nest war. Und wenn wir jetzt in diesem Nest mit der Bekämpfung alle weggebracht haben, also auch die jungen Weibchen, wo jetzt schlüpfen, alle in der Box drin sind, dann haben wir nächstes Jahr erstmal die asiatische Hornisse nicht durch das Nest bei uns.
0: Ende gut, alles gut, außer für die asiatischen Hornissen. Die sind nämlich samt Nest in der Gefriertruhe gelandet. Ein Durchmesser von 0,5 Meter. Wahnsinn.
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0: Schönen guten Morgen an diesem Dienstag, ihr hört den Allgäu-Wecker. Ich fange gerade erst an. Das wird in ziemlich genau einem Jahr Ronan Keating seinen deutschen Fans höchstpersönlich verkünden. Just Getting Started ist nämlich das Motto der Welttournee, die Ronan Keating gerade fürs nächste Jahr angekündigt hat und die ihn auch zu uns nach Deutschland führen wird.
1: Hi everybody, the news is finally out. I'm going back on the road. Yes, the world tour is happening and I do feel like I am just getting started. I can't wait. I'll see you out there.
0: Im September 2027, also gut in einem Jahr, wird Ronan Keating 10 Konzerte in Deutschland geben. Der Vorverkauf läuft bereits seit ein paar Tagen und Ronan hat auch schon angekündigt, was uns da erwartet. Er will nicht nur die Boyzone-Klassiker und seine Solo-Hits spielen, sondern auch das nächste Kapitel aufschlagen. Damit meint er wohl neue Musik. Und wir freuen uns jetzt an Musik, die es von Ronan Keating bereits gibt. Mit Sicherheit eine Nummer zum Mitsingen. Life is a Rollercoaster. Ronan Keating hier bei uns im Allgäu-Wecker. Schönen guten Morgen.

0: ist der Allgäuwecker. 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Ganz unkompliziert und sogar in Bürokleidung vorbeikommen, mitmachen und den Kopf frei bekommen. Draußen offen und für alle.
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1: Wolfabschuss im Oberallgäu vorerst gestoppt. 84-Jähriger bei Unfall in Kirchdorf schwerst verletzt. Und das Wetter vereinzelt bewölkt bei aktuell 12 bis maximal 15 Grad. Ich bin Niklas Bitzenauer, einen schönen Dienstagmorgen. Der geplante Wolfabschuss im Oberallgäu ist vorerst gestoppt. Das Verwaltungsgericht Augsburg hat einem Eilantrag der Naturschutzinitiative stattgegeben und zieht erhebliche Zweifel an der Rechtmäßigkeit der vom Landratsamt erlassenen Regelung. Unter anderem sei nicht ausreichend belegt, dass die Bejagung zur Vermeidung von Schäden notwendig sei. Auch mildere Schutzmaßnahmen seien nicht ausreichend geprüft worden. Das

0: Straße war für die Unfallaufnahme komplett gesperrt. Die Polizei hat die Ermittlungen aufgenommen. Am Montagabend ist in Marktoberdorf eine Garage in Vollbrand geraten. Die starke Hitze beschädigte auch angrenzende Häuser. Zwei Personen erlitten bei Löschversuchen eine Rauchgasintoxikation. Eine musste im Krankenhaus behandelt werden. Rund 70 Einsatzkräfte verhinderten ein Übergreifen der Flammen. Der Sachschaden liegt bei etwa 50.000 Euro. Die Kriminalpolizei ermittelt jetzt und sucht Zeugen. Hinweise werden bei jeder Polizeidienststelle entgegengenommen. Wirtschaftlich geht's vor allem bei uns im Allgäu langsam bergauf. Auf dem Arbeitsmarkt sehen wir aber seit längerem eine zähe Hängepartie. Heute kommen ja auch die neuen Arbeitslosenzahlen und die Vorzeichen sind zumindest etwas besser als zuletzt.
1: Der Trend am Arbeitsmarkt lautete zuletzt Stagnation und das IAB Arbeitsmarktbarometer zeigt, dass die Beschäftigung in Deutschland unterm Strich weiter schrumpft. Aber die Firmen bremsen beim Jobabbau ab. Das zeigt auch das IFO Beschäftigungsbarometer, das leicht gestiegen ist. Eine echte Erholung sei aber noch nicht in Sicht, betont das Institut. In der Industrie und im Handel würden weiter Stellen abgebaut. Janina Singer, Nachrichtenredaktion.
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3: Es wird schon richtig sonnig am frühen Morgen, kurz nach 7:30. Der Hochnebel löst sich jetzt langsam aber sicher auf und dann bekommen wir wirklich einen tollen, tollen Spätsommertag mit Temperaturen am Nachmittag auf bis zu 24 Grad steigen die Temperaturen an. Es bleibt trocken, also niederschlagsfrei und morgen am Mittwoch wirklich keine Wetteränderung. Es bleibt tagsüber sonnig, sogar noch ein bisschen wärmer, auch am Donnerstag noch freundlich. Tagsüber am Nachmittag dann mehr Wolken und am Abend müssen wir dann schon mit einzelnen Schauern und Gewittern rechnen.
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3: Da schaut's gut aus auf den Allgäuer Straßen. Nach wie vor keine Meldungen.
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3: Auch da, ich habe noch keinen Blitzer von heute irgendwo entdecken können. Wenn ihr das habt, gerne mitteilen. Kostenfrei über die 0805 70 80 90.
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3: Der Jubel war, glaube ich, Niklas, richtig, richtig groß. München ist möglicherweise Austragungsort für Olympia. Ja, da ist man bei den Olympischen Spielen in Bayern wirklich ein großes Stück näher gerückt.
0: Oh ja, jetzt müssen sie sich halt international noch durchsetzen. Deutschland tritt mit München an, aber...
3: Aber, ja. Ob's die tun alles, Ärmel hochkrempeln und Attacke voraus. Und auch das Allgäu erhofft sich, wenn es so sein sollte, dass das Ganze nach München kommt, irgendwann, dass da so ein Krümel von diesem riesengroßen Kuchen zu uns ins Allgäu kullert.
0: Aber hoffentlich ein Krümel mit ein bisschen Schokolade.
3: Und Sahne. Und Sahne. So ein richtig großer Krümel. Wie denn das Allgäu die Info aufgenommen hat. Das Allgäu möchte sich ja als Austragungsregion für ausgewählte Wettbewerbe damit ins Gespräch bringen. Darüber sprechen wir gleich hier bei mir im Allgäu-Wecker. Schönen guten Morgen.
0: Morning.
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0: Hui, und schon hat uns der Dienstag irgendwie. Bei euch geht's auch gleich los mit der Arbeit. 7 Uhr und gleich 40. Wir stehen da ja schon ein paar Stunden. Wir stehen ja schon ein bisschen mit drin. Mit München als möglichem Austragungsort für Olympia ist der Traum von Olympischen Spielen in Bella Bavaria ein Stück näher gerückt. Und auch Allgäu, also auch unsere Region, möchte bei einer möglichen Bewerbung natürlich da eine Rolle spielen. Niklas, du hast dir das Ganze genauer angeschaut, auch so ein bisschen verfolgt. Wie schaut denn da der aktuelle Stand aus?
1: Genau, also das Allgäu möchte sich als Austragungsregion für ausgewählte Wettbewerbe ins Gespräch bringen. Mhm. Und dafür gibt es offenbar ziemlich viel Rückhalt aus der Region.
0: Wie groß ist denn dieser Rückhalt? Wie guckt denn der aus?
1: Erstaunlich groß. 93% der befragten Allgäuer Sportvereine stehen laut der aktuellen Rückmeldung aktiv hinter der Bewerbung. Mhm. Und sie wollen sich im Fall der Austragung auch mit ehrenamtlichen Helferinnen und Helfern mit einbringen.
0: Also da will jeder aktiv mit dabei sein. Das ist natürlich gerade bei Olympia ein wichtiger Punkt, der olympische Gedanke, auch das Zusammenspiel von allen Seiten. Aber welche Wettbewerbe könnten denn überhaupt zu uns ins Allgäu kommen?
1: Im Gespräch sind 4 Bereiche. Das Straßenradrennen der Frauen und Männer, Triathlon, BMX und Mountainbike Cross Country. Ah. Also Sportarten, für die das Allgäu teilweise bereits große Veranstaltungen und entsprechende Erfahrungen vorweisen kann.
0: Ja, das Allgäu Triathlon ist da natürlich ein gutes Beispiel. Was verspricht sich die Region denn von einer möglichen Austragung?
1: Zum einen natürlich internationale Aufmerksamkeit. Ja. Das Allgäu könnte sich als Sportregion präsentieren. Gleichzeitig hoffen die Vereine auf einen Schub für den Nachwuchs- und Breitensport und darauf, dass auch das Vereins Leben davon profitiert.
0: Ja, und du hast es vorhin schon gesagt, die Vereine würden nicht nur zugucken, sondern tatsächlich mit anpacken.
1: Genau, die Idee ist, dass viele Ehrenamtliche beispielsweise bei der Organisation der Betreuung von Athleten und Gästen oder an den Wettkampfstrecken unterstützen. 7% der Vereine haben aktuell noch nicht fest zugesagt und sind sich unsicher, in welchem Umfang sie helfen können oder könnten.
0: Ja, aber 93% stehen natürlich dahinter. Jetzt ist München als Austragungsort aber noch nicht safe, also noch nicht ganz gesetzt. Was muss dann überhaupt noch passieren, bevor es dann konkret um Olympia-Wettbewerbe im Allgäu geht?
1: Na, zunächst muss sich München mit seiner Bewerbung international durchsetzen. Mhm. Erst wenn München den Zuschlag bekommt, würde es für die möglichen Austragungsregionen in Bayern konkret werden. Das Allgäu hat jetzt jedenfalls schon einmal deutlich gemacht, wir hätten Interesse und wären bereit mitzumachen.
0: Mitzumachen. Also noch ist gar nichts entschieden, aber das Allgäu bringt sich schon einmal in gute Stellung.
1: Oh ja, und mit der Unterstützung der Sportvereine gibt es dafür zumindest schon mal ein ziemlich deutliches Signal aus der gesamten Region.
0: Olympia im Allgäu, Mensch, das wäre natürlich eine ziemlich große Angelegenheit, oder? Danke dir, Niklas.
1: Gerne.
0: Daumen sind gedrückt.
1: Ja, absolut, ganz viel. Aufpassen, dass sie nicht knacksen, weil wenn man zu fest drückt, dann macht's kraxti.
0: Mit diesen Good Vibes starten wir rein in diesen Dienstag. Schönen guten Morgen mit dem Allgäuer Bäcker. Yeah!
1: John Porno an dieser Stelle.

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1: Hier ist der Allgäu-Wecker. Am Dienstagmorgen 10 vor 8, 7 Uhr und gleich 50 Minuten. Der ChatGPT-Entwickler OpenAI hat wegen Sicherheitsbedenken die Veröffentlichung eines neuen KI-Modells gestrichen. Unter anderem habe die Software in Tests Nutzer nicht immer ehrlich darüber informiert, welche Aktionen sie unternommen oder nicht unternommen habe, berichtet das Wall Street Journal. Tina Eck fasst das für uns zusammen. Ist ja irgendwo schon ein bisschen unheimlich.
2: Das neue Modell GPT 6.1 Astra sollte schon bald herauskommen, ist aber nun gestoppt. Es hatte zu selbstständig ohne Nutzererlaubnis agiert und über seine Aktionen geschwindelt. Derart eigenmächtiges Vorgehen fortgeschrittener KI hatte in letzter Zeit öfter Sorgen bereitet und für Schlagzeilen gesorgt. KI-Modelle schlichen sich heimlich ins Internet, rekrutierten externe Chatbots oder hackten sich sogar in Computer, Systeme und auf Webseiten anderer Unternehmen.
1: Puh, ich finde das schon ein bisschen unheimlich. Wegen Sicherheitsbedenken hat das US-Tech-Unternehmen OpenAI ein neues KI-Modell vorerst zurückgestellt. Geplant war eigentlich, das System mit dem Namen GPT 6.1 Astra in den kommenden Tagen oder Wochen zu veröffentlichen. Daraus wird nun nichts.

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2: Ich bin Diana Kramer. Gesundheitsminister Carsten Linnemann will bei den Kinderkrankentagen zurück zur Regelung vor Corona. Statt 15 soll jedes Elternteil künftig wieder 10 Tage pro Kind im Jahr bekommen, berichtet die Augsburger Allgemeine. Aus der SPD kommt Widerstand.
3: Die Corona-Pandemie ist vorbei und die Sonderregeln sollten jetzt laut Linnemann auch wieder auslaufen. Für dieses Jahr bleibt's aber noch bei 15 Tagen pro Elternteil. Alleinerziehende bekommen 30. Die SPD ist gegen eine generelle Kürzung. Sie sei falsch, denn Eltern mit kranken Kindern brauchen genau in solchen Momenten vor allem Zeit und Unterstützung. Anspruch auf Kinderkrankengeld haben gesetzlich Versicherte grundsätzlich, wenn ihr Kind unter 12 ist und sie deshalb nicht arbeiten können. Die Krankenkasse fängt dann einen Großteil des Verdienstausfalls auf. Zoe Tessovali, Redaktion.
2: Gleichzeitig geht der Streit um die Pflegereform weiter. Der Deutsche Pflegerat hat die schwarz-rote Koalition aufgefordert, die Pläne für die Reform umfassend zu überarbeiten. Besonders kritisch seien die höheren Hürden beim Zugang zu Pflegegraden, sagte Verbandspräsidentin Vogler dem RND. Morgen will Gesundheitsminister Linnemann seinen Gesetzentwurf ins Kabinett einbringen. Die SPD spricht von einem reinen Kürzungspaket und droht mit Blockade. Bei jedem Einkauf sparen. Das verspricht Lidl mit seiner App Lidl Plus. Der Verbraucherzentrale Bundesverband bezweifelt aber, dass wirklich jeder profitieren kann und hat gegen Lidl geklagt. Heute will das Oberlandesgericht Brandenburg seine Entscheidung verkünden.
4: App öffnen, womöglich noch einen Coupon aktivieren. Für ältere Menschen oder Menschen mit Behinderung ist das schwierig, findet der Verbraucherzentrale Bundesverband. Er sieht die Gleichbehandlung verletzt, wenn nicht wirklich jeder von Vergünstigungen profitieren kann. Die Verbraucherzentrale hatte auch gegen die Rabatt-Apps von Penny und Netto geklagt, bislang ohne Erfolg. Das gesamte Thema könnte letztlich beim Bundesgerichtshof landen. Finn Wiens, Nachrichtenredaktion.
2: Der ChatGPT-Entwickler OpenAI hat die Veröffentlichung eines neuen KI-Modells gestrichen. Es gebe Sicherheitsbedenken, heißt es. Das KI-Modell habe zum Teil auf eigene Initiative gehandelt, ohne eine Nutzererlaubnis einzuholen, berichtet das Wall Street Journal. Solche eigenmächtigen Aktionen künstlicher Intelligenz hatten zuletzt wiederholt für Negativschlagzeilen gesorgt.
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5: Mit Niklas Bitzenauer. Der geplante Wolfabschuss im Oberallgäu ist vorerst gestoppt. Das Verwaltungsgericht Augsburg hat einem Eilantrag der Naturschutzinitiative stattgegeben und sieht erhebliche Zweifel an der Rechtmäßigkeit der vom Landratsamt erlassenen Regelung. Unter anderem sei nicht ausreichend belegt, dass die Bejagung zur Vermeidung von Schäden notwendig sei. Und bei Kirchdorf ist am Montag ein 84-jähriger Kleinkraftradfahrer bei einem Unfall mit einem LKW schwerst verletzt worden. Ein 28-jähriger LKW-Fahrer hatte das vorausfahrende Kleinkraftrad aufgrund seiner Senke zunächst nicht erkannt und konnte wegen Gegenverkehrs nicht ausweichen. Trotz Vollbremsung fuhr der LKW leicht auf das Kleinkraftrad auf. Der Senior wurde gegen eine Leitplanke gedrückt und stürzte.
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6: Ach, es wird richtig schön heute. Sonnenschein bis zum Abend. Einfach nur herrlich. Und die Nachmittagswerte liegen bei 20 bis 24 Grad. Das ist fast eigentlich nochmals Badewetter. Auf jeden Fall Sonne, Genießwetter. Morgen gleiches Spiel, gleich viel Sonne, sogar noch wärmere Temperaturen. Auch der Donnerstag ist zumindest in der ersten Tageshälfte recht freundlich und sonnig und mild. Erst so ab dem späten Nachmittag in Richtung Abend kommen dann mehr Wolken auf und es kann einzelne lokale Schauer oder Gewitter geben.
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6: B19 Kempten Richtung Oberstdorf zwischen Kempten und Waltenhofen. Dichter Verkehr, da müsst ihr aktuell gute 10 Minuten mehr Zeit mit einkalkulieren.
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6: Wir haben einen in Isny in der Rimpacher Straße und in der Hindelanger Straße in Sonthofen. Da steht auch einer. Und wenn ihr noch einen dritten wisst, gerne reingeben, kostenfrei über die 0805 70 80 90.
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6: Niklas, die Viehscheidsaison ist ja die fünfte Jahreszeit hier bei uns im Allgäu. Wie viel Viehscheide hast du in diesem Jahr, also 2026, schon angeguckt?
5: Da schau, du siehst
6: Zero.
5: Zero. Wie schaut es bei dir aus? Auch Zero. Also da müssen wir noch nachholen.
6: Shame on us.
5: Ja, wir müssen also absolut noch was
6: Asche
5: nachholen.
6: Auf unser Haupt. Ja, da müssen wir was nachholen. Und wir haben Glück. Die großen Viehscheide sind natürlich schon vorbei. Pfronten, Bad Tindelang, Oberstdorf etc. Aber noch nicht alle Viehscheide sind rum. Auch jetzt Anfang Oktober läuten nochmals ganz, ganz laut die Kuhschellen von den Schumper und von den Rindern. Wo genau wir vielleicht
5: noch
6: zusammen
5: könnten.
6: Noch auf den Viehscheid gehen können.
5: Wo wir ein Date haben.
6: Wo wir ein Date haben. Das klären wir gleich hier bei mir im Allgäu-Wecker. Schönen guten Morgen. Hallo.
5: Morgen.
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0: Und schon stehen wir irgendwie gefühlt mit einem Bein schon im Vormittag. Also mal mit meinen Augen betrachtet. Okay, es ist 7:50. Bei euch fängt der Arbeitstag erst an. Aber bei uns Frühschichtler startet ein Tag natürlich ein paar Stunden früher. Die Herden sind wieder im Tal. Auf den Alpen wird's ein bisschen ruhiger, auch wenn einige Hütten weiterhin bewirtschaftet sind. Jetzt stehen noch einige wenige Viehscheide an. Alle Termine könnt ihr natürlich auch im Internet auf unserer Homepage nachlesen. Kollegin Inga Strake hat natürlich wie immer, wie in den vergangenen Wochen, die aktuellsten Infos und natürlich noch letzte Viehscheid-Tipps für uns. Hallo, schönen guten Morgen, Inga. Schön, dass du da bist. Inga, die letzten Viehscheide stehen jetzt an. Das Grande Finale fürs Jahr 2026 sozusagen. Wo kann man am Wochenende noch hin?
1: Ja, du hast recht. Ein paar Viehscheide stehen noch an. Die kommen aber auch nicht mehr von den ganz hochgelegenen Alpen herunter. Am Freitag, 3. Oktober, steht im Oberallgäu noch Memhölz auf dem Programm. Am 4. Oktober, am Samstag, dann im Ostallgäu ein Nachzügler mit Apfeltrang nördlich von Marktoberdorf. Ein kleiner Viehscheid mit rund 50 Schumpen. Es ist der nördlichste übrigens. Den zweitletzten gibt's im Westallgäu am 10. Oktober in Heimhofen-Grünenbach, gefolgt von Oberschöneck am 11. Oktober sonntags im Unterallgäu.
0: Also das geht schon noch ein gutes Stück in den Oktober rein. Inga, die letzten Viehscheide stehen an, hast du uns gerade aufgezählt. Wo kann man am Wochenende, also jetzt am anstehenden, noch hin?
1: Genau, die Elbler letzte war am 27., also am vergangenen Sonntag am Füssner Jöchle. Da kommen traditionell viele Hirten aus dem ganzen Allgäu zusammen. Der Tag beginnt immer mit der Bergmesse und rund 50 Alphornbläsern. Alphörner gibt's übrigens auch in Memhölz, das auch noch als traditioneller Abschluss des Oberallgäuer Altsommers gilt. Es ist ein kleiner familiärer Abtrieb mit rund 30 bis 50 Tieren, Jungvieh, Ziegen und Ponys. Um 11 Uhr trifft gemeinsam mit den Alphornbläsern der Memhölzer Musikkapelle die Herde ein. Dann spielen die Enzian-Musikanten und die Memhölzer Alphornbläser. Essen und Trinken gibt's auch. Der Festplatz ist im Weiler Wachters Richtung Schönstadt auf dem Berg.
0: Ja, das sind aber jetzt alles natürlich Nachzügler. Du hast es schon angesprochen, Elbler letzte, das war ja schon.
1: Ja, ich finde es immer wieder ganz interessant, dass auch in den nördlicheren Bundesländern bayerische Traditionen gefeiert werden. Und so gibt's doch tatsächlich in Dahlhausen zwischen Kassel und Paderborn seit über 30 Jahren den angeblich nördlichsten Almabtrieb Deutschlands. Im Herbst werden dort die Ziegen aus den Hügeln in das Korbmacherdorf getrieben. Danach gibt's wie bei uns Live-Musik und einen geselligen Ausklang. Übrigens, wie bei uns die Kranzrinder, haben dort die Ziegen kleine Blumenkränze. Sieht echt nett aus.
0: Ja, ist schon was Kurioses, was du da noch aufgetan hast. Zurück ins Allgäu, der Wanderherbst ist jetzt ja auch in vollem Gange und auf einigen Alpen kann man auch noch einkehren, richtig?
1: Ja, einige Alpen sind noch bewirtschaftet, wie die Fluchtalpe im Kleinwalsertal. Einige Hütten haben auch noch geöffnet. Ganz wichtig aber, vor einer Tour dort anrufen oder online informieren, ob auch wirklich noch geöffnet ist.
0: Danke dir, dann hoffen wir, dass das Wetter mitspielt, auch am 1. Oktoberwochenende.
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0: Mit dem Allgäuwecker geht's in diesen Dienstag. Hallo und schönen guten Morgen. Wenn ihr so durch Insta scrollt, seht ihr wahrscheinlich gerade das Gleiche wie ich. Sonnenuntergänge, Herbstspaziergänge und Golden Hour Fotos. Also Fotos, die in diesem wunderschönen gelblichen Licht geschossen sind. Da schauen sogar Fotos von Laienfotografen und Anfängermodels echt schön aus. Aber warum ist das so? Warum leuchtet der Herbst so golden? Das weiß Julia Wasselkopf.
1: Dafür ist der Stand der Sonne verantwortlich. Im Herbst steht die Sonne niedriger am Himmel. Das Licht fällt also in einem flacheren Winkel auf die Erde. Dadurch hat es vor allem das kurzwellige, kühle, blaue Licht schwieriger. Es wird eher gebrochen und von Wasser- oder Staubpartikeln abgelenkt. In den Sonnenstrahlen bleibt hauptsächlich das langwellige, warme, rote und orangene Licht übrig. Das sieht in unseren Augen dann warm und golden aus.

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1: Hier ist der Allgäu-Wecker. Hallo, der TV Haldenwang bietet wieder Karate-Anfängerkurse für Kinder ab 8 Jahren und Erwachsene. Beginn ist am 29. September ab 18 Uhr am Schwimmbad 3. Die Dauer beträgt dann circa 8 Wochen und eine Sportkleidung genügt. Der TV Haldenwang Abteilung Karate freut sich auf euch.
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2: Wolfabschuss im Oberallgäu vorerst gestoppt. 84-Jähriger bei Unfall in Kirchdorf schwerst verletzt. Und das Wetter vereinzelt bewölkt bei aktuell 12 bis maximal 15 Grad. Ich bin Niklas Bitzenauer. Einen schönen Dienstagmorgen. Der geplante Wolfabschuss im Oberallgäu ist vorerst gestoppt. Das Verwaltungsgericht Augsburg hat einem Eilantrag der Naturschutzinitiative stattgegeben und zieht erhebliche Zweifel an der Rechtmäßigkeit der vom Landratsamt erlassenen Regelung. Unter anderem sei nicht ausreichend belegt, dass die Bejagung zur Vermeidung von Schäden notwendig sei. Auch mildere Schutzmaßnahmen seien nicht ausreichend geprüft worden. Das Landratsamt kann jetzt gegen die Entscheidung Beschwerde einlegen. Bei Kirchdorf ist am Montag ein 84-jähriger Kleinkraftradfahrer bei einem Unfall mit einem LKW schwerst verletzt worden. Ein 28-jähriger LKW-Fahrer hatte das vorausfahrende Kleinkraftrad aufgrund einer Senke zunächst nicht erkannt und konnte wegen Gegenverkehrs nicht ausweichen. Trotz Vollbremsung fuhr der LKW leicht auf das Kleinkraftrad auf. Der Senior wurde gegen eine Leitplanke gedrückt und stürzte. Er wurde mit einem Rettungshubschrauber in ein Krankenhaus geflogen. Die Startstraße war für die Unfallaufnahme komplett gesperrt. Die Polizei hat die Ermittlungen aufgenommen. Am Montagabend ist in Marktober

0: geht es vor allem bei uns im Allgäu langsam bergauf. Auf dem Arbeitsmarkt sehen wir aber seit längerem eine zähe Hängepartie. Heute kommen ja auch die neuen Arbeitslosenzahlen und die Vorzeichen sind zumindest etwas besser als zuletzt.
1: Der Trend am Arbeitsmarkt lautete zuletzt Stagnation und das IAB Arbeitsmarktbarometer zeigt, dass die Beschäftigung in Deutschland unterm Strich weiter schrumpft. Aber die Firmen bremsen beim Jobabbau ab. Das zeigt auch das IFO Beschäftigungsbarometer, das leicht gestiegen ist. Eine echte Erholung sei aber noch nicht in Sicht, betont das Institut. In der Industrie und im Handel würden weiter Stellen abgebaut. Janina Singer, Nachrichtenredaktion.
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3: Viel Sonnenschein schon jetzt am frühen Vormittag und die Sonne bleibt. Es bleibt trocken. Ein paar harmlose Schleierwolken ziehen heute vorüber, aber wirklich nichts Großartiges. Die Temperaturen steigen auf 20 bis 24 Grad und so schön wird's morgen auch am Mittwoch. Den ganzen Tag über Sonne satt, sogar 1-2 Grad, vielleicht wärmer 25, lokal sogar 26 Grad. Auch das ist Wetter, um was draußen zu unternehmen. Und der Donnerstag, auch er, ist in der ersten Tageshälfte noch freundlich, schön und sonnig, vor allem mild. Ab dem Nachmittag dann mehr Wolken, am Abend kann es einzelne Schauer oder Gewitter geben.
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3: Keine Meldungen, ihr habt Freifahrt.
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3: Geblitzt wird in Sonthofen, in der Hindelanger Straße, in der Rimpacher Straße in Isny. Und dann habe ich noch einen in Memmingen. Dort steht einer in der Heimertinger Straße. Und wenn ihr weitere Blitzer für uns entdeckt, gerne reingeben über die 0805 70 80 90.
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3: Du hast ja heute schon verraten, Niklas, was du machst bei diesem schönen Wetter.
0: Auf der Liege liegen und einfach nur ein bisschen entspannen.
3: Bisschen Vitamin D tanken.
0: Oh ja, die letzten Möglichkeiten, bevor es dann langsam in Richtung Herbst richtig reingeht. Richtung Winter, Weihnachten.
3: Ja, so weit denken wir jetzt nicht. Wer einen Balkon hat, eine schöne Terrasse, vielleicht sogar einen eigenen Garten, der nutzt natürlich auch diese schönen milden Tage, um da schon ein bisschen was herzurichten, ein bisschen zu werkeln im Garten, schon Herbst-Winterfest zu machen. Was man da jetzt schon machen kann oder auf was wir achten sollten, das haben wir gleich hier als Thema bei mir im Allgäu-Wecker.
0: Gut aufpassen an der Stelle.
3: Schönen guten Morgen.
0: Morgen.
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0: Hallo an diesem dann immer sonniger werdenden Dienstag. Hier ist der Allgäu-Wecker. Hallo, in dieser Woche gibt's nochmals einen Sommernachschlag. Da wird der Grill eventuell nochmals aus der Garage geholt. Und die Gartenmöbel bleiben bei vielen noch länger draußen. Gleichzeitig ist jetzt die beste Zeit, Garten und Balkon herbstfit zu machen. Auch unsere Kollegin Diana Kramer freut sich darüber, dass das dieses Jahr bei noch sommerlichem Wetter passiert. Hallo Diana, bei Sonnenschein und Werten teilweise, ja, bei guten 25 Grad fällt es ja fast schwer, an den Herbst zu denken. Sollte man trotzdem loslegen auf Balkon und im Garten?
1: Ja, kann man auf jeden Fall, und ich persönlich habe das sonnige Wochenende schon dafür genutzt und es macht auf jeden Fall ja deutlich mehr Spaß als bei grauem Regenwetter. Im Moment blüht ja vieles noch aus dem Sommer, es bleibt also weiter bunt. Und das kann man jetzt ganz hervorragend ergänzen durch Herbstblumen wie Chrysanthemen, Astern oder das beliebte Heidekraut. Hier macht's tatsächlich die Mischung, die Pflanzen vertragen sich nämlich auch prima zusammen in Kästen und Kübeln. Und wenn die Herbstpflanzen jetzt noch eher klein sind, einfach zwischen die Sommerblumen pflanzen und die dann rausnehmen, wenn sie dann doch verblüht sind.
0: Klingt wirklich nach einem guten Plan. Heidekraut sieht man ja jetzt tatsächlich überall bereits in den Gärtnereien und Pflanzencentern. In gefühlt hunderten Varianten. Geht's da nach Optik oder sollte ich auf irgendwas noch achten?
1: Ja, da kann man sich schon ein bisschen verlieren in der Fülle. Es kommt einfach darauf an, was man für welchen Zweck möchte. Ganz beliebt ist ja die Glockenheide, weil sie nämlich besonders große, eben glockenartige Blüten hat. Oft sieht man die in kräftigen Pink. Die sind besonders geeignet für geschützte Standorte, denn sie sind nicht winterhart. Bei Frost werden sie braun und die Schönheit ist weg. Wer den ganzen Winter über was davon haben will, sollte auf Besenheide setzen. Auch die gibt's in vielen tollen Farben, oder Schneeheide. Die ist jetzt noch grün, erblüht dann aber spätestens ab Dezember meist in Weiß.
0: Und bei denen ist der Standort dann tatsächlich egal?
1: Also grundsätzlich mag es Heidekraut sonnig, so kennt man es ja auch aus der Natur, und dann leuchten die Farben auch am schönsten. Aber sie wachsen natürlich auch gut weiter, wenn graue Tage kommen, wie gesagt bis in den Winter. Der Boden oder die Pflanzerde sollte eher sandig als lehmig sein, und sollte es länger nicht regnen, braucht die Heidepflanze auch im Herbst und Winter ab und zu etwas Wasser. Übrigens noch ein persönlicher Tipp: In der Adventszeit kann man Heidekrautkästen und Kübel super mit Tannenzweigen oder Lichterketten aufpimpen und dann hat man eine richtig schöne natürliche Weihnachtsdeko.
0: Jetzt schon an Weihnachten denken, bei Temperaturen heute beispielsweise bis 25 Grad, warum nicht? Danke dir für die Gartentipps. Ich wünsche einen schönen Dienstag und wer weiß, vielleicht seid ihr ja heute Nachmittag dann im Garten oder auf dem Balkon am Werken.
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0: Das ist euer Allgäuwecker am Dienstag. Hallo, der Sommerurlaub ist bei den meisten gerade erst vorbei. Aber wie heißt so schön, nach dem Urlaub ist ja bekanntlich vor dem Urlaub. Die Reisepläne vielleicht für den Herbst und Winter sind sicher vielleicht schon bei dem einen oder anderen gemacht. Fernreise, Städtetrip oder einfach 2 Wochen Strand. Was wird euer nächster großer Urlaub?
1: Im Herbst 2 Wochen Spanien.
2: Ich fahre in den Herbstferien nach Kroatien mit meiner Mannschaft.
3: Nach Südamerika. Und Kirgisistan steht auch gerade auf der Liste, weil das gerade so gehypt ist.
4: Ich mache meinem Vater nochmal so eine Woche Urlaub in Griechenland.
5: Erstmal ein paar Tage in Marrakesch, dann sind wir noch ein paar Tage in der Wüste, ein paar Tage noch in den Bergen dort im Atlasgebirge und danach noch ein paar Tage am Strand.
6: Ja, bei mir geht's nach Gran Canaria, also gehört ja auch zu Spanien.
7: Nächstes Jahr auf jeden Fall wieder zum Skifahren.

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1: 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Es ist 9 Uhr.
2: Ich bin Diana Kramer. Der Deutsche Pflegerat hat die schwarz-rote Koalition aufgefordert, die bisherigen Pläne für eine Pflegereform umfassend zu überarbeiten. Besonders kritisch seien die hohen Hürden beim Zugang zu Pflegegraden und die geplante Streichung des Entlastungsbetrags bei Pflegegrad 1, sagte Verbandspräsidentin Vogler dem Redaktionsnetzwerk Deutschland.
3: Menschen mit Pflegegrad 1 klagen nur über verhältnismäßig geringe Einschränkungen im Alltag. Trotzdem bekommen auch sie einen Entlastungsbeitrag von knapp 1.600 Euro im Jahr. Der Pflegerat kritisiert aber nicht nur die geplante Abschaffung dieser Entlastung, sondern er beklagt auch Einschnitte bei der Bezahlung der Pflegekräfte. Das gefährdet die Versorgung, heißt es. CDU-Gesundheitsminister Linnemann will die Pflegereform eigentlich morgen ins Kabinett einbringen. Aber die SPD kritisiert die Pläne als reines Kürzungspaket und droht mit Blockade. Uli Reitinger, Berlin.
2: Für Kritik innerhalb der SPD sorgen auch die Pläne von Gesundheitsminister Linnemann, die Zahl der Kinderkrankentage wieder zu verringern. Er will, dass die Corona-Sonderregel nicht verlängert wird, wonach jedes Elternteil pro Jahr 15 Kinderkrankentage geltend machen kann. Die Zahl würde dann wieder auf 10 Tage sinken. Die hohen Spritpreise machen das Laden von Elektroautos offenbar attraktiver. Mehrere große Betreiber melden, dass ihre öffentlichen Ladesäulen stärker genutzt werden als noch vor einem Jahr. Eng wird es dort trotzdem meist nicht, denn gleichzeitig belegt es nur ein kleiner Teil der Ladepunkte.
4: Für E-Autofahrer heißt das, an öffentlichen Säulen ist zwar mehr los, aber freie Plätze gibt es in der Regel noch genug. Vattenfall und EWE melden seit Jahresbeginn deutlich mehr geladenen Strom. Auch ENBW, E.ON und Aral sehen eine steigende Nutzung. Als Gründe nennen die Betreiber vor allem mehr Elektroautos auf den Straßen und die hohen Kraftstoffpreise. Thomas Bleskin, Nachrichtenredaktion.
2: Bei zum Teil gewaltsamen Protesten an Schulen in mehreren Städten Frankreichs sind Dutzende Menschen verletzt und mehr als 160 festgenommen worden. Wie der französische Innenminister am Abend mitteilte, gab es an rund 180 Einrichtungen Aktionen. Sie richteten sich unter anderem gegen die schlechte Ausstattung von Schulen. Heute sollen die Proteste weitergehen, parallel zu einem nationalen Streiktag im öffentlichen Dienst in ganz Frankreich.
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5: Mit Niklas Bitzenauer. Nach wochenlanger Suche haben Imker im Oberallgäu ein Nest der asiatischen Hornisse entdeckt. Die Imkervereine aus Werthach und Eumittelberg hatten die Tiere seit Anfang September mit Hilfe von Locktöpfen verfolgt und konnten so das Suchgebiet immer weiter eingrenzen. Schließlich wurde in einer Scheune in Eumittelberg Schwanden ein rund 50 cm großes Nest gefunden und entfernt. Und am Flughafen Memmingen haben rund 80 Einsatzkräfte den Ernstfall geprobt. Angenommen wurde, dass ein Flugzeug über die Landebahn hinausgeraten ist und Passagiere gerettet werden müssen. Beteiligt waren unter anderem die Flughafenfeuerwehr, mehrere umliegende Feuerwehren, das THW und Rettungsdienste. Die Zusammenarbeit funktionierte laut Flughafen sehr gut.
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6: Die Nebelfelder, die haben sich jetzt schon restlos aufgelöst. Wenn noch ein bisschen, dann ist es aber bald vorbei. Und die Sonne zeigt sich dann für diesen restlichen Dienstag. Am Nachmittag haben wir warme 20 bis 24 Grad. Es bleibt trocken. Morgen gleiches Spiel. Es wird noch schöner. Es wird noch ein bisschen wärmer. Und auch der Donnerstag, der zeigt sich erst noch von seiner freundlichen und sonnigen Seite. Im Laufe des Nachmittags haben wir dann aber mehr Wolken und am Abend kann es dann ganz vereinzelt kurze lokale Schauer oder auch lokale Gewitter geben.
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6: Läuft auf den Allgäuer Straßen und zwar störungsfrei. Aktuell keine Meldungen.
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6: In der Heisinger Straße in Diepmannsried, da steht einer. Genauso wie in Isny in der Rimpacher Straße und in Sonthofen wird in der Hindelanger Straße geblitzt. Habt ihr noch mehr Blitzer für uns? Gerne reingeben, kostenfrei über die 0800 5 70 80 90.
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6: Heute geht es um einen ganz besonderen Ort, um einen ganz besonderen Raum im Westallgäu in Oberreute. Wir sprechen in der kommenden Stunde über den Sinnraum Oberreute, was das genau ist. Und wer sich da bestens auskennt, ist Friedhold Schneider. Schön, dass Sie da sind. Einen schönen guten Morgen.
7: Guten Morgen nach Kempten.
6: Sie haben die Sonne aus dem Westallgäu mitgebracht.
7: Richtig, pure Sonne in Oberreute, da fehlt also gar nichts.
6: Sie sind, wenn ich den Sinnraum anspreche, rein von der Funktion her Vorstand des Vereins, des dazugehörigen Vereins?
7: Das ist richtig, ich bin also der Vorstand und der Ideengeber. Die Idee ist ja schon vor längerer Zeit geboren, kann man sagen, aber bis das ganze Kind dann groß und laufen kann, das hat doch einige Zeit jetzt gedauert.
6: Und darüber sprechen wir. Schön, dass Sie da sind.

0: 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Es geht heute um einen ganz besonderen Ort, um einen Kraftort für die Seele. Herr Schneider, Sie haben es gerade vorhin gesagt, es hat ein bisschen gedauert, bis das Kind hat laufen können. Sie sind nicht nur Vorstand des Vereins Sinnraum in Oberreute, sondern auch Ideengeber. Also Sie hatten die Idee, dass man an einem bestimmten Ort bei Oberreute was ganz Besonderes machen kann und vielleicht auch machen soll. Wie hat denn das angefangen? Zumindest die ersten Ideen in Ihrem Kopf.
1: Ich bin eigentlich schon ewig in Oberreute wohnhaft und wenn man dann die Pensionsphase dann mal erreicht, dann denkt man vielleicht ein bisschen anders. Die Vergangenheit legt man also ab, da beginnt noch ein neues Kapitel. Und dann haben wir gedacht, also man müsste da mal ein bisschen in die Geschichte nachblättern und da war es dann so, dass Oberreute nachweislich noch nie eine Kapelle gehabt hat.
0: Ehrlich?
1: Also nur eine Kirche, sondern keine Kapelle. Und dann habe ich gedacht, das wäre doch eigentlich mal was als Bürgerprojekt, wenn man sowas also umsetzt. Das war zunächst bloß einmal eine Vision, wie man das am besten machen kann. Und die damaligen Zeiten von damals, also würde ich sagen, wo die Kapellen, wo man alle so bei uns im Land so sieht, die wollen also von uns nicht kopiert werden, sondern es müsste was ganz Neues sein. Weil jetzt schreiben wir das Jahr 2026, und das muss eine neue Bauform sein, das muss ganz einen anderen Charakter kriegen. Und dann ging das Ganze eigentlich los und das war auch klar, dass kein Verein momentan da war. Man müsste einen Verein gründen, das war also auch recht schwierig in der Corona-Zeit oder vor der Corona-Zeit.
0: Genau, da wollte ich gerade neigrätschen, quasi wann so die Vision, haben Sie ja gerade selber genannt, wann das erste Mal so ein bisschen aufgeploppt ist bei Ihnen im Kopf.
1: Das war 2021, ging es eigentlich dann los mit der Thematik Gründung von der Vereinsgeschichte und man braucht dann eine Handvoll Leute, die wo also dann zu ihm stehen für die Vereinsgründung und dann natürlich noch viele anderen. Und wenn wir das jetzt also sehen, also im Nachhinein sehen, waren also 60 ehrenamtliche Helfer bei mir auf der linken Seite. Dann waren es 420 Spender auf der rechten Seite, also finanzielle Spender. Dann im Rücken drinnen waren es die örtlichen Handwerksbetriebe. Und jetzt kann man auch sagen, es sind etwa 190 Fördermitglieder, die wo also das Projekt also da so stützen.
0: Aber wann hatten Sie die erste Idee oder mal, wo Sie gesagt haben, boah, ja,
1: die erste
0: das
1: Idee,
0: fehlt, das ja, war bloß, also dann, dass man es zeitlich ein bisschen lebt von
1: der... Ja, die erste Idee, das war eigentlich 2020, kann man sagen. Und das hat sich dann aber recht schnell herauskristallisiert in der damaligen Zeit, und jetzt wäre es schon gefestigt worden, das muss was Konfessionsfreies sein, was Konfessionsoffenes und was Weltoffenes. Und mit diesen beiden Begriffen war das dann also haltbar, kann man sagen, dass es also viele, wo dazu gestanden sind, eigentlich dann gesagt haben, ja genau, da machen wir also mit und das soll nicht heißen, die anderen oder die anderen sind nichts, sondern die Toleranz. Hat man da also gesehen, dass man sagt, also das Ding gibt was für alle.
0: Respekt auch vor jedem, egal welche Denke derjenige hat. Man ist miteinander. Es geht eigentlich im Grunde genommen permanent um ein angenehmes, um ein freundliches Miteinander.
1: Genau, und das war also dann wirklich das Ziel auf der weiteren Vereinsgeschichte, dass man sagt, also das Konfessionsfreie und oder konfessionsoffene und das Weltoffene, das wollen wir also behalten. Und alle anderen sind natürlich auch nette Leute und gute Leute, aber das soll einfach für alle was sein. Und darum hat das Gebäude auch seinen bestimmten Charakter dann gekriegt, ob außen oder innen. Das haben wir also, glaube ich, so ganz gut nachgebracht. Und jeder und viele sagen jetzt, also man liest ja das im Internet und in
0: der Presse. Ganz bekannt ist also dieser Sinnraum inzwischen, so, wo der erste Gedanke da war, Ihr unmittelbares Umfeld, haben die gesagt, boah, also jetzt übertreibst du aber? Oder haben die gesagt, hey, das stimmt, wir haben keine Kapelle oder nichts Kapellenähnliches, sondern nur eine Kirche, ey, da bin ich gleich dabei. Hat es ein bisschen Überzeugungsarbeit braucht oder waren so die ersten Reaktionen aus vielleicht Familien, engsten Freunden, die gesagt haben, nee, das ist ja eine tolle Geschichte?
1: Also Überzeugungsarbeit hat sicherlich gebraucht damals schon. Das war also klar, dass da vielleicht schon jeder vielleicht oder mancher alte Meinung gehabt hat oder den Begriff Toleranz nicht gekannt hat. Aber alle die, wo dann Richtung Verein da marschiert sind, die haben also gesagt, genau das ist das Richtige, was wir da also jetzt wollen. Und da sind wir dann also durchgegangen durch die Corona-Zeit. Das war also recht schwierig
0: bitter, für uns. Bittere Zeit, ja. Für
1: das
0: alles,
1: was... Das war recht schwierig, ja, mit den ersten Mitgliedern. Und jetzt haben wir ja 190 Mitglieder. Mhm. Und am Anfang waren es natürlich nicht so viel. Und man braucht dann natürlich, ohne auch ein Mitglied zu sein, ehrenamtliche Helfer. Aber natürlich, was viel schwieriger war, wo man dann gesagt hat, das schaffst du nie, das ist das Geld. Das die Ganze Kohle sollte ja aufgebaut werden ohne Gemeindehilfe.
0: Ja.
1: Und ohne öffentliche Hilfe. Und das war das Schwierige, wo ich dann gesagt habe, also mit Spenden, ob das dann wohl geht. Aber das haben wir also geschafft. Aber das war ganz, ganz schwierig, ja, dass man solche Beträge, wo dann notwendig waren, dass ja, man ja, das zusammenbringt.
0: Von der Vereinsgründung her ist das jetzt quasi fünfjähriges Jubiläum? 2021, 2026?
1: Ja, das kann man sagen, dass fünfjähriges Jubiläum ist. Und das hat also so ganz gut funktioniert. Das heißt ja also nicht Kapelle, sondern wir haben das dialektisch benannt. Das heißt also Kapelleverein Oberreute.
0: Ja.
1: Weil wir uns am Anfang gar nicht so klar waren, wie soll denn der Verein überhaupt heißen?
0: Ja.
1: Weil das EV ist ja mit dabei, damit wir also auch Spendenbescheinigungen erstellen können.
0: Ja.
1: Und da sind wir jetzt so weit lieber. Aber der Überbegriff ist also jetzt, kann man sagen, schon fast weltweit Sinnraum Oberreute.

0: Challenges.
1: Wir haben schon gesprochen über Ihre Idee. Dann haben Sie Anhänger gefunden oder einen Kreis um sich scharen können und dass man sagt, dieses Gemeinschaftsprojekt kann man anpassen. Jetzt hat man Pläne, muss man natürlich in die Gestaltung gehen und natürlich wichtigste Frage, auf welchen Grund und Boden kommt das Kapellerler oder der Sinnraum?
2: Ja, das Ganze hat ja eine bestimmte Reihenfolge, wo man natürlich einhalten muss und zunächst hat man dann gesagt, ja, wie soll denn das Ding überhaupt ausschauen? Also da war die Frage nach dem Standort noch weit weg, sondern wie soll es jetzt überhaupt mal ausschauen? Und da war es ja so, dass wir also da so einen Werbeslogan umgesetzt haben für uns, das soll alles von hier sein.
1: Ja.
2: Das heißt also, der Planer oder die Planerin, da haben wir die Sina Graner gefunden von Oberreute, der Architekt, der Klaus Redle, den haben wir also auch gefunden, der ist auf und ab heute. Das sollen also keine Leute sein von Paris oder von London, sondern alles von
1: hiesige,
2: da.
1: Nur hiesige,
2: genau. Und auch die Handwerker alle von da.
1: Ja.
2: Und dann ging es also los, zunächst mal mit der Skizzenarbeit, wo wir dann als Vorstand oder in der Vorstandschaft uns entschieden haben, genau das wäre also so was ganz Modernes, das was laienhaft mal modern ausschaut. Und der Hintergrund oder die Innereien dazu, das hat also die Frau Graner wunderbar gemacht, die Bedeutung überhaupt von den ganzen Dingen.
1: Ja.
2: Und dann, wo wir das dann gehabt haben, dann haben wir gesagt, okay, und dann müssen wir ans Geld gehen. Und mit dieser Skizze war ja das große Problem, dass man mit so einer schwarz-weiß Skizze dann zum Betteln geht. Und wenn man da
1: mehr oder minder zum Klinkenputzen geht,
2: gell? Da hat man dann oft gleich die Aussage, ja, jetzt macht's erst einmal fertig, dann schauen wir mal, wie das ausschaut. Aber das war also das Schwierige, aber das war also perfekt aufgearbeitet mit der Mats Werbe Aktion, die wir gestartet haben. Und dann war also die Form, die war soweit klar.
1: Vielleicht die Form für jemand, der es tatsächlich noch nicht gesehen hat oder diesen Sinnraum. Es ist rund und eckig, es ist hell, es hat Glas, es hat Holz, es hat Stein, es hat alles.
2: Da ist alles eigentlich drin, da ist das Quadrat drin, also alle geometrischen Erscheinungen, wo alle fünf Weltreligionen beinhalten, sind eigentlich da drin ganz bewusst verbaut. Aber dann kam aber, wie gesagt, die große Frage, wo soll das hin? Und da haben wir also dann vom Verein aus gesagt, das ist also wunderbar in Oberreute, aber es gibt da einen schönen Platz und es gibt da einen schönen Platz und wo soll das hin? Und Voraussetzung war, dass man den Ort sieht und dass man die Nagelflugkette sieht.
1: Mhm.
2: Und das muss ein Ort sein, wo die Fernwirkung dieses Teils, des Sinnraumes, wo die Fernwirkung dann auch zur Geltung kommt. Also nicht bloß die B308, wo man das sieht, sondern wo man es also wirklich aus einem Kilometer Entfernung also gut sieht. Und dann sind wir also auf diesen Drumlin gekommen, im Ortsteil Beule. Der Drumlin, das ist ja ein ehemaliger Gletscheranschub, kann man sagen, der wo so tropfenartig ausschaut. Und das ist also vom Rheingletscher, ist das also dann in Oberreute dann so liegen geblieben. Und das
1: so
2: hat
1: ganz
2: genau dahin gepasst, da dran. Und einen besseren Platz gibt es also gar nicht.
1: Ja.
2: Man sieht es also dann, wenn man da oben ist, man sieht dann als wirklich das Glück, dass man den Nagelflugkette vor sich hat. Man sieht das Glück, dass man Oberreute sieht. Und wir haben das Glück gehabt mit dem Grundstückseigentümer, das ist die Firma Behmann, dass die also gesagt haben, also für den Zweck da dran, ihr kriegt sie diesen Biel, bei uns sagt man der Biel,
1: wo
2: früher oder jetzt und immer noch Jungvieh wird da drauf gehalten. Und das ist also passend für dieses Teil, wo Natur und Mensch eigentlich ganz nah beieinander sind. Aber das ist 40 Meter hoch, der Biel, kann man sagen. Und das heißt für die Helfer viel Arbeit, zum Dinge hochzutragen, und der Weg ist 150 Meter lang.
1: Mhm. Vielleicht ein paar Maße zu diesem Sinnraum, dass man sich das außer vorstellen kann. Oder beschreiben Sie es gerade mal in Ihre eigenen Worten. Wir haben ja, Sie haben es schon gesagt, diese jegliche geometrischen Figuren sind mit aufgenommen. Ist es was Weiches, was Rundes, was Kantiges, Spitzes, was Offenes, was Weites? Dann aber doch irgendwas Geschütztes. Also es sind ganz viele Aspekte schon im Bau mit eingeflochten.
2: Da ist also alles mit drin. Man kann also sagen, das Objekt oder das Projekt, das ist also auch Richtung Osten ausgerichtet. Mhm. Also das zeigt Richtung Hochgrat. Und wenn man bloß so jetzt als Laie oder erstmalig da reinkommt, dann sagt man natürlich, oh, wer hat denn das als gebaut und wieso ist das so? Aber das hat all seine Bewandtnis. Vorne haben wir die riesen Glasfront, der Boden, das ist ein Nagelflugboden, das kommt wieder mit der Nagelflugkette, hängt das zusammen. Dann das Holz, wo da verbaut war, ist das auch Weißtannenholz, wo örtliche Landwirte gespendet haben. Da sind insgesamt 18 Tannen da verbaut, wo man da also dann hinterher gar nicht so sieht.
1: Ja, ja.
2: Und das Kleid, wo das Ganze dann trägt, das sind Lörchenschindeln. Und die sollen dann eigentlich ein Kleid geben, die, wo also da oben, wo es also recht zügig ist, dann doch viele, viele Jahrzehnte aushält.
1: Holz macht warm, das weiß jeder, der irgendwie sein Zuhause mit Holz hat. Es ist ein ganz molliges Gefühl, mega ist Holz.
2: Das ist richtig und selbst nach der langen Zeit duftet das auch nicht, wenn man da reinkommt. Und man sagt zwar schon, oder ich sage das jetzt auch oft, das ist so ein Magnet, der Sinnraum Magnet für Oberreuth und für die ganze Region. Aber wenn man da reingeht, egal wie viele Leute aus Deutsch drinnen sind, da drinnen hat eigentlich die Ruhe das Wort. Da sollte man also wirklich sagen, so die Unzufriedenheit, die lass mal draußen. Und da drinnen zeugst mal die Dankbarkeit und schaust erst einmal da dran heraus, weil wir könnten leicht woanders auf der Welt sein, wo das nicht möglich ist, wo ganz andere Voraussetzungen sind. Und wir können uns also glücklich schätzen, dass wir da sind.
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2: Asiatische Hornisse, Nest im Oberallgäu entdeckt und entfernt. Notfallübung am Flughafen Memmingen erfolgreich. Und das Wetter, sonnig bei aktuell so um die 15 bis maximal 20 Grad. Ich bin Niklas Bitzenauer. Nach wochenlanger Suche haben Imker im Oberallgäu ein Nest der asiatischen Hornisse entdeckt. Die Imkervereine aus Wertach und Neumittelberg hatten die Tiere seit Anfang September mithilfe von Locktöpfen verfolgt und konnten so das Suchgebiet immer weiter eingrenzen. Schließlich wurde in einer Scheune in Neumittelberg Schwanden ein rund 50 cm großes Nest gefunden und entfernt. Die asiatische Hornisse gilt als invasive Art und ist insbesondere für Honigbienen eine Gefahr.
3: Die Hornisse macht in anderen Ländern Probleme, weil die sich immens vermehren kann und dann auch viele Insekten das Futter für ihren Nachwuchs mitnimmt und ganz speziell gern Honigbienen also auch. Die fliegt zu den Imkerbienenständen raus und sammelt die Flughonigbienen, fängt sie ab, zwickt Hinterleib, Kopf und Glieder ab und nimmt das Brustfilet einfach mit als Futter für ihren Nachwuchs. Und dann, wenn der Imker das Bienenvolk auf die Einwinterung vorbereitet und dann die ganzen Flugbienen abgefangen werden von der asiatischen Hornisse, dann haben die Bienenvölker Überwinterungsprobleme. Dann werden die so schwach, dass die schlecht überwintern.
2: So Michael Schäfer, Hornissenbeauftragter der Region. Am Flughafen Memmingen haben rund 80 Einsatzkräfte den Ernstfall geprobt. Angenommen wurde, dass ein Flugzeug über die Landebahn hinausgeraten ist und Passagiere gerettet werden müssen. Beteiligt waren unter anderem die Flughafenfeuerwehr, mehrere umliegende Feuerwehren, das THW und Rettungsdienste. Die Zusammenarbeit funktionierte laut Flughafen sehr gut. Auch der neu eingeführte Digitalfunk wurde erfolgreich getestet. Der reguläre Flugbetrieb war aber nicht beeinträchtigt. Der geplante

0: Open in Rijeka haben sich Tobias Fleisch vom KC Götzis und Sarah Siketschli vom KC Lustenau für die Nachwuchsweltmeisterschaft qualifiziert. Fleisch holte in der U21 bei 67 Kilogramm Bronze. Skrilecci wurde in der Klasse bis 61 Kilogramm Fünfte. Auch das Vorarlberger Katerteam mit Ida Schwendinger, Julia Hochum und Lili Koik sicherte sich Bronze. Damit gehen Mitte Oktober insgesamt 4 Vorarlberger bei der WM in Polen an den Start.
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2: Viel Sonnenschein, Temperaturen, die weiter wachsen. 20 bis 24 Grad bekommen wir am Nachmittag. Ich habe es heute schon ein paar Mal gesagt, es ist eigentlich ein schöner Spätsommertag, Frühherbsttag, End-Septembertag. Bald starten wir ja in den 10. Monat des Jahres. Also auskosten. Morgen habt ihr auch noch die Gelegenheit dazu. Ebenfalls recht schönes, freundliches und sonniges Wetter. Und auch am Donnerstag bleibt es zumindest für die erste Hälfte des Tages recht freundlich. Mild mit Temperaturen nochmals über 20 Grad, dann kommen aber mehr Wolken und am Abend kann es vereinzelt Schauer oder Gewitter geben.
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2: Es läuft auf den Allgäuer Straßen. Keine Meldungen von meiner Seite.
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2: 3 an der Zahl, auch jetzt um 9:30 in der Hindelanger Straße in Sonthofen, in der Rimpacher Straße in Isny und auch in der Heisinger Straße in Dietmannsried heißt es Fuß vom Gas. Und wenn ihr das ergänzen wollt und könnt, 0800 5 70 80 90.
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2: Es ist ein Kraftort für die Seele, der Sinnraum in Oberreuther. So soll es sein. Es soll ein Ort der Ruhe sein, aber es soll auch ein Ort von Lebendigkeit sein. Also es soll kein abgelegenes Käpperle sein und bleiben, sondern es soll eigentlich ein Ort sein, an dem viele Menschen sich begegnen und jeder zu sich in sich gucken kann. Herr Schneider, habe ich das jetzt versucht, das ist gut zu umschreiben?
3: Soweit, richtig. Da kommen auch viele Leute und die kommen natürlich einmal zum Schauen, ja, und nehmen da die Glücksgefühle mit. Das ist schon richtig so, aber viele kommen also ganz alleine auch zu den oft unmöglichen Tageszeiten, sind die also schon da. Aber das ist eigentlich ganz gut, dass jeder da drinnen sich selber findet. Und wenn man da lönig so drin sitzt, und nicht bloß, weil man die Nagelflugkette sieht, sondern es gibt da viele Begriffe, was man da drinnen tun kann. Man kann also träumen, man kann nachdenken, man kann Kraft tanken, man kann beten da drinnen, man kann sich selber besinnen, man kann vielleicht einen kleinen Rückblick machen, aber das ist ja für das auch gedacht, dass man das also da drinnen machen kann. Und alleine oder zu zweit, oder sind es vielleicht ein paar Leute, goldene Hochzeiten haben wir da drinnen auch schon gehabt, die, wo das also für sich gemacht haben. Oder so Andachtsgebete, wenn irgendwie ein Sterbefall war, man war dann nur mit der Familie da drin. Da ist das soweit alles vorbereitet. Da ist auch eine kleine Glocke in dem Sinnraum verbaut. Also da ist für alle Zwecke was da.

0: Bauen, das haben wir vielleicht auch noch zu wenig gemacht. Ne?
1: Das Bauen? Na, ja. Reden wir doch gleich, ja. Herr Schneider, übers Bauen. Übers Bauen. Sie haben das vorhin schon anläuten lassen. Es ist ein bisschen, in Anführungszeichen, unwegsames Gelände. Also es ist jetzt direkt nebst der Hauptstraße. LKW fährt vor, lädt Holz ab. Man baut. Nee. Man musste ein gutes Stückele nach hinten laufen. Konnte gar nicht mit schwerem Gefährt davor fahren. Also da war Manpower im wahrsten Sinne des Wortes ja gefragt. Und ist auch gekommen, eigentlich bauen wie anno dazumal, obwohl das eine ganze moderne Kapelle, ich sag's jetzt trotzdem, Sinnraum ist.
0: Ja, so kann man eigentlich schon sagen, in der heutigen Zeit, wenn man da also das privat da oben machen würde, ja, wäre ein ganz gewaltiger Preiszuschlag dabei für diese Baustelle in dieser Höhe, weil man kommt nicht richtig hin, man kann nicht mit dem LKW nachfahren, das ist also alles ein Problem gewesen, wo man vielleicht am Anfang noch gar nicht so ernst genommen hat.
1: Ja.
0: Und da haben wir dann viele Helfer natürlich eingesetzt und zum Schluss haben wir eine Baustraße müssen errichten, damit also wirklich die Traktoren mit Beton, mit Stahlteilen und mit schwersten Holzteilen darauf kommen. Aber das haben wir geschafft. Aber was wir also auch gemerkt haben, bei den rund 60 Helfern, die haben an die, glaub, 2000 Stunden da freiwillig abgeleistet, aber was wir gemerkt haben, dass sich das also auch zusammenschweißt, das Ganze, da war manch einer auf der Baustelle, den hat man schon gar nie so groß gesehen im Ort. Man hat vielleicht auch noch nach dem Namen fragen müssen oder so, aber das war einer oder eine, kann ja auch sein, man hat ja perfekte Verpflegung gehabt, oder eine, die wo gesagt hat, Mensch, da hilf mir mit, wenn man mich braucht, dann komme ich da. Und da ist viel Speis runtergelaufen, aber man sieht es jetzt, wenn man 150 Meter hochläuft, und man müsste an so einen Kasten Bier mit hochtragen, das wird gar nicht jeder schaffen, der wird es auf der Hälfte austrinken.
1: Ja. Also das ist ein Bürgerprojekt. Viel Schweiß ist geflossen, aber das Projekt hat die Leute zusammen geschweißt, auch regelrecht. Das ist was man in der Gemeinschaft hat ja entstehen lassen können, durch die Gemeinschaft.
0: Ja, richtig. Und gerade auch die Sachspenden, wo also da auch notwendig waren, beginnend beim Holz oder bei der Werbung oder bei der Maschine, wo man ausgeliehen hat, da war also keine Frage mit Nein beantwortet, sondern man hat immer gesagt, ja okay, du, das passt schon, mitbringen oder bringen und dann ist das wieder in Ordnung. Mhm. Und so haben wir das halt auch mit Leihgegenständen da also ganz gut geschafft. Und es war ein ganz gutes Miteinander zwischen den Handwerkern und den freiwilligen Helfern. Ja. Da war nicht bloß so eine Firma oben und sie hat alleine da geschafft, sondern es war also immer ein gemeinsames Miteinander. Das heißt jetzt der Zimmermann, dann haben wir den Schreiner gehabt, dann haben wir den Schindelmacher gehabt, dann haben wir den Betonbauer gehabt, dann haben wir den Fliesenleger gehabt. Also verschiedene Gewerke, wo also immer Leute von uns da dabei waren, damit das Ganze also günstiger wird.
1: Also wirklich ein ganz tolles Projekt, das ist ja schon fast ein Vorzeigeprojekt. Wenn wir sagen, wir haben ja eingangs gesprochen, 5 Jahre besteht, Pi mal Daumen, der Verein dazu, mit Augen jetzt aus dem Jahr 2026, könnte man sowas, so ein Projekt nochmals wuppen? Wären es andere Schwierigkeiten, weil die Zeit verändert sich ja die ganze Zeit. Also Gemeinschaft, Gesellschaft ist ja permanent in einem Fluss.
0: Ja, das ist auch so eine Lebenserfahrung, kann man schon sagen, dass sich das verändert hat. Früher war dann mehr mit dem Ehrenamt, wo man da also die Leute motivieren konnte, aber das hat sich ganz einfach verändert, weil den Leuten also alles geboten wird. Also es gibt nicht bloß ein Verein im Ort, sondern es gibt 20 Vereine, ja, das ist ja alles okay. Aber schon ist das Freizeitverhalten ganz anders und da umsonst noch was machen, das ist also auch nicht bei jedem sowas Selbstverständliches. Und alleine der Schließdienst von diesem Sinnraum da dran, aufmachen, zumachen, das haben wir also auch anders geregelt. Mit der Photovoltaikanlage ist jetzt da oben Strom und bei Sonnenaufgang geht's auf und bei Sonnenaufgang geht's automatisch zu. Das ist schon mal so ein kleiner Beitrag, dass man das Ehrenamt eigentlich entlastet. Aber das Ehrenamt war ja mit dem Bau nicht zu Ende, sondern das geht ja jetzt weiter. Das ist die Grünlandpflege, die Wegpflege, das Putzen und. Das müssen alles so gute Seelen machen, kann man sagen, die wo sagen, Mensch, das ist es mir wert und das machen wir. Und dann ist das auch der Beweis, dass dann die Leute sagen, Mensch, das ist immer sauber da oben.
1: Natürlich.
0: Da kann man nachgehen und das schaut picobello aus.
1: Sie haben gesagt, 400, wie viel waren am Anfang da, dass man sagt, man kann dieses Projekt stemmen?
0: Ja, am Anfang war natürlich noch nicht so viel da. Am Anfang bin ich da mit einem leeren Blatt reingekommen. Aber ja, jetzt sind es 420 Spender.
1: Ja.
0: Und die sollen also nicht bloß mit einem Dankschreiben da versehen werden und mit der Spendenbescheinigung, sondern die sind also bei uns auch mit einem Dankstein oder auch am Dankstein sind die verewigt, damit man also auch später in Jahrzehnten nachlesen kann, Mensch, der war dabei oder mein Opa war dabei. Also das gehört sich, das, dass man das also schon so macht und das gefällt auch den Leuten, dass man sagt, Mensch, schau mal her, da bin ich auch dabei.

0: Der Sinnraum in Oberreute ist mit Sicherheit für ganz, ganz viele Allgäuer auch zu einem Glücksort, zu einem Lieblingsplätzchen vielleicht geworden. Und so soll es ja auch sein. Zentrales Stück, Herr Schneider, in dem Sinnraum ist ein Buch. Ein Buch, aber nicht wie ein Buch. Also kein Buch, wo ich was reinkritzeln kann. Nein, es ist das Lebensbuch.
1: Ja, ist richtig. Und zwar, weil das ist ein konfessionsfreier Ort, ein weltoffener Ort. Und da haben wir gesagt, ja, was kommt jetzt da wohl für ein Symbol da rein? Ja. Also da müsste irgendwas hin. Wir haben da vorne dran ja ein sogenannter Ambo, wo man ja in jeder Kapelle oder in jeder Kirche davor findet. Ja. Damit man da hinstehen kann, wenn man was sagen möchte, sind da so kleine Bänke drin, wo man also dann ohne Aufsteller kann. Und da sind insgesamt vielleicht so 25 Leute da drin der Platz. Mhm. Aber auf diesem Ambo ist unter Glas ein sogenanntes Lebensbuch. Das hat der Westallgäuer Künstler Max Schmelcher gemacht. Und zwar ist das aus 4000 Jahre alten Moorplatten. In Oberreute haben wir ja drei Moorgebiete. Ja. Und die Moorplatten, die hat man dann oder hat er dann so gestaltet, dass das also wirklich eine Buchform ist. Und wie Sie schon gesagt haben, ist das also kein Bilderbuch und kein Gästebuch, sondern das soll eigentlich so das Lebensbuch widerspiegeln. Und da fragen sich die Leute immer, wenn man nichts davon weiß, ja, was ist jetzt das da dran und wieso ist jetzt das da dran? Und das sind extra so Beschreibungen da dran. Und man kann auch das Lebensbuch einscannen. Das, so also, weit sind wir da also auch schon.
0: Hightech.
1: Natürlich, dass man das so mit heimnehmen kann, aber das hat auch eine Bewandtnis, das Lebensbuch. Und unser Leben ist eigentlich mit einem Buch vergleichbar, wo Abschnitte drin sind, wo man dann vielleicht mal beiseite legt. Und das ist also auch mit diesem Buch dann so gedacht. Und zum Schluss steht ja drin, warte nicht auf morgen, sondern pack jetzt an. Und so war das bei dem Projekt auch. Es gibt ja da den Spruch, manche warten, bis die Zeit sich wandelt und andere packen die Zeit kräftiger an und handeln. Und das war dann da also auch so. Und dieses Buch hat also auch schon Auszeichnung gekriegt, schwäbische Kunstauszeichnung das also auch schon gekriegt. Und da sind wir also recht stolz drauf, dass man also auch das Buch da drin hat, wo also dann diesen Teil der Konfessionsfreiheit dann also auch so widerspiegeln soll.
0: Symbolisiert quasi das Konfessionsfreie. Also wirklich Raum für jegliche freie Gedanken. Jetzt ist es kein Gästebuch, aber Feedback bekommen Sie trotzdem. Das passiert unter anderem per Mail. Was ist denn da so an Feedback eventuell schon bei Ihnen aufgeploppt am Computer? Dankeschreiben wahrscheinlich. Ich habe mich wohlgefühlt, mir hat's gut getan. Ich habe den Kraftmoment vielleicht mit nach Hause genommen.
1: Also da gibt's also wirklich ganz viele. Also ich übertreibe da jetzt nicht. Da gibt's ganz, ganz viele Mails, positive Mails, wo also da über den Aufenthalt da drinnen dann die Erfahrung dann da so wiedergeben. Und das heißt, der Kraft hat für die Seele. Und das merkt man dann auch, wenn man das dann liest. Die Leute sind also da drinnen wirklich aufgetankt worden. Und wieso, dass da jetzt rein sind, das weiß ich natürlich auch nicht. Aber die geben das dann so wieder. Und oft ist es ja auch so, dass man sagt, ja gut, das war jetzt schön, jetzt gehe ich so wieder. Aber dass man sich dann auch vielleicht an die Tastatur setzt und dann sagt, Mensch, mal ja danke, dass man sowas gemacht hat. Das ist ja eine Seltenheit, aber bei uns war es jetzt da keine Seltenheit. Wenn man da unter Google reingeht, liest man da die Rezensionen, dass man da also bloß Gutes liest. Und da sind wir also auch stolz drauf, weil ansonsten hätten wir also alle miteinander keinen Kopf drauf.
0: Ein Gemeinschaftsprojekt für die Gemeinschaft, also vom Bürger oder von den Bürgern, für alle Bürger, für alle Menschen. Ein Gemeinschaftsprojekt, habe ich schon gesagt. Da passiert auch, jetzt haben wir das Sommer schon hinter uns, der 2026er Sommer, der 27er, den haben wir im nächsten Jahr. Es passiert aber auch von Ihnen ein bisschen organisiert was dort. Stichwort Alphornbläser eventuell. Gibt's tolle Bilder übrigens.
1: Richtig, und zwar soll das so ein Teil sein da oben, wo also nicht verstaubt. Wie sonst vielleicht manche Kapelle und abgesperrt ist und dergleichen. Das ist also bei uns ganz anders. Die Offenheit muss man da also erkennen. Und wir haben dann also auch gesagt, da muss ein bisschen was ablaufen da oben. Das ist kein Konzertsaal in dem Sinn. Da ist jeden ersten Freitag im Monat im Sommer über, sind Alpenbläser da oben. Da sind Klangschalen-Events drinnen. Da gibt's mal Kindergeschichten, eine halbe Stunde. Da gibt's mal Geschichten für Erwachsene. Da gibt's die Oberstaufner Jodlergruppe war oben, da ist der örtliche Singkreis also auch mit dabei. Aber die Vorgabe ist also immer maximal 30 Minuten. Mhm. Wenn das Wetter schön ist, macht man das natürlich im Freien draußen. Aber der Hintergedanke ist das, dass die Leute als da den Magnet also auch verspüren und da hingehen. Und das merken wir da jetzt. Also manche sagen, Mensch, da war ich noch gar nie herüber, da komme ich dann wieder. Und mit dem Besuch ist natürlich das auch verbunden, dass es den Leuten gefällt und dass sie dann vielleicht eine kleine Spende abgeben, mhm. weil wir müssen ja immer noch an die Finanzierung der Zukunft denken.
0: Ja, und an den Unterhalt, das kostet ja, alles
1: das
0: Geld
1: kostet
0: und
1: sonst gibt's nichts. Dran. Und wir wollen auf jeden Fall zufriedene Leute und glückliche Leute damit zu sagen, Mensch, wir kommen wieder.
0: Letzte Frage an Sie, was persönlich macht der Sinnraum mit Ihnen oder welche Art von Rückzugsort eventuell ist dieser Raum für Sie?
1: Ja gut, es begann ja bei dem ersten Gedanken 2020, 2021 und ich glaube, da spreche ich für alle, die wo da dabei waren, dass man sagt, Mensch, das ist so ein kleiner Magnet oder so ein kleiner Ort da dran, wo man stolz drauf sein kann, dass man das geschafft hat. Und das, dass man das geschafft hat, da waren ja viele, viele Hände notwendig.
0: Oh ja.
1: Sei es jetzt Geldspender oder die Helfer, wo das alle besser können wie ich. Aber das ist ja dann der Stolz, dass man sagt, Mensch, da war ich dabei und das haben wir damit auch geschafft. Und wenn man da oben ist, zu bestimmten Zeiten, dann findet man ja wirklich seine Ruhe da drin. Und man kann sagen, Mensch, sind wir froh, dass wir da sind.
0: Das ist ein schönes Schlusswort und jeden, den wir jetzt neugierig gemacht haben, der darf und soll natürlich auch den Sinnraum in Oberreuther mal besuchen. Danke, Herr Schneider, dass Sie da waren. Schön, dass Sie da waren.
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2: Ich bin Diana Kramer. Die schwarz-rote Koalition streitet in der Gesundheitspolitik auf immer mehr Ebenen. Neben dem Gerangel um die Pflegereform geht es inzwischen auch um bezahlte Kinderkrankentage. Gesundheitsminister Carsten Linnemann will deren Anzahl wieder reduzieren.
3: Geht es nach dem CDU-Ressortchef, können Eltern künftig wieder nur 10 statt 15 Tage pro Kind und Jahr nutzen. Linnemanns Begründung, die Erhöhung war eine Corona-Sonderregel, nach mehrfacher Verlängerung soll sie nun auslaufen. Die SPD hält dagegen, Familien würden diese zusätzliche Unterstützung brauchen und außerdem folge die Kürzung der Kinderkrankentage einer ähnlichen Logik wie die Krankschreibung ab Tag 1. Sie stelle Arbeitnehmer unter Generalverdacht. Linnemann bekommt vom Koalitionspartner also immer mehr Kontra, seinen Gesetzentwurf zur Pflege, aber will er morgen unbeirrt ins Kabinett einbringen. Thomas Bleskin, Nachrichtenredaktion.
2: Bei jedem Einkauf sparen, das verspricht Lidl mit seiner App Lidl Plus. Der Verbraucherzentrale Bundesverband bezweifelt aber, dass wirklich jeder davon profitieren kann und hat gegen Lidl geklagt. Heute will das Oberlandesgericht Brandenburg seine Entscheidung dazu verkünden.
4: App öffnen, womöglich noch einen Coupon aktivieren. Für ältere Menschen oder Menschen mit Behinderung ist das schwierig, findet der Verbraucherzentrale Bundesverband. Er sieht die Gleichbehandlung verletzt, wenn nicht wirklich jeder von Vergünstigungen profitieren kann. Die Verbraucherzentrale hatte auch gegen die Rabatt-Apps von Penny und Netto geklagt, bislang ohne Erfolg. Das gesamte Thema könnte letztlich beim Bundesgerichtshof landen. Finn Wiens, Nachrichtenredaktion.
2: Der ChatGPT-Entwickler OpenAI hat die Veröffentlichung eines neuen KI-Modells gestrichen. Es gäbe Sicherheitsbedenken. Das KI-Modell habe zum Teil auf eigene Initiative gehandelt, ohne eine Nutzererlaubnis einzuholen, berichtet das Wall Street Journal. Solche eigenmächtigen Aktionen künstlicher Intelligenz hatten zuletzt bei verschiedenen Anbietern für Negativschlagzeilen gesorgt. Russland hat Kiew erneut mit Raketen angegriffen, gestern tagsüber und auch wieder in der vergangenen Nacht. Kiews Bürgermeister Vitali Klitschko berichtete bei Telegram von Explosionen und Schäden in der Hauptstadt. Es seien ein Verwaltungsgebäude und eine Bildungseinrichtung getroffen worden.
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5: mit Niklas Bitzenauer. Nach wochenlanger Suche haben Imker im Oberallgäu ein Nest der asiatischen Hornisse entdeckt. Die Imkervereine aus Werther und Neumittelberg hatten die Tiere seit Anfang September mit Hilfe von Locktöpfen verfolgt und konnten so das Suchgebiet immer weiter eingrenzen. Schließlich wurde in einer Scheune in Neumittelberg Schwanden ein rund 50 cm großes Nest gefunden und entfernt. Und am Flughafen Memmingen haben rund 80 Einsatzkräfte den Ernstfall geprobt. Angenommen wurde, dass ein Flugzeug über die Landebahn hinausgeraten ist und Passagiere gerettet werden müssen. Beteiligt waren unter anderem die Flughafenfeuerwehr, mehrere umliegende Feuerwehren, das THW und Rettungsdienste. Die Zusammenarbeit funktionierte laut Flughafen sehr gut.
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6: Sonne, Sonne, Sonne und nochmal Sonnenschein an diesem Dienstag. Temperaturen steigen mit der Sonne auf 25 Grad. Sage ich jetzt einfach mal so. Okay, im Schatten 23 Grad. Es bleibt niederschlagsfrei. Es ziehen ein paar harmlose Schleierwolken durch. Alles bestens. Und morgen, der Mittwoch, wird gleich schön wie der heutige Dienstag. Vielleicht sogar noch ein bisschen wärmer. Und auch am Donnerstag gibt's eigentlich nicht wirklich was zu meckern. Zumindest in der ersten Tageshälfte bleibt es bei einer lockeren Mischung aus Sonne und Wolken. Im Laufe des Nachmittags werden die Wolken dann dichter und es kann am Donnerstagabend dann einzelne lokale Schauer oder Gewitter geben.
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6: Keine Meldungen von und auf den Allgäuer Straßen.
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6: In der Rimpachstraße, steht noch immer ein Blitzer, genauso wie in der Hindelanger Straße in Sonthofen. Und auch in der Heisinger Straße in Dietmannsried wird geblitzt. Für mehr 0805 70 80 90.
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2: Asiatische Hornisse, Nest im Oberallgäu entdeckt und entfernt. Notfallübung am Flughafen Memmingen erfolgreich. Und das Wetter, sonnig bei aktuell so um die 15 bis maximal 20 Grad. Ich bin Niklas Bitzenauer. Nach wochenlanger Suche haben Imker im Oberallgäu ein Nest der asiatischen Hornisse entdeckt. Die Imkervereine aus Wertach und Neumittelberg hatten die Tiere seit Anfang September mithilfe von Locktöpfen verfolgt und konnten so das Suchgebiet immer weiter eingrenzen. Schließlich wurde in einer Scheune in Neumittelberg Schwanden ein rund 50 cm großes Nest gefunden und entfernt. Die asiatische Hornisse gilt als invasive Art und ist insbesondere für Honigbienen eine Gefahr.
3: Die Hornisse macht in anderen Ländern Probleme, weil die sich immens vermehren kann und dann auch viele Insekten das Futter für ihren Nachwuchs mitnimmt und ganz speziell gern Honigbienen also auch. Die fliegt zu den Imkerbienenständen raus und sammelt die Flughonigbienen, fängt sie ab, zwickt Hinterleib, Kopf und Glieder ab und nimmt das Brustfilet einfach mit als Futter für ihren Nachwuchs. Und dann, wenn der Imker das Bienenvolk auf die Einwinterung vorbereitet und dann die ganzen Flugbienen abgefangen werden von der asiatischen Hornisse, dann haben die Bienenvölker Überwinterungsprobleme. Dann werden die so schwach, dass die schlecht überwintern.
2: So Michael Schäfer, Hornissenbeauftragter der Region. Am Flughafen Memmingen haben rund 80 Einsatzkräfte den Ernstfall geprobt. Angenommen wurde, dass ein Flugzeug über die Landebahn hinausgeraten ist und Passagiere gerettet werden müssen. Beteiligt waren unter anderem die Flughafenfeuerwehr, mehrere umliegende Feuerwehren, das THW und Rettungsdienste. Die Zusammenarbeit funktionierte laut Flughafen sehr gut. Auch der neu eingeführte Digitalfunk wurde erfolgreich getestet. Der reguläre Flugbetrieb war aber nicht beeinträchtigt. Der geplante Abschuss von Wölfen im Oberallgäu ist vorerst gestoppt. Das Verwaltungsgericht Augsburg hat einem Eilantrag der Naturschutzinitiative stattgegeben. Die Richter haben erhebliche Zweifel an der Rechtmäßigkeit der Regelung des Landratsamts. Demnach sei unter anderem nicht ausreichend belegt, dass ein Abschuss zur Vermeidung von Schäden notwendig ist. Auch mögliche mildere Schutzmaßnahmen seien nicht ausreichend geprüft worden. Gegen die Entscheidung kann das Landratsamt jetzt aber Beschwerde einlegen. Und noch zum Sport. Bei den Croatian Open in Rijeka haben sich Tobias Fleisch vom KC Götzis und Sarah Sikeczli vom KC Lustenau für die Nachwuchsweltmeisterschaft qualifiziert. Fleisch holt

0: Schöner Spätsommertag, muss man ja schon fast sagen. Später ziehen ein paar Schleierwolken auf bei warmen 20 bis 24 Grad. Morgen erwartet uns ein ähnlich schöner Tag. Es wird sogar noch ein bisschen wärmer, bis zu 25 Grad sind möglich. Am Abend bewölkt es sich langsam. Am Donnerstag kippt dann das Wetter. Nach einem freundlichen Start sind dann ab dem Nachmittag lokale Schauer und Gewitter möglich.
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0: Da schaut's gut aus. Um kurz nach 11:30 aktuell keine Meldungen für euch.
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0: Da hat sich ein bisschen was getan an den Blitzstellen hier bei uns in der Region. A96 Höhe Leutke steht inzwischen einer auf der L318 Höhe Isny. Und in Sonthofen wird noch immer in der Hindelanger Straße geknipst. 0805 70 80 90 eure Nummer, um diese Liste zu ergänzen.
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2: Ich bin Diana Kramer. Privathaushalte weltweit sind in Summe so reich wie nie. Nach Berechnungen der Allianz ist das globale Bruttogeldvermögen im vergangenen Jahr auf mehr als 268 Billionen Euro gestiegen. Besonders profitiert haben Aktienbesitzer. Die Verteilung bleibt allerdings extrem ungleich. Weltweit besitzen die reichsten 10% rund 85% des Vermögens. Auf der anderen Seite haben fast 3 Milliarden Menschen praktisch nichts. In Deutschland liegt das Pro-Kopf-Nettovermögen bei rund 92.000 Euro. Der Deutsche Pflegerat hat die schwarz-rote Koalition aufgefordert, die bisherigen Pläne für eine Pflegereform umfassend zu überarbeiten. Besonders kritisch seien die höheren Hürden beim Zugang zu Pflegegraden und die geplante Streichung des Entlastungsbetrags bei Pflegegrad 1.
3: Menschen mit Pflegegrad 1 klagen nur über verhältnismäßig geringe Einschränkungen im Alltag. Trotzdem bekommen auch sie einen Entlastungsbeitrag von knapp 1.600 Euro im Jahr. Der Pflegerat kritisiert aber nicht nur die geplante Abschaffung dieser Entlastung, sondern er beklagt auch Einschnitte bei der Bezahlung der Pflegekräfte. Das gefährdet die Versorgung, heißt es. Uli Reitinger, Berlin.
2: Die historisch niedrigen Pegelstände am Rhein sorgen nicht nur im Güterverkehr für Probleme, sie bringen auch die Rheinfähren zunehmend in Schwierigkeiten. Die in Düsseldorf und Dormagen tätigen Rheinfährbetriebe Janssen und Söhne haben erstmals in ihrer Geschichte Kurzarbeit beantragt.
4: Im Juli hatte Niedrigwasser die Rheinfähren schon einmal ausgebremst. Seit Ende August regnet es zwar wieder kräftiger, aber vor allem in Süddeutschland nicht genug, damit auch weiter nördlich im Rhein ausreichend Wasser ankommt, teilte das Unternehmen mit. Die Fähre verbindet den Düsseldorfer Süden mit dem Dormagener Stadtteil Zons, der auch bei Touristen und Wochenendausflüglern beliebt ist. Auch andere Rheinfähren in Nordrhein-Westfalen und Rheinland-Pfalz haben den Betrieb wegen der niedrigen Pegelstände ganz oder teilweise eingestellt. Katrin Müller, Nachrichtenredaktion.
2: Wegen des Verdachts auf millionenfachen Betrug mit online verkauften Handys führen Fahnder eine europaweit angelegte Razzia in 19 Ländern durch, auch hier in Deutschland. Der Vorwurf, Verbrauchern seien Smartphones als Neuware verkauft worden, die aus gebrauchten Teilen zusammengebaut wurden. Laut Europäischer Staatsanwaltschaft in Luxemburg entstand ein Schaden von mindestens 300 Millionen Euro.
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5: mit Niklas Bitzenauer. Nach wochenlanger Suche haben Imker im Oberallgäu ein Nest der asiatischen Hornisse entdeckt. Die Imkervereine aus Werthach und Eumittelberg hatten die Tiere seit Anfang September mit Hilfe von Locktöpfen verfolgt und konnten so das Suchgebiet immer weiter eingrenzen. Schließlich wurde in einer Scheune in Eumittelberg Schwanden ein rund 50 cm großes Nest gefunden und entfernt. Und am Flughafen Memmingen haben rund 80 Einsatzkräfte den Ernstfall geprobt. Angenommen wurde, dass ein Flugzeug über die Landebahn hinausgeraten ist und Passagiere gerettet werden müssen. Beteiligt waren unter anderem die Flughafenfeuerwehr, mehrere umliegende Feuerwehren, das THW und Rettungsdienste. Die Zusammenarbeit funktionierte laut Flughafen sehr gut.
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6: Heute gibt es nochmals viel Sonnenschein. Es bleibt tagsüber trocken. Später ziehen zwar ein paar Schleierwolken durch, aber wir bekommen warme 20 bis 24 Grad am Nachmittag. Morgen wird es mit bis zu 25 Grad sogar noch etwas wärmer. Erst am Abend bewölkt es sich langsam. Der Donnerstag, der startet noch freundlich. Ab dem Nachmittag steigt bei uns dann das Risiko für Schauer und lokale Gewitter.
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7: Und da haben wir die B308 Lindau Richtung Sonthof zwischen Kinnbach und Scheidegg. Aktuell dichter Verkehr, kostet euch 5 Minuten.
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7: Es blitzt auf der MN10 bei Wiedergeltingen aktuell. Außerdem haben wir einen Blitzer in der Stockheimer Straße in Bad Wörishofen. In Sonthofen in der Hindelanger Straße wird geblitzt. In der Dorfstraße in Missen-Wilhelms auf der L318 bei Isny. Da steht auch ein Blitzer bei Rengers, um genau zu sein. Und wir haben eine Abstandsmessung auf der A96 bei Leutkirch.
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2: Asiatische Hornisse, Nest im Oberallgäu entdeckt und entfernt. Notfallübung am Flughafen Memmingen erfolgreich. Und das Wetter, sonnig bei aktuell so um die 15 bis maximal 20 Grad. Ich bin Niklas Bitzenauer. Nach wochenlanger Suche haben Imker im Oberallgäu ein Nest der asiatischen Hornisse entdeckt. Die Imkervereine aus Wertach und Neumittelberg hatten die Tiere seit Anfang September mit Hilfe von Locktöpfen verfolgt und konnten so das Suchgebiet immer weiter eingrenzen. Schließlich wurde in einer Scheune in Neumittelberg-Schwanden ein rund 50 cm großes Nest gefunden und entfernt. Die asiatische Hornisse gilt als invasive Art und ist insbesondere für Honigbienen eine Gefahr.
3: Die Hornisse macht in anderen Ländern Probleme, weil die sich immens vermehren kann und dann auch viele Insekten Futter für ihren Nachwuchs mitnimmt und ganz speziell gern Honigbienen also auch. Die fliegt zu den Imkerbienenständen raus und sammelt die Flughonigbienen, fängt sie ab, zwickt Hinterleib, Kopf und Lider ab und nimmt das Brustfilet einfach mit als Futter für ihren Nachwuchs. Und dann, wenn der Imker das Bienenvolk auf die Einwinterung vorbereitet und dann die ganzen Flugbienen abgefangen werden von der asiatischen Hornisse, dann haben die Bienenvölker Überwinterungsprobleme. Dann werden die so schwach, dass die schlecht überwintern.
2: So Michael Schäfer, Hornissenbeauftragter der Region. Am Flughafen Memmingen haben rund 80 Einsatzkräfte den Ernstfall geprobt. Angenommen wurde, dass ein Flugzeug über die Landebahn hinausgeraten ist und Passagiere gerettet werden müssen. Beteiligt waren unter anderem die Flughafenfeuerwehr, mehrere umliegende Feuerwehren, das THW und Rettungsdienste. Die Zusammenarbeit funktionierte laut Flughafen sehr gut. Auch der neu eingeführte Digitalfunk wurde erfolgreich getestet. Der reguläre Flugbetrieb war aber nicht beeinträchtigt. Der geplante Abschuss von Wölfen im Oberallgäu ist vorerst gestoppt. Das Verwaltungsgericht Augsburg hat einem Eilantrag der Naturschutzinitiative stattgegeben. Die Richter haben erhebliche Zweifel an der Rechtmäßigkeit der Regelung des Landratsamts. Demnach sei unter anderem nicht ausreichend belegt, dass ein Abschuss zur Vermeidung von Schäden notwendig ist. Auch mögliche mildere Schutzmaßnahmen seien nicht ausreichend geprüft worden. Gegen die Entscheidung kann das Landratsamt jetzt aber Beschwerde einlegen. Und noch zum Sport. Bei den Croatian Open in Rijeka haben sich Tobias Fleisch vom KC Götzis und Sarah Sikecli vom KC Lustenau für die Nachwuchsweltmeisterschaft qualifiziert. Fleisch holte in der U21 bei 67 Kilogramm Bronze. Sikecli wurde in der Klasse bis 61 Kilogramm Fünfte. Auch das Vorarlberger Katerteam mit Ida Schwendinger, Julia Hochum und Lili Koik sicherte sich Bronze. Damit gehen Mitte Oktober insgesamt 4 Vorarlberger bei der WM in Polen an den Start.
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4: Es wird nochmal sonnig. Es wird ein schöner Spätsommertag, muss man ja schon fast sagen. Später ziehen ein paar Schleierwolken auf. Bei warmen 20 bis 24 Grad. Morgen erwartet uns ein ähnlich schöner Tag. Es wird sogar noch ein bisschen wärmer. Bis zu 25 Grad sind möglich. Am Abend bewölkt es sich langsam. Am Donnerstag kippt dann das Wetter. Nach einem freundlichen Start sind dann ab dem Nachmittag lokale Schauer und Gewitter möglich.

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1: Es blitzt auf der MN10 bei Wiedergeltingen. Dann haben wir einen Blitzer in der Bodenseestraße in Memmingen. Auf der L318 bei Isny wird geblitzt in der Dorfstraße in Missen-Wilhams. Und eine Abstandsmessung gibt's auf der A96 bei Leutkirch. Wenn ihr was melden wollt, 0805 70 80 90.
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2: Ich bin Diana Kramer. Handykäufer in der gesamten EU wurden wohl hinters Licht geführt. Kriminelle sollen im großen Stil Handys im Netz als Neuware verkauft haben, die gar nicht neu waren. In diesem Zusammenhang läuft aktuell eine europaweite Großrazzia in 19 Ländern.
3: Die Rede ist von einem Schaden für die betrogenen Verbraucherinnen und Verbraucher von mindestens 300 Millionen Euro. Im Visier der Ermittler ein Top-Anbieter für Handys im Internet. Demnach lief das Ganze wohl so ab: In Hongkong und den Vereinigten Arabischen Emiraten wurden Mobiltelefone aus gebrauchten Bauteilen zusammengesetzt, sauber gemacht und neu verpackt in die Niederlande verschickt. Aus Lagern in Deutschland wurden die Mogelhandys dann auf Online-Marktplätzen in der gesamten EU verkauft. Insgesamt wohl mehr als 1 Million Handys führender Hersteller im Lauf der letzten 8 Jahre. Katrin Müller, Nachrichtenredaktion.
2: Die schwarz-rote Koalition streitet in der Gesundheitspolitik auf immer mehr Ebenen. Neben der Pflegereform geht es inzwischen auch um bezahlte Kinderkrankentage. Gesundheitsminister Carsten Linnemann will deren Anzahl wieder reduzieren.
4: Geht es nach dem CDU-Ressortchef, können Eltern künftig wieder nur 10 statt 15 Tage pro Kind und Jahr nutzen. Linnemanns Begründung: Die Erhöhung war eine Corona-Sonderregel. Nach mehrfacher Verlängerung soll sie nun auslaufen. Die SPD hält dagegen, Familien würden diese zusätzliche Unterstützung brauchen und außerdem folge die Kürzung der Kinderkrankentage einer ähnlichen Logik wie die Krankschreibung ab Tag 1. Sie stelle Arbeitnehmer unter Generalverdacht. Linnemann bekommt vom Koalitionspartner also immer mehr Kontra. Seinen Gesetzentwurf zur Pflege aber will er morgen unbeirrt ins Kabinett einbringen. Thomas Bleskin, Nachrichtenredaktion.
2: Hohe Ölpreise machen auch der Lufthansa weiter zu schaffen. Konzernchef Carsten Spohr rechnet wegen des Iran-Kriegs mit noch höheren Kerosinkosten. Schon jetzt sollen die Treibstoffkosten im Gesamtjahr auf 8,7 Milliarden Euro steigen. Die Airline gibt das an Passagiere weiter durch höhere Ticketpreise. Privathaushalte weltweit sind in Summe so reich wie nie. Nach Berechnungen der Allianz ist das globale Bruttogeldvermögen im vergangenen Jahr auf mehr als 268 Billionen Euro gestiegen. Die Verteilung bleibt extrem ungleich. Weltweit besitzen die reichsten 10% rund 85% des Vermögens. Auf der anderen Seite haben fast 3 Milliarden Menschen praktisch nichts.
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5: mit Niklas Bitzenauer. Auch im Allgäu sind die hohen Spritpreise derzeit noch deutlich zu spüren. In Kempten kostet der Liter E10 aktuell rund 2,24 Euro, Super E5 etwa 2,31 Euro und Diesel liegt bei bis zu 2,40 Euro. Dazu passen auch die neuen Zahlen des Bayerischen Landesamts für Statistik. Der Umsatz der Tankstellen ist im August nominal um 12,2% gestiegen. Preisbereinigt ging er allerdings um 7,4% zurück. Und nach einem Einbruch in einem Handwerksbetrieb in Weingarten sitzt jetzt ein 36-Jähriger in Untersuchungshaft. Der Mann soll am vergangenen Wochenende in den Betrieb in der Brandenburger Straße eingebrochen sein. Der gestohlene Transporter wurde am Sonntag auf der A9 bei Bayreuth von der Polizei kontrolliert. Am Steuer saß der 36-Jährige. Außerdem wurde Diebesgut im Fahrzeug gefunden.
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6: Heute gibt es nochmals viel Sonnenschein. Es bleibt tagsüber trocken. Später ziehen zwar ein paar Schleierwolken durch, aber wir bekommen warme 20 bis 24 Grad am Nachmittag. Morgen wird es mit bis zu 25 Grad sogar noch etwas wärmer. Erst am Abend bewölkt es sich langsam. Der Donnerstag, der startet noch freundlich. Ab dem Nachmittag steigt bei uns dann das Risiko für Schauer und lokale Gewitter.
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7: Im Moment haben wir keine Störungsmeldungen. Eine gute Fahrt für euch.
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7: Es blitzt auf der MN10 bei Wiedergeltingen. Dann haben wir einen Blitzer in der Bodenseestraße in Memmingen. Außerdem in der Dorfstraße in Missen-Wilhams und eine Abstandsmessung auf der A96 bei Leutkirch.
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2: Hohe Spritpreise, Tankstellen setzen mehr um, auch im Allgäu. 36-Jähriger nach Einbruch in Weingarten in Untersuchungshaft. Und das Wetter? Freundlich mit viel Sonnenschein bei aktuell so um die 24 Grad. Ich bin Niklas Bitzenauer. Auch im Allgäu sind die hohen Spritpreise weiterhin deutlich zu spüren. In Kempten beispielsweise kostet der Liter E10 aktuell rund 2,24 Euro, Super E5 etwa 2,31 Euro und Diesel liegt bei bis zu 2,40 Euro. Dazu passen auch die neuen Zahlen des Bayerischen Landesamts für Statistik. Der Umsatz der Tankstellen ist im August nominal um 12,2% gestiegen. Preisbereinigt ging er allerdings um 7,4% zurück. Es wurde also mehr Geld umgesetzt, aber weniger Kraftstoff verkauft. Nach einem Einbruch in einen Handwerksbetrieb in Weingarten sitzt jetzt ein 36-Jähriger in Untersuchungshaft. Der Mann soll am vergangenen Wochenende in dem Betrieb in der Brandenburger Straße eingebrochen sein. Der gestohlene Transporter wurde am Sonntag auf der A9 bei Bayreuth von der Polizei kontrolliert. Am Steuer saß ein 36-Jähriger, außerdem wurde Diebesgut im Fahrzeug gefunden. Der Mann wurde festgenommen und am Montag einem Haftrichter vorgeführt. Dieser erließ auf Antrag der Staatsanwaltschaft Ravensburg einen Untersuchungshaftbefehl. Die Kriminalpolizei ermittelt weiter. Erfolg für die Imker im Oberallgäu. Nach wochenlanger Suche ist in Eumittelberg Schwanden ein Nest der asiatischen Hornisse entdeckt worden und entfernt worden. Die Imkervereine aus Wertach und Eumittelberg hatten die Tiere seit Anfang September mit sogenannten Locktöpfen verfolgt und so das Suchgebiet immer weiter eingegrenzt. Das rund 50 cm große Nest wurde in einer Scheune gefunden, eingefroren und soll zur Untersuchung an ein Bieneninstitut im Landkreis Würzburg geschickt werden. Die asiatische Hornisse ist eine invasive Art und vor allem für Honigbienen eine Gefahr. Gartenbesitzer im Ostallgäu können sich ab sofort für den Tag der offenen Gartentür 2027 bewerben. Gesucht werden Gärten jeder Art und Größe, die am 27. Juni kommenden Jahres von 10 bis 17 Uhr für Besuchende geöffnet werden. Interessierte können ihre Gärten präsentieren, Erfahrungen austauschen und Besuchende inspirieren. Der Bewerbungsschluss ist am 21. Oktober.
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3: Es wird noch mal sonnig, es wird ein schöner Spätsommertag, muss man ja schon fast sagen. Später ziehen ein paar Schleierwolken auf bei warmen 20 bis 24 Grad. Morgen erwartet uns ein ähnlich schöner Tag. Es wird sogar noch ein bisschen wärmer, bis zu 25 Grad sind möglich. Am Abend bewölkt es sich langsam, am Donnerstag kippt dann das Wetter. Nach einem freundlichen Start sind dann ab dem Nachmittag lokale Schauer und Gewitter möglich.
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4: Die B19 Oberstdorf Richtung Kempten zwischen Waltenhofen und Kempten. Dichter Verkehr. Zeitverlust hier 8 Minuten.
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4: Ein Blitzer steht auf der MN10 bei Wiedergeltingen. Es blitzt außerdem in der Bodenseestraße in Memmingen. Und wir haben eine Abstandsmessung auf der A96 bei Leutkirch. Ihr dürft auch gern melden, wenn ihr was habt. 0805 70 80 90.
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3: Ich bin Diana Kramer. Sind Rabatt-Apps von Supermärkten unfair? Die Antwort steht weiter aus. Das Oberlandesgericht Brandenburg hat die Klage von Verbraucherschützern gegen den Discounter Lidl zurückgewiesen. Das Gericht sei sachlich nicht zuständig, so die Begründung.
4: Die Verbraucherzentrale Bundesverband hatte Rabatt-Apps als Diskriminierung angeprangert. Gerade ältere, junge und behinderte Menschen würden benachteiligt, heißt es vom Verband. Denn die dürften die Apps teilweise nicht nutzen oder hätten oft auch nicht die entsprechenden Geräte. Allerdings wurden ähnliche Klagen gegen Penny und Netto zuvor schon von den Gerichten als nicht belegbar abgewiesen. Umfragen zufolge haben in Deutschland 3 von 4 Käufern Rabatt-Apps installiert, nutzen sie aber oft gar nicht. Tanja Wagner, Nachrichtenredaktion.
3: Großeinsatz gegen Handybetrug im Internet. In 19 Ländern laufen aktuell Durchsuchungen, auch in Deutschland. Der Verdacht: millionenfacher Betrug mit online verkauften Smartphones. Aus gebrauchten Teilen zusammengesetzte Geräte wurden über Online-Marktplätze als Neuware verkauft. Laut Europäischer Staatsanwaltschaft beläuft sich der Schaden für Kunden seit 2018 auf mindestens 300 Millionen Euro. In Deutschland werden immer weniger Kinder in Kitas und Tagespflege betreut. Besonders deutlich ist der Rückgang bei den unter Dreijährigen. Ihre Zahl sank innerhalb eines Jahres um fast 6%.
5: Für die rückläufige Entwicklung sind nach Angaben des Statistischen Bundesamts vor allem gesunkene Geburtenzahlen verantwortlich. Eltern lassen ihre Kleinen also nicht plötzlich seltener betreuen. Es gibt schlicht weniger Kinder in diesem Alter. Die Betreuungsquote bei den unter Dreijährigen ist nur minimal gesunken. Das macht sich inzwischen auch bei den Einrichtungen bemerkbar. Erstmals seit Beginn der Statistik vor 20 Jahren ist die Zahl der Kitas leicht zurückgegangen. Thomas Bleskin, Nachrichtenredaktion.
3: Beim Vererben und Verschenken gibt es in Deutschland ein deutliches West-Ost-Gefälle. Laut Statistischem Bundesamt entfielen im vergangenen Jahr 95% des steuerlich erfassten Vermögens auf westliche Bundesländer, rund 143 Milliarden Euro. Im Osten und Berlin waren es 8 Milliarden. Pro Kopf wurden im Osten im Schnitt knapp 500 Euro vererbt oder verschenkt, im Westen dagegen gut 2.100 Euro, also mehr als viermal so viel.
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6: Mit Niklas Bitzenauer. Auch im Allgäu sind die hohen Spritpreise derzeit noch deutlich zu spüren. In Kempten kostet der Liter E10 aktuell rund 2,24 Euro, Super E5 etwa 2,31 Euro und Diesel liegt bei bis zu 2,40 Euro. Dazu passen auch die neuen Zahlen des Bayerischen Landesamts für Statistik. Der Umsatz der Tankstellen ist im August nominal um 12,2% gestiegen. Preisbereinigt ging er allerdings um 7,4% zurück. Und nach einem Einbruch in einem Handwerksbetrieb in Weingarten sitzt jetzt ein 36-Jähriger in Untersuchungshaft. Der Mann soll am vergangenen Wochenende in den Betrieb in der Brandenburger Straße eingebrochen sein. Der gestohlene Transporter wurde am Sonntag auf der A9 bei Bayreuth von der Polizei kontrolliert. Am Steuer saß der 36-Jährige. Außerdem wurde Diebesgut im Fahrzeug gefunden.
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7: Heute gibt es nochmals viel Sonnenschein. Es bleibt tagsüber trocken. Später ziehen zwar ein paar Schleierwolken durch, aber wir bekommen warme 20 bis 24 Grad am Nachmittag. Morgen wird es mit bis zu 25 Grad sogar noch etwas wärmer. Erst am Abend bewölkt es sich langsam. Der Donnerstag, der startet noch freundlich. Ab dem Nachmittag steigt bei uns dann das Risiko für Schauer und lokale Gewitter.
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8: Die B19, Kempten Richtung Oberstdorf, zwischen Kempten-St. Magenbrücke und Waltenhofen, dichter Verkehr, Zeitverlust 6 Minuten.
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8: Auf der MN10 bei Wiedergeltingen blitzt es aktuell in Memmingen in der Bodenseestraße und eine Abstandsmessung haben wir auf der A96 bei Leutkirch. Wenn ihr was entdeckt, Staublitzer, Unfallbehinderung 0800 5 70 80.
9: 90.
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2: Hohe Spritpreise, Tankstellen setzen mehr um, auch im Allgäu. 36-Jähriger nach Einbruch in Weingarten in Untersuchungshaft. Und das Wetter? Freundlich mit viel Sonnenschein bei aktuell so um die 24 Grad. Ich bin Niklas Bitzenauer. Auch im Allgäu sind die hohen Spritpreise weiterhin deutlich zu spüren. In Kempten beispielsweise kostet der Liter E10 aktuell rund 2,24 Euro, Super E5 etwa 2,31 Euro und Diesel liegt bei bis zu 2,40 Euro. Dazu passen auch die neuen Zahlen des Bayerischen Landesamts für Statistik. Der Umsatz der Tankstellen ist im August nominal um 12,2% gestiegen. Preisbereinigt ging er allerdings um 7,4% zurück. Es wurde also mehr Geld umgesetzt, aber weniger Kraftstoff verkauft. Nach einem Einbruch in einen Handwerksbetrieb in Weingarten sitzt jetzt ein 36-Jähriger in Untersuchungshaft. Der Mann soll am vergangenen Wochenende in den Betrieb in der Brandenburger Straße eingebrochen sein. Der gestohlene Transporter wurde am Sonntag auf der A9 bei Bayreuth von der Polizei kontrolliert. Am Steuer saß ein 36-Jähriger, außerdem wurde Diebesgut im Fahrzeug gefunden. Der Mann wurde festgenommen und am Montag einem Haftrichter vorgeführt. Dieser erließ auf Antrag der Staatsanwaltschaft Ravensburg einen Untersuchungshaftbefehl. Die Kriminalpolizei ermittelt weiter. Erfolg für die Imker im Oberallgäu. Nach wochenlanger Suche ist in Eumittelberg Schwanden ein Nest der asiatischen Hornisse entdeckt worden und entfernt worden. Die Imkervereine aus Wertach und Eumittelberg hatten die Tiere seit Anfang September mit sogenannten Locktöpfen verfolgt und so das Suchgebiet immer weiter eingegrenzt. Das rund 50 cm große Nest wurde in einer Scheune gefunden, eingefroren und soll zur Untersuchung an ein Bieneninstitut im Landkreis Würzburg geschickt werden. Die asiatische Hornisse ist eine invasive Art und vor allem für Honigbienen eine Gefahr. Gartenbesitzer im Ostallgäu können sich ab sofort für den Tag der offenen Gartentür 2027 bewerben. Gesucht werden Gärten jeder Art und Größe, die am 27. Juni kommenden Jahres von 10 bis 17 Uhr für Besuchende geöffnet werden. Interessierte können ihre Gärten präsentieren, Erfahrungen austauschen und Besuchende inspirieren. Der Bewerbungsschluss ist am 21. Oktober.
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3: Es wird nochmal sonnig, es wird ein schöner Spätsommertag, muss man ja schon fast sagen. Später ziehen ein paar Schleierwolken auf bei warmen 20 bis 24 Grad. Morgen erwartet uns ein ähnlich schöner Tag. Es wird sogar noch ein bisschen wärmer, bis zu 25 Grad sind möglich. Am Abend bewölkt es sich langsam. Am Donnerstag kippt dann das Wetter. Nach einem freundlichen Start sind dann ab dem Nachmittag lokale Schauer und Gewitter möglich.
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4: Im Moment haben wir keine Störungsmeldungen. Gute Fahrt für euch.
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4: Es blitzt in der Weidachstraße in Füssen. Dann haben wir einen Blitzer auf der MN10 bei Wiedergeltingen. In Memmingen in der Bodenseestraße. In Unterwilhams auf der Startstraße wird auch geblitzt. Und wenn ihr noch was entdeckt, 0805 70 80 90.
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2: Ich bin Diana Kramer. Sind Rabatt-Apps von Supermärkten unfair? Die Antwort steht weiter aus. Das Oberlandesgericht Brandenburg hat die Klage von Verbraucherschützern gegen den Discounter Lidl zurückgewiesen. Das Gericht sei sachlich nicht zuständig, so die Begründung.
3: Die Verbraucherzentrale Bundesverband hatte Rabatt-Apps als Diskriminierung angeprangert. Gerade ältere, junge und behinderte Menschen würden benachteiligt, heißt es vom Verband. Denn die dürften die Apps teilweise nicht nutzen oder hätten oft auch nicht die entsprechenden Geräte. Allerdings wurden ähnliche Klagen gegen Penny und Netto zuvor schon von den Gerichten als nicht belegbar abgewiesen. Umfragen zufolge haben in Deutschland 3 von 4 Käufern Rabatt-Apps installiert, nutzen sie aber oft gar nicht. Tanja Wagner, Nachrichtenredaktion.
2: Großeinsatz gegen Handybetrug im Internet. In 19 Ländern laufen aktuell Durchsuchungen, auch in Deutschland. Der Verdacht: millionenfacher Betrug mit online verkauften Smartphones. Aus gebrauchten Teilen zusammengesetzte Geräte wurden über Online-Marktplätze als Neuware verkauft. Laut europäischer Staatsanwaltschaft beläuft sich der Schaden für Kunden seit 2018 auf mindestens 300 Millionen Euro. In Deutschland werden immer weniger Kinder in Kitas und Tagespflege betreut. Besonders deutlich ist der Rückgang bei den unter Dreijährigen. Ihre Zahl sank innerhalb eines Jahres um fast 6%.
4: Für die rückläufige Entwicklung sind nach Angaben des Statistischen Bundesamts vor allem gesunkene Geburtenzahlen verantwortlich. Eltern lassen ihre Kleinen also nicht plötzlich seltener betreuen. Es gibt schlicht weniger Kinder in diesem Alter. Die Betreuungsquote bei den unter Dreijährigen ist nur minimal gesunken. Das macht sich inzwischen auch bei den Einrichtungen bemerkbar. Erstmals seit Beginn der Statistik vor 20 Jahren ist die Zahl der Kitas leicht zurückgegangen. Thomas Bleskin, Nachrichtenredaktion.
2: Beim Vererben und Verschenken gibt es in Deutschland ein deutliches West-Ost-Gefälle. Laut Statistischem Bundesamt entfielen im vergangenen Jahr 95% des steuerlich erfassten Vermögens auf westliche Bundesländer, rund 143 Milliarden Euro. Im Osten und Berlin waren es 8 Milliarden. Pro Kopf wurden im Osten im Schnitt knapp 500 Euro vererbt oder verschenkt, im Westen dagegen gut 2100 Euro, also mehr als viermal so viel.
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5: Mit Leon Dauter. Die geplante Wolfsbejagung im südlichen Oberallgäu ist vorerst gestoppt, nachdem das Verwaltungsgericht Augsburg die aufschiebende Wirkung einer Klage wiederhergestellt hat. Das Landratsamt prüft nun die Entscheidung und mögliche weitere Schritte. Auch ein Rechtsmittel wird in Betracht gezogen. Und die integrierte Leitstelle Allgäu hat in diesem Sommer deutlich mehr Notrufe registriert als im vergangenen Jahr. Insgesamt gingen rund 35.650 Anrufe über die 112 ein. Besonders häufig ging es um Herz-Kreislauf-Probleme und Verletzungen.
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6: Ist das schön. So viel Sonne und es ist so warm. 20 bis 24 Grad. Paar Schleierwölkchen dazu. Morgen wird's auch nochmal schön und trocken und nochmal warm. Gut, in der Früh haben wir ein paar Nebelfelder, aber wenn die sich auflösen, dann einfach nur schön. Am Donnerstag kippt das Ganze ein bisschen. Da werden wir dann nachmittags und abends mehr Wolken und lokal auch Schauer und Gewitter kriegen. Der Freitag hat zwar auch mehr Wolken dabei, wird aber schon wieder trocken.
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6: Die B19 Kempten Richtung Oberstdorf zwischen Kempten und Waltenhofen. Dichter Verkehr plus 5 Minuten.
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6: Es blitzt in Füssen in der Weidachstraße. Dann haben wir einen Blitzer in der Westendorfer Straße in Germeringen. Auf der MN10 bei Wiedergeltingen, in der Bodenseestraße in Memmingen. In Unterwilhams wird geblitzt. Und wenn ihr was habt, dann gern Bescheid geben. Kostenfrei 0805 70 80 90.
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6: Ach, ich genieße es ja einfach nur wirklich jeden Tag, wo der Herbst sich nochmal benimmt, als wäre er Sommer. Ich weiß, wir brauchen Regen. Ich weiß, die Natur. Aber ich habe ja eh keinen Einfluss drauf. Also darf ich mich ja auch einfach über das schöne Wetter freuen. Und das mache ich sowieso ganz schamlos. Und mehr Grund zur Freude gibt's für alle Fans von Ronan Keating. Warum, hört ihr gleich hier in der Drive Time. Erst gehen wir in die nächste Musikrunde. Und die starten wir mit Felix Jähn und Oma Rutberg und Siren.

0: Es ist der Dienstagnachmittag, hier ist die Drive-Time. Ich fange gerade erst an. Das wird in ziemlich genau einem Jahr Ronan Keating seinen deutschen Fans höchstpersönlich verkünden. Just Getting Started ist nämlich das Motto der Welttournee, die Ronan Keating gerade für nächstes Jahr angekündigt hat und die ihn auch zu uns nach Deutschland führen wird.
1: Hi everybody, the news is finally out. I'm going back on the road. Yes, the world tour is happening and I do feel like I am just getting started. I can't wait. I'll see you out there.
0: Im September 2027 wird Ronan Keating 10 Konzerte in Deutschland geben. Der Vorverkauf läuft seit ein paar Tagen und Ronan hat auch schon angekündigt, was uns da erwartet. Er will nicht nur die Boysong-Klassiker und seine Solo-Hits spielen, sondern auch das nächste Kapitel aufschlagen. Damit meint er wohl neue Musik oder was auch immer. Wir werden es erleben in etwa einem Jahr. 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
1: Oberallgäuer Landratsamt prüft weitere Schritte bei Wolfsbejagung. Notrufaufkommen im Allgäu erreicht Rekordniveau. Das Wetter? Auch am Mittag freundlich und sonnig, bei Temperaturen von 22 bis 24 Grad. Ich bin Leon Dauter. Das Landratsamt Oberallgäu prüft nach einer Gerichtsentscheidung die nächsten Schritte zur geplanten Wolfsbejagung im südlichen Oberallgäu. Das Verwaltungsgericht Augsburg hat die aufschiebende Wirkung einer Klage gegen die Allgemeinverfügung wiederhergestellt und damit die geplante Entnahme zunächst gestoppt. Kritisiert wurden unter anderem die konkrete Schadensprognose, die Größe des rund 17.000 Hektar umfassenden Gebiets und die Prüfung möglicher milderer Maßnahmen. Das Landratsamt will die Entscheidung nun gemeinsam mit den zuständigen Stellen prüfen und auch ein Rechtsmittel in Betracht ziehen. Die integrierte Leitstelle Allgäu in Kempten hat in diesem Sommer so viele Notrufe wie selten zuvor verzeichnet. Zwischen Mai und August gingen rund 35.650 Anrufe über die 112 ein, etwa 2.000 mehr als im Vorjahreszeitraum. Auch die Zahl der Notruf- und Notarzteinsätze stieg auf mehr als 18.000. Häufigster Grund für die Notrufe waren Herz- und Kreislaufbeschwerden, gefolgt von Verletzungen. Die Leitstelle weist außerdem darauf hin, dass bei leichteren Beschwerden der Hausarzt oder der ärztliche Bereitschaftsdienst unter der 116-117 zuständig ist. Die Fischheitssaison im Allgäu geht im Oktober in die letzte Runde. Am 3. Oktober in Memholz bei Waltenhofen, am 4. Oktober in Apfeltrang bei Ruderatshofen, am 10. Oktober in Heimhofen bei Grünenbach und am 11. Oktober in Oberschöneck. Damit endet die diesjährige Fischheitssaison. In Oberschöneck findet zugleich der nördlichste und letzte Fischheit des Allgäus statt. Der Verein Sternenhimmel Allgäu spendet insgesamt 9.000 Euro für 3 Projekte im Ostallgäu. Je 3.000 Euro gehen an den Kreis Jugendring Ostallgäu, die Wasserwacht Markt Oberdorf und den Förderverein Wald, Holz und Natur vor Ort. Mit dem Geld sollen unter anderem die Seilbahnen am Waldwissensspielplatz beim Jugendhaus Eschers wiederhergestellt werden. Die Wasserwacht unterstützt damit vor allem ihre Jugendarbeit, während in Germeringen ein grünes Klassenzimmer entstehen soll. Insgesamt stellt Sternenhimmel Allgäu in diesem Jahr 100.000 Euro für gemeinnützige Projekte in der Region bereit.
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2: Also man könnte sich das Wetter ja nicht besser wünschen. Wenn ich sagen würde, hier jetzt für den 29. September, was für ein Wetter will ich, dann wäre es genauso. Es ist sonnig, es ist schön, es ist warm, 20 bis 24 Grad. Und die beste Nachricht, morgen wird es nochmal genauso schön. Wir haben in der Früh wieder ein bisschen Nebel, wir haben ein paar Wolken vielleicht gegen Abend mit dabei, aber alles im wahrsten Sinne des Wortes noch Wölkchen, noch schön, fühlt sich noch wie Sommer an. Das ändert sich dann am Donnerstag. Donnerstagnachmittag, Donnerstagabend, da haben die Wolken dann leider auch lokal mal einen Schauer dabei oder ein Gewitter. Am Freitag wird es schon wieder trocken, aber insgesamt bewölkter.
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2: Die A96 Lindau Richtung München zwischen Leutkirch Süd und Leutkirch West. Achtung, hier liegt ein Gegenstand auf der rechten Spur. Bitte Vorsicht.
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2: Und da fangen wir an. In Füssen in der Weidachstraße steht ein Blitzer. Außerdem in der Maria-Hilfer-Straße in Füssen. In der Westendorfer Straße in Germeringen. In der Kaufbeurer-Straße in Bad Wörishofen. Auf der MN10 bei Wiedergeltingen blitzt es, in der Bodenseestraße in Memmingen, im Fischerweg in Immenstadt und dann in Unterwilhams auf der Stadtstraße steht auch ein Blitzer. Und wenn ihr noch was entdeckt, Unfallstau, Blitzerbehinderung, einfach durchklingeln 0805 70 80 90, kostenfrei ins Studio.
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2: Na, da wünsche ich euch einen schönen Nachmittag. Na, wie ist es? Seid ihr noch mittendrin im Wohlen, im Arbeiten oder schon fertig für heute? Ich wünsche euch ja Letzteres und man kann das ja nachempfinden. Gerade wenn der Tag so mega stressig ist, man braucht einfach auch mal so einen Moment, runterkommen, durchatmen. Wo ihr das vielleicht besonders gut tun könnt, das hört ihr gleich. Wir hören nämlich in den Kaffeeklatsch von heute Morgen nochmal rein. Und da hatten wir Besuch. Der hat einen wirklich guten Tipp für euch. Erst aber die nächste Musikrunde mit ein bisschen Gas hier. Reggae!

0: 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Einfach mal durchatmen, die Gedanken fließen lassen und den Alltagsstress im Tal zurücklassen. Genau dafür gibt's im Westallgäu einen ganz besonderen Ort, den Sinnraum in Oberreute. Weithin sichtbar thront eine moderne, konfessionsfreie Kapelle auf einer Anhöhe im Ortsteil Beule. Entstanden ist das Projekt durch den Kapelleverein Oberreute, der sich komplett ehrenamtlich für diesen Ort der Achtsamkeit eingesetzt hat. Friedhold Schneider ist nicht nur Vorstand des Vereins, sondern auch Ideengeber des Sinnraums. Und er war heute Morgen bei uns im Kaffeeklatsch zu Gast und hat sich an die Anfänge und die Vision hinter diesem Projekt erinnert.
1: Ich bin eigentlich schon ewig in Oberreute wohnhaft. Und wenn man dann die Pensionsphase dann mal erreicht, dann denkt man vielleicht ein bisschen anders. Die Vergangenheit legt man also ab, da beginnt noch ein neues Kapitel. Und dann haben wir gedacht, also man müsste da mal ein bisschen in die Geschichte nachblättern. Und da war es dann so, dass Oberreute nachweislich noch nie eine Kapelle gehabt hat. Nur eine Kirche, sondern keine Kapelle. Und dann habe ich gedacht, das wäre doch eigentlich mal was als Bürgerprojekt, wenn man sowas also umsetzt. Das war zunächst bloß einmal eine Vision. Und so die Sage, wo die Kapellen, wo man alle so bei uns im Land so sieht, die wollen also von uns nicht kopiert werden, sondern es müsste was ganz Neues sein, weil jetzt schreiben wir das Jahr 2026 und das muss eine neue Bauform sein, das muss ganz einen anderen Charakter kriegen und dann ging das Ganze eigentlich los.
0: Neben den örtlichen Betrieben haben mehr als 60 ehrenamtliche Helfer bis zur Fertigstellung über 2000 Frondienststunden geleistet. Und am 25. Mai 2025 war dann offiziell Eröffnung. Das Gebäude besticht durch klare Formen und wer eintritt, der blickt durch ein großes Fenster direkt nach Osten, dahin, wo das Licht herkommt. Draußen wartet das Bergpanorama der Nagelflugkette und die Architektur verbindet symbolisch Kreis, Quadrat und Dreieck, also Formen, die weltweit in vielen Kulturen als Zeichen für Harmonie stehen.
1: Man kann also träumen, man kann nachdenken, man kann Kraft tanken, man kann beten da drinnen, man kann sich selber besinnen, man kann vielleicht einen kleinen Rückblick machen, aber das ist ja für das auch gedacht, dass man das also da drinnen machen kann. Und alleine oder zu zweit oder sind es vielleicht ein paar Leute, goldene Hochzeiten haben wir da drinnen auch schon gehabt, die wo das also für sich gemacht haben. Oder so Andachtsgebete, wenn irgendwie ein Sterbefall war, man war dann nur mit der Familie da drin, da ist das soweit alles vorbereitet, da ist auch eine kleine Glocke in dem Sinnraum verbaut, also da ist für alle Zwecke was da.
0: Der Sinnraum in Oberreute ist täglich für Besucher von Sonnenaufgang bis Sonnenuntergang geöffnet. 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
2: Ich bin Dirk Zeitler. Die letzte PISA-Studie hat deutschen Schülern ein schlechtes Zeugnis ausgestellt. Der OECD-Bericht Bildung auf einen Blick 2026 macht jetzt Hoffnung. Demnach gibt es deutliche Fortschritte im deutschen Bildungssystem.
3: Mittlerweile haben 4 von 10 der jungen Leute in Deutschland mindestens einen Hochschulabschluss und fast alle 3- bis 5-Jährigen besuchen einen Kindergarten. Wir sind gut vorangekommen, freut sich deshalb Bundesbildungsministerin Prien mit Blick auf den Bericht. Deutschland gebe vergleichsweise viel Geld pro Schüler für Bildung aus, nur oft nicht effektiv genug. Prien zufolge muss die Qualität des Unterrichts einfach besser werden. Als größtes Problem sehen die Experten dabei den Lehrermangel. Tanja Wagner, Nachrichtenredaktion.
2: Kurz vor dem geplanten Kabinettsbeschluss zur Pflegereform wächst der Druck auf die Koalition. Jetzt springen auch die deutschen Landkreise der SPD zur Seite und fordern einen Pflegedeckel. Der Bund dürfe die Finanzprobleme der Pflegeversicherung nicht zulasten der Pflegebedürftigen und der Landkreise lösen, sagte Landkreistag-Präsident Achim Brötel von der CDU. Ein echter Pflegedeckel könne ein wichtiger Teil der Lösung sein. Kriminelle sollen im großen Stil Handys im Netz als Neuware verkauft haben, die aus alten Teilen zusammengesetzt wurden. In dem Zusammenhang läuft aktuell eine europaweite Großrazzia.
4: Im Visier der Ermittler ein Top-Anbieter für Handys im Internet. Demnach lief das Ganze wohl so ab. In Hongkong und den Vereinigten Arabischen Emiraten wurden Mobiltelefone aus gebrauchten Bauteilen zusammengesetzt, sauber gemacht und neu verpackt in die Niederlande verschickt. Aus Lagern in Deutschland wurden die Mogel-Handys dann auf Online-Marktplätzen in der gesamten EU verkauft. Insgesamt wohl mehr als 1 Million Handys führender Hersteller im Lauf der letzten 8 Jahre. Katrin Müller, Nachrichtenredaktion.
2: Außenminister Wadephul fordert von Russland ein Zeichen der Verhandlungsbereitschaft vor dem G20-Gipfel in den USA. Putin müsse beweisen, ob Russland wirklich zu Verhandlungen bereit sei, so Wadephul. Zum Beispiel durch einen Waffenstillstand im Schwarzen Meer, der dringend benötigte Getreideexporte aus der Ukraine ermögliche. Ohne diese Exporte drohten laut Wadephul Hungersnöte und humanitäre Katastrophen.
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5: Mit Leon Dauter. Die geplante Wolfsbejagung im südlichen Oberallgäu ist vorerst gestoppt, nachdem das Verwaltungsgericht Augsburg die aufschiebende Wirkung einer Klage wiederhergestellt hat. Das Landratsamt prüft nun die Entscheidung und mögliche weitere Schritte. Auch ein Rechtsmittel wird in Betracht gezogen. Und die integrierte Leitstelle Allgäu hat in diesem Sommer deutlich mehr Notrufe registriert als im vergangenen Jahr. Insgesamt gingen rund 35.650 Anrufe über die 112 ein. Besonders häufig ging es um Herz-Kreislauf-Probleme und Verletzungen.
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6: Wunderschön, sonnig und warm, so zeigt sich dieser Dienstag. Die Nacht unspektakulär, auch nicht ganz so kalt. Und morgen gibt's dann den nächsten schönen Tag mit 20 bis 25 Grad. Morgens noch ein paar Nebelfelder, aber wenn die weg sind, wird's schön. Dann kommen gegen Abend ein paar Wolken rein. Und am Donnerstag, da ist es eher trüber, da bekommen wir so ab abends, auch nachmittags, abends auch vereinzelt mal Schauer und Gewitter. Am Freitag schon wieder trockener.
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6: Die A7 Füssen Richtung Ulm. Zwischen Füssen und Nesselwang steht ein kaputter LKW. Die rechte Spur ist hier blockiert. Bitte Vorsicht.
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6: Ein Blitzer steht in Füssen in der Maria-Hilfer-Straße, dann in der Westendorfer Straße in Germeringen, in der Kaufbeurer-Straße in Bad Wörishofen, auf der MN10 bei Wiedergeltingen, der Martin-Luther-Straße in Sonthofen, im Fischerweg in Immenstadt, in Unterwilhams auf der Stadtstraße und auf der A96 am Tunnel bei Herfahrts.
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6: Hallo und Servus. Ich glaube, wir sind uns einig, wir leben schon in einer verdammt schönen Gegend. Also, ne, so wenn man Deutschlands Ecken anguckt, ich glaube, viel besser als im Allgäu kann man es da nicht treffen. Und trotzdem sieht man ja auch gerne mal was anderes. Will mal raus, die Welt kennenlernen oder braucht einfach mal einen Tapetenwechsel. Wie das bei euch ist mit den nächsten Urlaubsplänen, darüber sprechen wir gleich hier in der Drive Time.
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0: Hier ist Allgäu Hit, hier ist die Drive Time. Der Sommerurlaub ist bei den meisten jetzt gerade mal vorbei, aber ihr wisst ja, nach dem Urlaub ist vor dem Urlaub. Sprich, die Reisepläne für den Herbst und Winter sind doch sicher schon gemacht, oder? Wie schaut's aus? Fernreise, Städtetrip oder einfach irgendwo nochmal 2 Wochen an Strand? Was wird euer nächster großer Urlaub?
1: Im Herbst 2 Wochen Spanien.
2: Ich fahre in den Herbstferien nach Kroatien mit meiner Mannschaft.
3: Nach Südamerika.
4: Und Kirgisistan steht auch gerade auf der Liste, weil das gerade so gehypt ist.
5: Ich mache meinem Vater nochmal so eine Woche Urlaub in Griechenland.
6: Erstmal ein paar Tage in Marrakesch, dann sind wir noch ein paar Tage in der Wüste, ein paar Tage noch in den Bergen dort im Atlasgebirge und danach noch ein paar Tage am Strand.
7: Ja, bei mir geht's nach Gran Canaria, also gehört ja auch zu Spanien.
8: Nächstes Jahr auf jeden Fall wieder zum Skifahren.
0: Ja, da sind schon ein paar nette Dinge dabei. Viele machen auch einfach Urlaub hier im Allgäu. Kann man übrigens auch machen, wenn man hier lebt. Sehr zu empfehlen.

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1: Oberallgäuer Landratsamt prüft weitere Schritte bei Wolfsbejagung. Notrufaufkommen im Allgäu erreicht Rekordniveau. Das Wetter? Auch am Mittag freundlich und sonnig, bei Temperaturen von 22 bis 24 Grad. Ich bin Leon Dauter. Das Landratsamt Oberallgäu prüft nach einer Gerichtsentscheidung die nächsten Schritte zur geplanten Wolfsbejagung im südlichen Oberallgäu. Das Verwaltungsgericht Augsburg hat die aufschiebende Wirkung einer Klage gegen die Allgemeinverfügung wiederhergestellt und damit die geplante Entnahme zunächst gestoppt. Kritisiert wurden unter anderem die konkrete Schadensprognose, die Größe des rund 17.000 Hektar umfassenden Gebiets und die Prüfung möglicher milderer Maßnahmen. Das Landratsamt will die Entscheidung nun gemeinsam mit den zuständigen Stellen prüfen und auch ein Rechtsmittel in Betracht ziehen. Die integrierte Leitstelle Allgäu in Kempten hat in diesem Sommer so viele Notrufe wie selten zuvor verzeichnet. Zwischen Mai und August gingen rund 35.650 Anrufe über die 112 ein, etwa 2.000 mehr als im Vorjahreszeitraum. Auch die Zahl der Notruf- und Notarzteinsätze stieg auf mehr als 18.000. Häufigster Grund für die Notrufe waren Herz- und Kreislaufbeschwerden, gefolgt von Verletzungen. Die Leitstelle weist außerdem darauf hin, dass bei leichteren Beschwerden der Hausarzt oder der ärztliche Bereitschaftsdienst unter der 116-117 zuständig ist. Die Viehscheidsaison im Allgäu geht im Oktober in die letzte Runde. Am 3. Oktober in Memholz bei Waltenhofen, am 4. Oktober in Apfeltrang bei Ruderatshofen, am 10. Oktober in Heimhofen bei Grünenbach und am 11. Oktober in Oberschöneck. Damit endet die diesjährige Viehscheidsaison. In Oberschöneck findet zugleich der nördlichste und letzte Viehscheid des Allgäus statt. Der Verein Sternenhimmel Allgäu spendet insgesamt 9.000 Euro für 3 Projekte im Ostallgäu. Je 3.000 Euro gehen an den Kreis Jugendring Ostallgäu, die Wasserwacht Markt Oberdorf und den Förderverein Wald, Holz und Natur vor Ort. Mit dem Geld sollen unter anderem die Seilbahnen am Waldwissensspielplatz beim Jugendhaus Eschers wiederhergestellt werden. Die Wasserwacht unterstützt damit vor allem ihre Jugendarbeit, während in Germeringen ein grünes Klassenzimmer entstehen soll. Insgesamt stellt Sternenhimmel Allgäu in diesem Jahr 100.000 Euro für gemeinnützige Projekte in der Region bereit.
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2: Ein wunderschöner sonniger Dienstag ist das heute und morgen folgt dem ein wunderschöner sonniger Mittwoch. Es wird nochmal schön, es wird nochmal warm, es kommen dann abends ein paar dichtere hohe Wolken rein. Ja, und Donnerstag, da sind noch mehr Wolken da und da kann es dann nachmittags und abends auch mal lokal einen Schauer oder ein Gewitter geben. Und der Freitag wird schon wieder trocken, aber mit mehr Wolken.
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2: Die A7 Füssen Richtung Ulm zwischen Füssen und Nesselwang. Ein kaputter LKW. Die rechte Spur ist blockiert. Dann haben wir die B32, die Ravensburger Straße, zwischen der Zeppelinstraße und Wangenwest, dichter Verkehr, 5 Minuten mehr.
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2: Es blitzt in Füssen in der Maria-Hilfer-Straße. Dann haben wir einen Blitzer auf der B12 bei Germeringen. Außerdem auf der MN10 bei Wiedergeltingen, in Bad Wörishofen in der Kaufbeurer Straße, in der Martin-Luther-Straße in Sonthofen, im Fischerweg in Immenstadt, in Unterwilhams auf der Startstraße, auf der A96 bei Weißensberg und auf der A96 am Tunnel bei Herfatz.
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2: Hallo und Servus. Verblühtes Wegschneiden, irgendwelche Dinge runterschneiden, ein paar Sachen abernten, das Hochbeet ausräumen, sind alles so Sachen, die man jetzt im Herbst im Garten oder auf dem Balkon auch macht. Und das bei dem Wetter. Oder ist das noch zu früh? Kann man jetzt schon? Soll man jetzt schon? Klären wir gleich hier in der Drive-Time.

0: Es ist Dienstag, es ist der 29. September und es ist gefühlt wieder Sommer. Man kann den Grill nochmal anheizen. Die Gartenmöbel, die bleiben sowieso noch draußen. Gleichzeitig ist natürlich jetzt auch die beste Zeit, um Garten und Balkon herbstfit zu machen. Und auch Kollegin Diana Kramer freut sich darüber, dass das dieses Jahr noch bei diesem Wetter passiert. Diana, grüße dich.
1: Hallo.
0: Diana, bei Sonnenschein werden teilweise ja fast bis 30 Grad, da fällt es ja schon fast schwer, an den Herbst zu denken. Sollte man jetzt trotzdem schon loslegen auf Balkon und im Garten?
1: Ja, kann man auf jeden Fall. Und ich persönlich habe das sonnige Wochenende schon dafür genutzt. Und es macht auf jeden Fall ja deutlich mehr Spaß als bei grauem Regenwetter. Im Moment blüht ja vieles noch aus dem Sommer. Es bleibt also weiter bunt. Und das kann man jetzt ganz hervorragend ergänzen durch Herbstblumen wie Chrysanthemen, Astern oder das beliebte Heidekraut. Hier macht es tatsächlich die Mischung. Die Pflanzen vertragen sich nämlich auch prima zusammen in Kästen und Kübeln. Und wenn die Herbstpflanzen jetzt noch eher klein sind, einfach zwischen die Sommerblumen pflanzen und die dann rausnehmen, wenn sie dann doch verblüht sind.
0: Okay, das klingt nach einem guten Plan. Heidekraut sieht man jetzt ja tatsächlich wieder überall, Gärtnereien, Supermärkten, Pflanzencentern in gefühlt hunderten Varianten. Geht's da nach Optik oder sollte ich auf irgendwas achten?
1: Ja, da kann man sich schon ein bisschen verlieren in der Fülle. Es kommt einfach darauf an, was man für welchen Zweck möchte. Ganz beliebt ist ja die Glockenheide, weil sie nämlich besonders große, eben glockenartige Blüten hat. Oft sieht man die in kräftigem Pink. Die sind besonders geeignet für geschützte Standorte, denn sie sind nicht winterhart. Bei Frost werden sie braun und die Schönheit ist weg. Wer den ganzen Winter über was davon haben will, sollte auf Besenheide setzen. Auch die gibt's in vielen tollen Farben oder Schneeheide. Die ist jetzt noch grün, erblüht dann aber spätestens ab Dezember meist in weiß.
0: Okay, und bei denen ist der Standort dann egal, oder?
1: Also grundsätzlich mag es Heidekraut sonnig, so kennt man es ja auch aus der Natur und dann leuchten die Farben auch am schönsten. Aber sie wachsen natürlich auch gut weiter, wenn graue Tage kommen, wie gesagt bis in den Winter. Der Boden oder die Pflanzerde sollte eher sandig als lehmig sein und sollte es länger nicht regnen, braucht die Heidepflanze auch im Herbst und Winter ab und zu etwas Wasser. Übrigens noch ein persönlicher Tipp, in der Adventszeit kann man Heidekrautkästen und Kübel super mit Tannenzweigen oder Lichterketten aufpimpen und dann hat man eine richtig schöne natürliche Weihnachtsdeko.
0: Das ist ein guter Tipp, der gefällt mir. Dann vielen lieben Dank, Diana, und dir einen schönen Tag noch.
1: Gerne, schönen Tag noch.
0: Ciao.

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2: Ich bin Dirk Zeitler. Der Streit um die Pflegereform greift weiter um sich. Nicht nur in der Koalition sind die Maßnahmen umstritten. Auch die Landkreise stellen sich mittlerweile quer. Die Finanzprobleme der Pflegeversicherung dürften nicht auf Betroffene und Kommunen abgewälzt werden, heißt es vom Landkreistag.
3: Auf Betroffene und deren Angehörige kommt durch die Sparpläne der Bundesregierung einiges zu. Können diese nicht zahlen, müssen die Kommunen einspringen und diese sind ohnehin knapp bei Kasse. Die Pflegekasse müsse endlich wieder einen verlässlichen Anteil an den tatsächlichen Pflegekosten tragen, so der Präsident des Landkreistags Brötel. Der von der SPD geforderte Pflegedeckel könne da eine Lösung sein. Die Pflegeversicherung fordert dagegen, die Reform umzusetzen, denn bald sei das Geld schlichtweg alle. Tanja Wagner, Nachrichtenredaktion.
2: Der AfD-Politiker Ulrich Siegmund will Ministerpräsident von Sachsen-Anhalt werden. Nach seinem Sieg bei der Landtagswahl im Dezember hat er angekündigt, sich für das Amt des Ministerpräsidenten zur Wahl zu stellen. Das gab Siegmund nach einer Fraktionssitzung bekannt. Mit dieser Ankündigung macht der AfD-Politiker seinen Anspruch auf die Regierungsführung in Sachsen-Anhalt deutlich. Der September war in Deutschland ungewöhnlich warm und viel zu trocken. Nach vorläufigen Zahlen des Deutschen Wetterdienstes gehört er mit durchschnittlich 15,9 Grad zu den wärmsten Septembern seit Beginn der Messungen. Besonders im Südwesten fiel kaum Regen.
4: Am Rhein sieht man die Folgen längst. Weil das Wasser so niedrig ist, können Frachtschiffe nur noch deutlich weniger laden. Und das schadet der Wirtschaft. Und es gibt aktuell kaum Hoffnung, dass da von oben bald was runterkommt. Aber genau das braucht es. Damit sich die Lage wirklich entspannt, bräuchte es mehrere Tage lang großflächigen Regen. Experten rechnen damit, dass die Pegel noch 2 bis 3 Wochen sehr niedrig bleiben. Zoe Tassovali, Nachrichtenredaktion.
2: Deutschland macht Fortschritte im Bildungssystem und trotzdem fallen die Ergebnisse in Lesen, Mathe und Naturwissenschaften schwach aus. Das ist die widersprüchliche Botschaft des neuen OECD-Berichts zur Bildung. Bildungsministerin Prim zieht daraus ein klares Fazit: Wir sind nicht effektiv. Die CDU-Politikerin pocht auf Reform. Kinder früh fördern, Unterricht verbessern, Lesen als oberste Priorität.
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5: Mit Leon Dauter. Die geplante Wolfsbejagung im südlichen Oberallgäu ist vorerst gestoppt, nachdem das Verwaltungsgericht Augsburg die aufschiebende Wirkung einer Klage wiederhergestellt hat. Das Landratsamt prüft nun die Entscheidung und mögliche weitere Schritte. Auch ein Rechtsmittel wird in Betracht gezogen. Und die integrierte Leitstelle Allgäu hat in diesem Sommer deutlich mehr Notrufe registriert als im vergangenen Jahr. Insgesamt gingen rund 35.650 Anrufe über die 112 ein. Besonders häufig ging es um Herz-Kreislauf-Probleme und Verletzungen.
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6: Ich weiß gar nicht, was ich zu dem Wetter sagen soll. Das macht sowas von ein auf Sommer. Und ich feiere das. Ich liebe das. Wir haben heute 20 bis 24 Grad. Und das Beste ist, morgen kriegen wir das auch nochmal. In der Früh muss bloß der Nebel weg. Dann wird es auch morgen genauso schön. Donnerstag gibt es ein paar Wolken mehr. Und da kann es dann ab Nachmittag auch mal regnen und gewittern. Der Freitag wird schon wieder trockener.
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6: So, schauen wir mal, was da los ist auf den Straßen. Wir haben die A7 Füssen Richtung Ulm zwischen Kempten-Leubers und Dietmannsried. Vorsicht, hier ist ein großer Greifvogel auf der Fahrbahn. Ebenfalls A7 Füssen Richtung Ulm zwischen Füssen und Nesselwang. Ein kaputter LKW, die rechte Spur hier blockiert. Und wir haben die B300 Memmingen Richtung Augsburg. Zwischen Heimertingen und Krumbach geht's zäh voran. Zeitverlust aktuell 5 Minuten.
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6: Ein Blitzer steht auf der B12 bei Germeringen aktuell. Wir haben außerdem einen in der Kaufbeurer Straße in Bad Wörishofen. Dann blitzt es in der Martin-Luther-Straße in Sonthofen, im Fischerweg in Immenstadt, in Unterwilhams auf der Stadtstraße und auf der A96, einmal bei Weißensberg und einmal an der beliebten Stelle am Tunnel bei Herfahrts.
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6: Ich wünsche euch einen schönen Nachmittag. In der Hoffnung, ihr könnt den ein bisschen genießen. Und das Schönste an so einem Wahnsinnsherbsttag, das sind ja, also finde ich, die Farben. Und man kann das auch nicht so wirklich fotografieren, also vielleicht als Profi irgendwie. Aber ich stelle immer fest, egal ob jetzt bunte Blätter oder Sonnenschein oder Nebel irgendwo, man hält die Kamera drauf und ja, nett, aber nicht so wie in echt. Aber warum ist das eigentlich so, dass der Herbst diese Wahnsinnsfarben hat? Das klären wir gleich hier in der Drive Time. Gehen aber erst in die erste Musikrunde. Medusa und Khalid habe ich für euch zum Anfang mit Weekend.

0: Die Drive Time heute am Dienstag. Wahrscheinlich macht ihr das auch, scrollen stundenlang durch Insta. Und dann seht ihr wahrscheinlich gerade das Gleiche wie ich. Überall Sonnenuntergänge, Herbstspaziergänge, Golden Hour Fotos, also Fotos, die in diesen wunderschönen gelben Licht geschossen sind. Und da schauen dann irgendwie sogar Fotos von Laienfotografen und irgendwelchen Anfängermodels echt schön aus. Aber warum ist denn das eigentlich so?
1: Schon gewusst?
2: Warum leuchtet der Herbst so golden?
3: Dafür ist der Stand der Sonne verantwortlich. Im Herbst steht die Sonne niedriger am Himmel. Das Licht fällt also in einem flacheren Winkel auf die Erde. Dadurch hat es vor allem das kurzwellige, kühle, blaue Licht schwieriger. Es wird eher gebrochen und von Wasser- oder Staubpartikeln abgelenkt. In den Sonnenstrahlen bleibt hauptsächlich das langwellige, warme, rote und orangene Licht übrig. Das sieht in unseren Augen dann warm und golden aus.
0: Und einfach wunderschön.

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1: Oberallgäuer Landratsamt prüft weitere Schritte bei Wolfsbejagung. Notrufaufkommen im Allgäu erreicht Rekordniveau. Das Wetter? Auch am Mittag freundlich und sonnig, bei Temperaturen von 22 bis 24 Grad. Ich bin Leon Dauter. Das Landratsamt Oberallgäu prüft nach einer Gerichtsentscheidung die nächsten Schritte zur geplanten Wolfsbejagung im südlichen Oberallgäu. Das Verwaltungsgericht Augsburg hat die aufschiebende Wirkung einer Klage gegen die Allgemeinverfügung wiederhergestellt und damit die geplante Entnahme zunächst gestoppt. Kritisiert wurden unter anderem die konkrete Schadensprognose, die Größe des rund 17.000 Hektar umfassenden Gebiets und die Prüfung möglicher milderer Maßnahmen. Das Landratsamt will die Entscheidung nun gemeinsam mit den zuständigen Stellen prüfen und auch ein Rechtsmittel in Betracht ziehen. Die integrierte Leitstelle Allgäu in Kempten hat in diesem Sommer so viele Notrufe wie selten zuvor verzeichnet. Zwischen Mai und August gingen rund 35.650 Anrufe über die 112 ein, etwa 2.000 mehr als im Vorjahreszeitraum. Auch die Zahl der Notruf- und Notarzteinsätze stieg auf mehr als 18.000. Häufigster Grund für die Notrufe waren Herz- und Kreislaufbeschwerden, gefolgt von Verletzungen. Die Leitstelle weist außerdem darauf hin, dass bei leichteren Beschwerden der Hausarzt oder der ärztliche Bereitschaftsdienst unter der 116-117 zuständig ist. Die Fischheitssaison im Allgäu geht im Oktober in die letzte Runde. Am 3. Oktober in Memholz bei Waltenhofen, am 4. Oktober in Apfeltrang bei Ruderatshofen, am 10. Oktober in Heimhofen bei Grünenbach und am 11. Oktober in Oberschöneck. Damit endet die diesjährige Fischheitssaison. In Oberschöneck findet zugleich der nördlichste und letzte Viehscheid des Allgäus statt. Der Verein Sternenhimmel Allgäu spendet insgesamt 9.000 Euro für 3 Projekte im Ostallgäu. Je 3.000 Euro gehen an den Kreis Jugendring Ostallgäu, die Wasserwachtmarkt Oberdorf und den Förderverein Wald, Holz und Natur vor Ort. Mit dem Geld sollen unter anderem die Seilbahnen am Waldwissensspielplatz beim Jugendhaus Eschers wiederhergestellt werden. Die Wasserwacht unterstützt damit vor allem ihre Jugendarbeit, während in Germeringen ein grünes Klassenzimmer entstehen soll. Insgesamt stellt Sternenhimmel Allgäu in diesem Jahr 100.000 Euro für gemeinnützige Projekte in der Region bereit.
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2: Sonnig und schön bis zum letzten Sonnenstrahl. Auch heute, morgen kriegen wir nochmal ein Copy-Paste davon wieder, 20 bis 25 Grad. Am Morgen ein bisschen Nebel, nachmittags ein paar Wolken, aber ansonsten wirklich schön. Ja, und Donnerstagnachmittag, da schlägt es so ein bisschen um. Ich schätze mal, es wird so circa ab 16 Uhr losgehen Richtung Berge. Da haben wir dann tatsächlich lokal auch mal Regen und Gewitter mit dabei. Der Freitag hat auch noch viele Wolken, ist aber meistens dann schon wieder trocken.
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2: Die A7 Füssen Richtung Ulm zwischen Füssen und Nesselwang. Ein kaputter LKW, die rechte Spur ist blockiert. Und A7 Ulm Richtung Füssen zwischen Bad Grönenbach und der Raststätte Allgäuer Tor. Ein kaputtes Auto, bitte auch hier Vorsicht.
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2: Es blitzt in der Kaufbeurer Straße in Bad Wörishofen. Wir haben einen auf der MN37 bei Kamlach. In Sonthofen in der Martin-Luther-Straße, in Immenstadt im Fischerweg. In Unterwilhelms auf der Startstraße und auf der A96 blitzt es auf Höhe Weißensberg. Und wir haben am Tunnel bei Herfatz auch noch eine Messung. Und wenn ihr noch was entdeckt, 0805 70 80 90 direkt hier ins Studio.
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2: Ich wünsche euch einen schönen Nachmittag. Schön in der Sonne, entspannt, vielleicht noch mit einem kühlen Getränk. Mir geht's ja immer so. Kaum bin ich da irgendwo, kommen sie. Bzzz, irgendwelche Viecher, die irgendwas von mir wollen. Und ja, ich weiß, meistens wollen die gar nichts. Ich mag es trotzdem nicht. Und wenn es dann noch eine Hornisse ist, auch wenn es friedliche Tierchen sind und ich will denen wirklich nichts Böses, dann muss ich leider flüchten. Jetzt ist es ja so, auf was man aber tatsächlich achten sollte, das war die Sache mit der asiatischen Hornisse, denn die sollten hier bei uns nicht willkommen sein, die sind invasiv und jetzt konnte tatsächlich im Oberallgäu so ein Hornissennest dieser invasiven asiatischen Hornisse entfernt werden. War, glaube ich, mit das erste Bekannte. Auf jeden Fall sprechen wir gleich drüber hier in der Drive Time.

0: Allgäu Hits, heute am Dienstagnachmittag haben wir euch. So in etwa dürfte der Ausruf von einigen Imkern gewesen sein, als sie am Wochenende endlich ein großes Nest der asiatischen Hornisse im Oberallgäu gefunden hatten. Schon seit rund 2 Wochen hatten sie im Bereich Wertach die invasiven Insekten beobachtet. Ja, und das hatte alle schon so ein bisschen in Alarmbereitschaft versetzt, denn da heißt wirklich, wehret den Anfängen. Denn die asiatische Hornisse kann schnell zum Problem werden, sagt Michael Schäfer, Hornissenbeauftragter der Region.
1: Die Hornisse macht in anderen Ländern Probleme, weil die sich immens vermehren kann. Ja, und dann auch viele Insekten Futter für ihren Nachwuchs mitnimmt. Und ganz speziell dann Honigbienen also auch. Die fliegt zu den Imkerbienenständen raus und sammelt die Flughonigbienen, fängt sie ab, zwickt Hinterleib, Kopf und Glieder ab und nimmt das Brustfilet einfach mit als Futter für ihren Nachwuchs. Und dann, wenn der Imker das Bienenvolk auf die Einwinterung vorbereitet und dann die ganzen Flugbienen abgefangen werden von der asiatischen Hornisse, dann haben die Bienenvölker Überwinterungsprobleme. Dann werden die so schwach, dass die schlecht überwintern.
0: Ja, und wie er gesagt hat, dummerweise vermehrt sich die asiatische Hornisse auch noch sehr schnell. Aus einem Nest in diesem Jahr werden 20 im nächsten und so weiter. Deshalb wurden schnellstmöglich alle mobil gemacht mit Beobachtung von Locktöpfen und Futterpflanzen. Hat man versucht, die Brummer zu sichten, Flugbahnen zu erkennen und eben das Nest zu finden. Und jetzt am Wochenende war es soweit.
1: Wir waren dann schlussendlich zu zweit oder eigentlich zu dritt dann zurückfahren zum Auto wollen, eigentlich Feierabend machen wollen. Dann haben wir den letzten Locktopf noch kurz angeschaut und der ist beflogen worden, eigentlich nach 18 Uhr bereits, also abends. Und da haben wir die Hornissen eingefangen, haben uns strapaziert, dass er erschöpft ist und angenommen, dass er dann direkt nach Hause in ihr Nest fliegt, wenn wir sie wieder freilassen. Und tatsächlich nach der zweiten Hornisse, wo wir das gemacht haben, hat es geklappt. Wir sind ihr wirklich nachgelaufen und der Landwirt, der dabei war, der hat dann gesehen, hoppla, die fliegt in die Scheune ran. Und tatsächlich oben am Dachboden am First haben wir das Nest gesehen und es war fast 50 Zentimeter am Durchmesser. Richtig großes Gerät, wo schätzungsweise, ich denke mal, über 5000 Tiere drin leben.
0: Poh, und gleich am nächsten Morgen wurde ein Gerüst aufgestellt und die Entfernung in Angriff genommen.
1: Erst haben wir versucht, die abzusaugen. Da sind dann viele aufgeflogen. Natürlich braucht man da gute Schutzkleidung. Also da rangehen ohne Schutz ist leichtsinnig. Und so eine richtig große Box, wo ich gerade ein Viertel Kubikmeter hat, haben wir dann nach oben genommen. Einer hat es gehalten und ich habe mit so einer richtigen großen Spachtel das von dem Balken runtergeschabt und in eine Box rein, Deckel zu. Und dann haben wir die umherfliegenden Hornissen dann auch alle eingesaugt.
0: Letztlich war es echtes Teamwork. Die Imkervereine Wertach und Eumittelberg, die Hornissenbeauftragten und der Landwirt, alle haben zusammengeholfen. Und mit etwas Glück war es das auch erstmal.
1: Also wir vermuten, dass durch Verkehr zufällig einfach ins Allgäu Hornissenkönigin den vergangenen Herbst oder heuer im Frühjahr verbracht wurde und das erstmal für uns das einzige Nest war. Und wenn wir jetzt in diesem Nest mit der Bekämpfung alle weggebracht haben, also auch die jungen Weibchen, wo jetzt schlüpfen, alle in der Box drin sind, dann haben wir nächstes Jahr erstmal die asiatische Hornisse nicht durch das Nest bei uns.
0: Ende gut, alles gut, außer für die asiatischen Hornissen, die sind nämlich samt Nest in der Gefriertruhe gelandet.

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3: Ich bin Dirk Zeitler. Der Streit um die Pflegereform greift weiter um sich. Nicht nur in der Koalition sind die Maßnahmen umstritten. Auch die Landkreise stellen sich mittlerweile quer. Die Finanzprobleme der Pflegeversicherung dürften nicht auf Betroffene und Kommunen abgewälzt werden, heißt es vom Landkreistag.
4: Auf Betroffene und deren Angehörige kommt durch die Sparpläne der Bundesregierung einiges zu. Können diese nicht zahlen, müssen die Kommunen einspringen und diese sind ohnehin knapp bei Kasse. Die Pflegekasse müsse endlich wieder einen verlässlichen Anteil an den tatsächlichen Pflegekosten tragen, so der Präsident des Landkreistags Brötel. Der von der SPD geforderte Pflegedeckel könne da eine Lösung sein. Die Pflegeversicherung fordert dagegen, die Reform umzusetzen, denn bald sei das Geld schlichtweg alle. Tanja Wagner, Nachrichtenredaktion.
3: Der AfD-Politiker Ulrich Siegmund will Ministerpräsident von Sachsen-Anhalt werden. Nach seinem Sieg bei der Landtagswahl im Dezember hat er angekündigt, sich für das Amt des Ministerpräsidenten zur Wahl zu stellen. Das gab Siegmund nach einer Fraktionssitzung bekannt. Mit dieser Ankündigung macht der AfD-Politiker seinen Anspruch auf die Regierungsführung in Sachsen-Anhalt deutlich. Der September war in Deutschland ungewöhnlich warm und viel zu trocken. Nach vorläufigen Zahlen des Deutschen Wetterdienstes gehört er mit durchschnittlich 15,9 Grad zu den wärmsten Septembern seit Beginn der Messungen. Besonders im Südwesten fiel kaum Regen.
5: Am Rhein sieht man die Folgen längst. Weil das Wasser so niedrig ist, können Frachtschiffe nur noch deutlich weniger laden. Und das schadet der Wirtschaft. Und es gibt aktuell kaum Hoffnung, dass da von oben bald was runterkommt. Aber genau das braucht es. Damit sich die Lage wirklich entspannt, bräuchte es mehrere Tage lang großflächigen Regen. Experten rechnen damit, dass die Pegel noch 2 bis 3 Wochen sehr niedrig bleiben. Zoe Tassovali, Nachrichtenredaktion.
3: Deutschland macht Fortschritte im Bildungssystem und trotzdem fallen die Ergebnisse in Lesen, Mathe und Naturwissenschaften schwach aus. Das ist die widersprüchliche Botschaft des neuen OECD-Berichts zur Bildung. Bildungsministerin Prim zieht daraus ein klares Fazit: Wir sind nicht effektiv. Die CDU-Politikerin pocht auf Reform. Kinder früh fördern, Unterricht verbessern, Lesen als oberste Priorität.
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6: Mit Leon Dauter. Die Bergwacht Oberstdorf musste vergangene Woche zu 14 Einsätzen ausrücken, bei 10 davon war ein Hubschrauber nötig. 2 Menschen kamen bei den Einsätzen ums Leben, weitere Rettungen betrafen unter anderem einen schwer verletzten Gleitschirmflieger und mehrere Wanderer und Klettersteiggeher. Und die Feuerwehren in Memmingen und Amendingen haben 3 neue Fahrzeuge für den Brand- und Katastrophenschutz erhalten. Darunter sind ein Löschgruppenfahrzeug, ein Notstrom-LKW und ein CBRN-Erkundungsfahrzeug, die künftig unter anderem bei Bränden, Stromausfällen und Gefahrstoffanlagen eingesetzt werden.
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7: Sonnenschein und warme Temperaturen, als hätten wir noch Sommer. Und morgen wird es nochmal genauso schön. Auch die Nacht gar nicht mal so kalt. Ja, und Donnerstag, da haben wir dann leider so ein bisschen schlechteres Wetter. Da kann es dann gerade nachmittags, abends auch mal Richtung Berge lokal ein bisschen regnen oder auch ein Gewitter geben. Der Freitag ist schon wieder trocken, aber es sind noch viele Wolken da.
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7: Die A7 Füssen Richtung Ulm, zwischen Füssen und Nesselwang ein kaputter LKW, die rechte Spur ist blockiert. Und die B19 Kempten Richtung Oberstdorf zwischen Kempten und Waltenhofen, dichter Verkehr plus 6 Minuten.
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7: In der Sudetenstraße in Kaufbeuren, da wird geblitzt. Außerdem haben wir einen in der Kaufbeurer Straße in Bad Wörishofen. Es blitzt am Schanzmeister in Memmingen und auf der A96. Einmal auf Höhe Weißensberg und einmal am Tunnel bei Herfahrts.
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7: Hallo und Servus. Wer hat noch nicht, wer will nochmal? Könnte man auch beim Thema Viehscheide sagen. Wir gehen in den Endspurt. Wenn ihr wissen wollt, wo ihr die Gelegenheit noch habt, dann einfach dabei bleiben. Wir sprechen gleich drüber hier in der Drive Time.

0: Die Drive-Time-Zeit an diesem Dienstag. Und wir werfen nochmal einen Blick zum Viehscheid. Die Herden sind zu großen Teilen schon wieder im Tal. Es wird ruhiger auf den Alpen, auch wenn einige Hütten weiterhin bewirtschaftet sind. Aber es stehen schon noch einige wenige Viehscheide an. Die Termine findet ihr natürlich alle auch bei uns auf der Website. Aber wir fragen auch nochmal nach bei Inga Stracke wegen den aktuellen Infos und Viehscheid-Tipps. Inga, hallo, grüße dich.
1: Ja, hallo.
0: Inga, die letzten Viehscheide stehen an. Wo kann man am Wochenende noch hin?
1: Ja, du hast recht. Ein paar Viehscheide stehen noch an. Die kommen aber auch nicht mehr von den ganz hochgelegenen Alpen herunter. Am Freitag, 3. Oktober, steht im Oberallgäu noch Memhölz auf dem Programm. Am 4. Oktober, am Samstag, dann im Ostallgäu, ein Nachzügler mit Apfeltrang nördlich von Marktoberdorf. Ein kleiner Viehscheid mit rund 50 Schumpen. Es ist der nördlichste übrigens. Den zweitletzten gibt's im Westallgäu am 10. Oktober in Heimhofen-Grünenbach, gefolgt von Oberschöneck am 11. Oktober sonntags im Unterallgäu.
0: Das sind jetzt aber alles Nachzügler, denn die Elbler-Letzte, die war ja schon, ne?
1: Genau, die Elbler-Letzte war am 27., also am vergangenen Sonntag am Füssner Jöchle. Da kommen traditionell viele Hirten aus dem ganzen Allgäu zusammen. Der Tag beginnt immer mit der Bergmesse und rund 50 Alphornbläsern. Alphörner gibt's übrigens auch in Memhölz, das auch noch als traditioneller Abschluss des Oberallgäuer Altsommers gilt. Es ist ein kleiner familiärer Abtrieb mit rund 30 bis 50 Tieren, Jungvieh, Ziegen und Ponys. Um 11 Uhr trifft gemeinsam mit den Alphornbläsern der Memhölzer Musikkapelle die Herde ein. Dann spielen die Enzian-Musikanten und die Memhölzer Alphornbläser. Essen und Trinken gibt's auch. Der Festplatz ist im Weiler Wachters Richtung Schönstadt auf dem Berg.
0: Und du hast, glaube ich, auch noch eine Kuriosität aufgetan.
1: Ja, ich finde es immer wieder ganz interessant, dass auch in den nördlicheren Bundesländern bayerische Traditionen gefeiert werden. Und so gibt's doch tatsächlich in Dahlhausen zwischen Kassel und Paderborn seit über 30 Jahren den angeblich nördlichsten Almabtrieb Deutschlands. Im Herbst werden dort die Ziegen aus den Hügeln in das Korbmacherdorf getrieben. Danach gibt's wie bei uns Live-Musik und einen geselligen Ausklang. Übrigens, wie bei uns die Kranzrinder, haben dort die Ziegen kleine Blumenkränze. Sieht echt nett aus.
0: Oh, das klingt aus süß. Aber zurück ins Allgäu. Bei uns ist ja der Wanderherbst auch im vollen Gange und auf einigen Alpen kann man noch einkehren, richtig?
1: Ja, einige Alpen sind noch bewirtschaftet, wie die Fluchtalpe im Kleinwalsertal. Einige Hütten haben auch noch geöffnet. Ganz wichtig aber, vor einer Tour dort anrufen oder online informieren, ob auch wirklich noch geöffnet ist.
0: Ja, das ist wahrscheinlich gescheiter. Auf jeden Fall vielen Dank dir, Inga, für diesen Überblick.
1: Bitte. Tschüss.
0: Ciao. Let's go, girls.

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2: Bergwacht Oberstdorf meldet 2 Todesfälle und 14 Einsätze. 3 neue Fahrzeuge für die Feuerwehren in Memmingen. Das Wetter? Weiter freundlich und trocken. Die Temperaturen sinken am Abend auf 20 Grad. Ich bin Leon Dauter. Die Bergwacht Oberstdorf hatte in der vergangenen Woche alle Hände voll zu tun. Zwischen dem 21. und 27. September rückten die Einsatzkräfte zu insgesamt 14 Rettungseinsätzen aus. 10 davon konnten nur mit Unterstützung eines Hubschraubers bewältigt werden. 2 Einsätze endeten tödlich. Am Mindelheimer Klettersteig stürzte ein junger Erwachsener in den Tod. Am Freibergsee starb ein Patient nach einem Herz-Kreislauf-Stillstand trotz Reanimationsversuchen. Zu den weiteren Einsätzen gehörten unter anderem ein schwer verletzter Gleitschirmflieger am Geißalporn sowie mehrere Rettungen von Wanderern und Klettersteiggehern. Die Feuerwehren in Memmingen und Amendingen sind mit 3 neuen Fahrzeugen für Brand- und Katastrophenschutz ausgestattet worden. In Dienst gestellt wurden ein Löschgruppenfahrzeug, ein Notstrom-LKW und ein CBRN-Erkundungsfahrzeug zur Erkennung chemischer, biologischer, radiologischer und nuklearer Gefahren. Die Fahrzeuge kommen von der Stadt, dem Freistaat Bayern und dem Bund und sollen unter anderem bei Bränden, Stromausfällen und Gefahrenstofflagen zum Einsatz kommen. Der Kommandant der Feuerwehr Amendingen spricht von einem gewaltigen Sprung nach vorne. Autofahrer im Oberallgäu müssen sich auf Behinderungen einstellen. DB12 ist zwischen der Anschlussstelle Hellengerst und dem Dreieck Waltenhofen in Richtung Osten gesperrt. Grund sind dringende Sanierungsarbeiten an der Fahrbahn und ein Schlagloch auf einer Brücke. Die Sperrung dauert voraussichtlich bis Dienstag, dem 6. Oktober um 18 Uhr. Umgeleitet wird ab Hellengerst über Buchenberg und Kempten. Im Berufsverkehr müssen Autofahrer rund 20 Minuten zusätzliche Fahrzeit einplanen. Die Bewerbung Münchens um die Olympischen und Paralympischen Spiele könnte auch für das Allgäu interessant werden. Die Allgäu GmbH setzt sich dafür ein, dass mögliche Wettbewerbe der Spieler auch in der Region stattfinden. Der CSU-Landtagsabgeordnete und Oberallgäuer Kreisrat Joachim Konrad begrüßt den Vorstoß.
3: Ich freue mich sehr, dass Deutschland mit München ins Rennen geht um die Olympischen Spiele. Und ich bin überzeugt davon, dass das Allgäu ein toller Teil dieser Olympischen Spiele sein kann. Wir haben bewiesen, dass wir Großereignisse können, sportliche Großereignisse. Und zum Beispiel die Radwettbewerbe kann ich mir sehr, sehr gut im Allgäu vorstellen. Und deswegen finde ich super, dass die Allgäu GmbH sich hier einsetzt. Und ich unterstütze diesen Vorstoß mit ganzer Kraft.
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4: So schön wie heute wird's auch morgen. Auch da kriegen wir nochmal 20 bis 25 Grad mit viel Sonne. Ein paar Wolken sind da, die bleiben aber noch harmlos. Erst ab Donnerstagnachmittag. Da sind dann auch mal ein paar Regenschauer oder auch Gewitter sogar vereinzelt dabei. Aber jetzt auch nicht so mega dramatisch. Am Freitag ist es dann schon meistens wieder trocken.
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4: Die A7 Füssen Richtung Ulm. Zwischen Füssen und Nesselwang ein kaputter LKW, die rechte Spur blockiert. B17 Reute Richtung Landsberg. Zwischen Halblech und Steingaden dichter Verkehr plus 5 Minuten. Und die B308 Lindau Richtung Hindelang-Oberjoch. Zwischen Sonthofen und Hindelang dichter Verkehr. Zeitverlust 6 Minuten.
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4: Es blitzt in der Sudetenstraße in Kaufbeuren. Dann haben wir einen Blitzer aktuell zum Beispiel in Bad Wörishofen in der Kaufbeurer Straße. Außerdem auf der A96 bei Weißensberg und auf der A96 am Tunnel bei Herfahrt. Wenn ihr was melden wollt, direkt hier im Studio durchklingeln 0805 70 80 90.
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4: Euch einen schönen Nachmittag. Wie war das jetzt mit Olympia? Hier im Allgäu könnte das was werden? Was wäre denn da überhaupt interessant? Ich würde sagen, darüber sprechen wir gleich nochmal hier in der Drive Time.

0: Dienstagnachmittag, strahlender Sonnenschein, auch für diese Drivetime. Und Grund zum Strahlen gibt es auch für uns hier in Bayern. Mit München als möglichem Austragungsort für Olympia ist der Traum von den Olympischen Spielen in Bayern ein Stückchen näher gerückt. Und möglicherweise wird auch das Allgäu bei einer Bewerbung eine Rolle spielen. Niklas Bitzenauer bei mir, grüße dich.
1: Einen wunderschönen Dienstagnachmittag.
0: Es ist traumhaft, das Wetter, oder?
1: Ja, also ich kann es kaum erwarten, wieder in die Liege zurückzugehen.
0: Er nun wieder. Wir sprechen aber über Olympia. Du hast dir das ein bisschen angeschaut. Wie sieht denn überhaupt der aktuelle Stand gerade aus?
1: Ja, also es ist so, das Allgäu möchte sich als Austragungsregion für ausgewählte Wettbewerbe ins Gespräch mit einbringen. Also möchte, ist auch noch nicht sicher, dass das dann klappt. Und dafür gibt es jetzt offenbar ziemlich viel Rückhalt aus der Region.
0: Okay, wie groß ist dieser Rückhalt, dass wir das gleich mal einordnen?
1: Tatsächlich erstaunlich groß. 93% der befragten Allgäuer Sportvereine stehen laut der aktuellen Rückmeldung aktiv hinter der Bewerbung. Und sie wollen sich im Fall der Austragung auch mit ehrenamtlichen Helferinnen und Helfern einbringen.
0: Das ist natürlich ein extrem wichtiger Punkt, gerade bei Olympia. Aber ich frage mich jetzt, welche Wettbewerbe könnten denn theoretisch überhaupt ins Allgäu kommen?
1: Im Gespräch sind 4 Bereiche. Das Straßenradrennen der Frauen und Männer, Triathlon, BMX und Mountainbike Cross Country. Also Sportarten, für die das Allgäu teilweise bereits sogar große Veranstaltungen und entsprechende Erfahrungen vorweisen kann.
0: Ich denke da an Allgäu-Triathlon, ist glaube ich ein gutes Beispiel. Mhm. Aber was verspricht sich die Region denn von der möglichen Austragung?
1: Zum einen natürlich internationale Aufmerksamkeit, ganz klar. Das Allgäu könnte sich als Sportregion präsentieren. Gleichzeitig hoffen die Vereine auf einen Schub für den Nachwuchs- und Breitensport und darauf, dass auch das Vereinsleben davon profitiert.
0: Und du hast ja jetzt schon gesagt, die Vereine würden da jetzt nicht nur zuschauen, sondern auch tatkräftig mithelfen.
1: Ganz genau. Die Idee ist, dass viele Ehrenamtliche beispielsweise bei der Organisation, der Betreuung von Athleten und Gästen oder an den Wettkampfstrecken unterstützen. 7% der Vereine haben aktuell noch nicht fest zumindest zugesagt und sind sich unsicher, in welchem und ob überhaupt in irgendeinem Umfang sie helfen könnten.
0: Gut, jetzt ist ja auch München als Austragungsort noch gar nicht gesetzt. Was muss denn überhaupt passieren, bevor es konkret um Olympia-Wettbewerbe im Allgäu geht? Das ist ja noch nicht durch.
1: Absolut. Zunächst muss sich München mit seiner Bewerbung erstmal international durchsetzen. Also das ist schon noch eine größere Hürde. Erst wenn München den Zuschlag bekommt, würde es für die möglichen Austragungsregionen in Bayern konkret werden. Das Allgäu hat jetzt jedenfalls schon einmal deutlich gemacht, hopps, wir hätten Interesse und wären bereit mitzumachen.
0: Okay, also es ist noch nichts entschieden, aber das Allgäu bringt sich quasi schon mal in Stellung.
1: Ganz genau. Und mit der Unterstützung der Sportvereine gibt es dafür zumindest schon einmal ein ziemlich deutliches Signal aus der Region.
0: Aber ich muss schon sagen, Olympia im Allgäu, das wäre schon eine ziemlich coole Sache eigentlich, oder?
1: Also ich fände es auf jeden Fall cool. Also wir werden sicher dann auch vor Ort das Ganze verfolgen und mitberichten. Also ich wäre auf jeden Fall mit am Start.
0: Mittendrin statt nur dabei. Niklas, danke dir erstmal für die Infos soweit.
1: Gerne.

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3: Ich bin Dirk Zeitler. Die AfD führt in Sachsen-Anhalt Gespräche mit dem BSW. Was AfD-Politiker Ulrich Siegmund im Wahlkampf noch ausschloss, soll nun Realität werden. Er möchte auch ohne eigene Mehrheit im Landtag Ministerpräsident werden. Im Dezember will er sich im Magdeburger Parlament zur Wahl stellen.
4: Eigentlich hatte Siegmund nur mit absoluter Mehrheit regieren wollen. Wie eine Regierung unter seiner Führung jetzt aussehen soll, sagte er nicht. Es gebe konstruktive Gespräche mit einer anderen Partei und einzelnen Abgeordneten, sagte der AfD-Spitzenkandidat. Das BSW schließt eine Koalition bisher aus. Aber wenn alles so läuft wie geplant, werde es eine stabile Regierung und keine klassische Minderheitsregierung geben, so Siegmund heute. Um ihn ins Amt zu heben, ist eine Mehrheit von 42 Stimmen nötig. Die AfD stellt im Magdeburger Landtag 39 Abgeordnete. Tanja Wagner, Nachrichtenredaktion.
3: Die Kritik an der umstrittenen Pflegereform weitet sich aus. Auch die deutschen Landkreise wandten sich gegen Sparpläne bei den Heimkosten und unterstützten SPD-Forderungen nach einem Pflegedeckel. Der Bund dürfe die Finanzprobleme der Pflegeversicherung nicht zulasten der Pflegebedürftigen und der Landkreise lösen, kritisierte der Präsident des Landkreistags Achim Brötel. Handykäuferinnen und Handykäufer in der ganzen EU werden wohl hinters Licht geführt. Kriminelle sollen im großen Stil Handys im Netz als Neuware verkauft haben, die aus alten Teilen zusammengesetzt wurden. Wegen des Verdachts auf millionenfachen Betrug führen Fahnder eine europaweit angelegte Razzia, auch in Deutschland.
5: Die Rede ist von einem Schaden für die betrogenen Verbraucherinnen und Verbraucher von mindestens 300 Millionen Euro. Im Visier der Ermittler ein Top-Anbieter für Handys im Internet. Demnach lief das Ganze wohl so ab: In Hongkong und den Vereinigten Arabischen Emiraten wurden Mobiltelefone aus gebrauchten Bauteilen zusammengesetzt, sauber gemacht und neu verpackt in die Niederlande verschickt. Aus Lagern in Deutschland wurden die Mogelhandys dann auf Online-Marktplätzen in der gesamten EU verkauft. Insgesamt wohl mehr als 1 Million Handys führender Hersteller im Lauf der letzten 8 Jahre. Katrin Müller, Nachrichtenredaktion.
3: Der September war in Deutschland ungewöhnlich warm und viel zu trocken. Nach vorläufigen Zahlen des Deutschen Wetterdienstes gehört er mit durchschnittlich 15,9 Grad zu den wärmsten Septembern seit Beginn der Messungen. Besonders im Südwesten fiel kaum Regen.
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6: Mit Leon Dauter. Die Bergwacht Oberstdorf musste vergangene Woche zu 14 Einsätzen ausrücken. Bei 10 davon war ein Hubschrauber nötig. 2 Menschen kamen bei den Einsätzen ums Leben. Weitere Rettungen betrafen unter anderem einen schwer verletzten Gleitschirmflieger und mehrere Wanderer und Klettersteiggeher. Und die Feuerwehren in Memmingen und Amendingen haben 3 neue Fahrzeuge für den Brand- und Katastrophenschutz erhalten. Darunter sind ein Löschgruppenfahrzeug, ein Notstrom-LKW und ein CBRN-Erkundungsfahrzeug, die künftig unter anderem bei Bränden, Stromausfällen und Gefahrstoffanlagen eingesetzt werden.
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7: So, wir haben immer noch schönes Wetter, immer noch blauen Himmel und morgen kommt er wieder. Wieder mit 20 bis 25 Grad, viel Sonne, ein paar dichtere Wolken gegen Abend. Erst am Donnerstagnachmittag, Donnerstagabend, da kann dann auch mal ein bisschen Regen oder ein Gewitter dabei sein. Auch relativ lokal begrenzt. Freitag dann noch viele Wolken, aber schon wieder trocken.
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7: Die B300 Memmingen Richtung Augsburg zwischen Heimatingen und Krumbach dicht der Verkehr plus 8 Minuten.
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7: In Bad Wörishofen in der Kaufbeurer Straße, da blitzt es, und auf der A96 bei Weißensberg und auf der A96 am Tunnel bei Herfahrts.
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7: Hallo euch, einen schönen Nachmittag. Ich weiß, es sind noch 3 Monate hin. Aber habt ihr schon an die Vier-Schanzentournee gedacht? Denn wer da dabei sein will, der ist mit dem Ticketkauf schon fast wieder spät dran. Der läuft ja schon wieder seit einem Monat. Wir schauen gleich mal drauf, wo es denn noch Karten gibt und was so alles geboten ist.

0: Das ist euer Dienstagnachmittag. Noch 90 Tage, dann fliegen sie wieder, die Skiadler. Und seit 1. September läuft ja auch der Kartenvorverkauf für die Vierschanzentournee. Für uns an der Sache mittendrin dran dabei ist Inga Stracke. Inga, grüße dich.
1: Ja, hallo.
0: Inga, wie läuft denn der Vorverkauf? Wie gesagt, 1. September ist es ja losgegangen, vor gut 3 Wochen. Und da gab es dann einen großen Ansturm. Das Auftaktspringen war schnell ausverkauft. Aber hast du irgendwie Tipps, wie man die Action in Oberstdorf noch live erleben kann?
1: Für den Quali-Tag am 28. Dezember, da gibt's noch ein paar Tickets. Florian Stern, Geschäftsführer der Veranstaltungs GmbH, ist mit seinem Team bereit.
2: Und wir würden uns natürlich freuen, wenn wir die auch bisherige tolle Ergebnisse mit um die 15.000 Fans am Tag 1, am 28.12., dass man da vielleicht dann nochmal ein bisschen einen drauflegen können.
1: Ja, die Stimmung zum Auftaktspringen der Vierschanzentournee in Oberstdorf, das ist wirklich jedes Jahr wieder Gänsehaut-Feeling pur. Diese Atmosphäre mit Jubel aus 25.000 Kehlen und das schwarz-rot-goldene Flaggenmeer rund um den Auslauf, das ist einzigartig.
0: Und es gibt ja eine Premiere, die diese Tournee ganz besonders macht, oder?
1: Genau, es heißt sozusagen Ladies First. Ich habe mit Georg Geiger gesprochen. Er ist Vorsitzender des Skiclub Oberstdorf und Gastgeber und OK-Chef des Auftaktspringens.
3: Zum ersten Mal sind auch die Damen mit integriert. Am ersten Veranstaltungstag ist der Wertungsdurchgang der Damen und die Qualifikation der Herren. Und der zweite Veranstaltungstag beinhaltet dann den Wettbewerb der Herren.
1: Ja, und das ist eben nicht nur in Oberstdorf so. Die Damen springen bei allen 4 Springen, aber das Auftaktspringen hier in Oberstdorf, das wird so in die Sportgeschichte eingehen.
0: Wahnsinn. Und in ganz Oberstdorf ist ja dann in diesen Tagen Skisprung-Flair mit großer Party im Ort. Gibt's denn noch Tickets eigentlich für die anderen Springen?
1: Also das Beste ist mein Tipp, online schauen. In Garmisch-Partenkirchen tritt am Donnerstag, also an Silvester, nach der Quali der Herren und dem Springen der Damen abends Leonie an der Schanze auf. Da gibt's noch Kombi-Tickets. Für die Springen in Innsbruck und Bischofshofen gibt's auch noch Karten. Am besten schaut man wirklich unter vierschanzentournee.com. Dort sind die entsprechenden Links für die einzelnen Springen zu finden. Und ich freue mich, wenn wir uns an der Schanze sehen.
0: Ja, also wir freuen uns, glaube ich, alle jetzt schon auf eine ganz besondere Vierschanzentournee mit dem Auftakt hier bei uns in Oberstdorf. Inga, dir erstmal vielen Dank soweit.
1: Ja, tschüss.

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2: Bergwacht Oberstdorf meldet 2 Todesfälle und 14 Einsätze. 3 neue Fahrzeuge für die Feuerwehren in Memmingen. Das Wetter? Weiter freundlich und trocken. Die Temperaturen sinken am Abend auf 20 Grad. Ich bin Leon Dauter. Die Bergwacht Oberstdorf hatte in der vergangenen Woche alle Hände voll zu tun. Zwischen dem 21. und 27. September rückten die Einsatzkräfte zu insgesamt 14 Rettungseinsätzen aus. 10 davon konnten nur mit Unterstützung eines Hubschraubers bewältigt werden. 2 Einsätze endeten tödlich. Am Mindelheimer Klettersteig stürzte ein junger Erwachsener in den Tod. Am Freibergsee starb ein Patient nach einem Herz-Kreislauf-Stillstand trotz Reanimationsversuchen. Zu den weiteren Einsätzen gehörten unter anderem ein schwer verletzter Gleitschirmflieger am Geißalphorn sowie mehrere Rettungen von Wanderern und Klettersteiggehern. Die Feuerwehren in Memmingen und Amendingen sind mit 3 neuen Fahrzeugen für Brand- und Katastrophenschutz ausgestattet worden. In Dienst gestellt wurden ein Löschgruppenfahrzeug, ein Notstrom-LKW und ein CBRN-Erkundungsfahrzeug zur Erkennung chemischer, biologischer, radiologischer und nuklearer Gefahren. Die Fahrzeuge kommen von der Stadt, dem Freistaat Bayern und dem Bund und sollen unter anderem bei Bränden, Stromausfällen und Gefahrenstofflagen zum Einsatz kommen. Der Kommandant der Feuerwehr Amendingen spricht von einem gewaltigen Sprung nach vorne. Autofahrer im Oberallgäu müssen sich auf Behinderungen einstellen. DB12 ist zwischen der Anschlussstelle Hellengerst und dem Dreieck Waltenhofen in Richtung Osten gesperrt. Grund sind dringende Sanierungsarbeiten an der Fahrbahn und ein Schlagloch auf einer Brücke. Die Sperrung dauert voraussichtlich bis Dienstag, dem 6. Oktober um 18 Uhr. Umgeleitet wird ab Hellengerst über Buchenberg und Kempten. Im Berufsverkehr müssen Autofahrer rund 20 Minuten zusätzliche Fahrzeit einplanen. Die Bewerbung Münchens um die Olympischen und Paralympischen Spiele könnte auch für das Allgäu interessant werden. Die Allgäu GmbH setzt sich dafür ein, dass mögliche Wettbewerbe der Spiele auch in der Region stattfinden. Der CSU-Landtagsabgeordnete und Oberallgäuer Kreisrat Joachim Konrad begrüßt den Vorstoß.
3: Ich freue mich sehr, dass Deutschland mit München ins Rennen geht um die Olympischen Spiele. Und ich bin überzeugt davon, dass das Allgäu ein toller Teil dieser Olympischen Spiele sein kann. Wir haben bewiesen, dass wir große Ereignisse können, sportliche Großereignisse. Und zum Beispiel die Radwettbewerbe kann ich mir sehr, sehr gut im Allgäu vorstellen. Und deswegen finde ich super, dass die Allgäu GmbH sich hier einsetzt. Und ich unterstütze diesen Vorstoß mit ganzer Kraft.
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4: Und wir gehen hinein in eine ziemlich ruhige Nacht. Da passiert nicht viel, wird auch nicht so kalt, wie wir es schon hatten. Dafür wird es morgen wieder schön mit 20 bis 25 Grad. Bisschen Nebel in der Früh, aber dann erstmal wieder Sonnenschein. Nachmittags kommen ein paar Wolken rein. Donnerstag, da sind allerdings dann auch Wolken da, die Regen mit dabei haben. Oder sogar mal ein Gewitter. Gerade so nachmittags, abends Richtung Berge könnte es eng werden. Am Freitag auch Wolken, aber da ist es schon meistens wieder trocken.
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4: Die B12 kämpft Richtung Buchloe zwischen Kaufbeuren, Neugablenz und Germeringen. Ein Unfall. Hier ist die rechte Spur blockiert. Bitte Vorsicht.
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4: Und es gibt noch zwei Blitzer auf der A96, einmal bei Weißensberg und einmal am Tunnel bei Herfatz.
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4: Ich wünsche euch einen schönen Dienstagabend. Wahrscheinlich kennt ihr alle das Gefühl, wenn man sagt, oh, ich muss mal raus, ich muss mal kurz irgendwo hin, wo ich so ein bisschen Ruhe habe. Falls ihr da noch nicht den perfekten Ort gefunden habt, haben wir vielleicht gleich den richtigen Tipp für euch hier in der Drive-Time. Wir hören nämlich noch mal rein in den Kaffeeklatsch von heute Morgen. Die

0: 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Einfach mal durchatmen, die Gedanken fließen lassen und den Alltagsstress im Tal zurücklassen. Genau dafür gibt's im Westallgäu einen ganz besonderen Ort, den Sinnraum in Oberreute. Weithin sichtbar thront eine moderne, konfessionsfreie Kapelle auf einer Anhöhe im Ortsteil Beule. Entstanden ist das Projekt durch den Kapelleverein Oberreute, der sich komplett ehrenamtlich für diesen Ort der Achtsamkeit eingesetzt hat. Friedhold Schneider ist nicht nur Vorstand des Vereins, sondern auch Ideengeber des Sinnraums und er war heute Morgen bei uns im Kaffeeklatsch zu Gast und hat sich an die Anfänge und die Vision hinter diesem Projekt erinnert.
1: Ich bin eigentlich schon ewig in Oberreute wohnhaft und wenn man dann die Pensionsphase dann mal erreicht, dann denkt man vielleicht ein bisschen anders. Die Vergangenheit legt man also ab, da beginnt noch ein neues Kapitel und dann haben wir gedacht, also man müsste da mal ein bisschen in die Geschichte nachblättern und da war es dann so, dass Oberreute nachweislich noch nie eine Kapelle gehabt hat. Nur eine Kirche, sondern keine Kapelle und dann habe ich gedacht, das wäre doch eigentlich mal was als Bürgerprojekt, wenn man sowas also umsetzt. Das war zunächst bloß einmal eine Vision und würde ich sagen, wo die Kapellen, wo man alle so bei uns im Land so sieht, die wollen also von uns nicht kopiert werden, sondern es müsste was ganz Neues sein, weil jetzt schreiben wir das Jahr 2026 und das muss eine neue Bauform sein, das muss ganz einen anderen Charakter kriegen und dann ging das Ganze eigentlich los.
0: Neben den örtlichen Betrieben haben mehr als 60 ehrenamtliche Helfer bis zur Fertigstellung über 2000 Frondienststunden geleistet. Und am 25. Mai 2025 war dann offiziell Eröffnung. Das Gebäude besticht durch klare Formen und wer eintritt, der blickt durch ein großes Fenster direkt nach Osten, dahin, wo das Licht herkommt. Draußen wartet das Bergpanorama der Nagelflugkette und die Architektur verbindet symbolisch Kreis, Quadrat und Dreieck, also Formen, die weltweit in vielen Kulturen als Zeichen für Harmonie stehen.
1: Man kann also träumen, man kann nachdenken, man kann Kraft tanken, man kann beten da drinnen, man kann sich selber besinnen, man kann vielleicht einen kleinen Rückblick machen, aber das ist ja für das auch gedacht, dass man das also da drinnen machen kann. Und alleine oder zu zweit oder sind es vielleicht ein paar Leute, goldene Hochzeiten haben wir da drinnen auch schon gehabt, die wo das also für sich gemacht haben. Oder so Andachtsgebete, wenn irgendwie ein Sterbefall war, man war dann nur mit der Familie da drin, da ist das soweit alles vorbereitet, da ist auch eine kleine Glocke in dem Sinnraum verbaut, also da ist für alle Zwecke was da.
0: Der Sinnraum in Oberreute ist täglich für Besucher von Sonnenaufgang bis Sonnenuntergang geöffnet. Das ganze Gespräch zu diesem Bürger-für-Bürger-Projekt gibt's dann zum Nachhören als Podcast auf unserer Homepage allgäuhit.de. Gesund leben im Landkreis Lindau. Genau dafür sorgt das Netzwerk der Gesundheitsregion Plus. Jetzt bringen neue Gesundheitsbotschafter wichtiges Vorsorgewissen direkt in die Gemeinden. Wer davon profitiert? Das erzählen Thomas Kalea, Geschäftsstellenleiter Gesundheitsregion Plus Lindau und Diana Schlegel, Koordinationsstelle Gesundheitsbotschafter. Uns dann hoffentlich morgen im Kaffeeklatsch zwischen 9 und 10.

Und das war's dann schon wieder für heute mit der Drive-Time. Ich hoffe, ihr könnt den Feierabend jetzt noch ganz gut genießen. Morgen früh ab 6, der Allgäu-Wecker mit Marion D'Altrozzo. Ab 14 Uhr stehe ich wieder hier. Fände ich cool, wenn ihr wieder mit dabei seid. Ich würde mich freuen. Ich bin Uschi Benkert für heute. Servus und fiert's euch.

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3: Ich bin Dirk Zeitler. Das Bundeskabinett berät morgen über die Vorlage der geplanten Rentenreform. Die Pläne sind heftig umstritten. Die SPD fordert einen Pflegekostendeckel und einen Ausgleich sozialer Ungerechtigkeiten. Pflege dürfe kein Armutsrisiko sein, heißt es in einer Erklärung der SPD-Spitzenfraktion von Bund, Ländern und Europaparlament.
4: 4,4 Milliarden Euro werden bis Ende des Jahres fehlen, warnen die Pflegekassen. Um dort zu sparen, sollen unter anderem Pflegebedürftige und ihre Angehörigen künftig stärker belastet werden. Wer aber sein Leben lang gearbeitet und eingezahlt habe, müsse sich darauf verlassen können, gut versorgt zu sein, heißt es von der SPD. Die CDU lehnt Änderungen der Reform grundsätzlich ab. Aber auch dort gibt es Stimmen, die das Vorhaben von Gesundheitsminister Linnemann kritisch sehen. Tanja Wagner, Nachrichtenredaktion.
3: Der AfD-Politiker Ulrich Siegmund hat angekündigt, sich in der Dezember-Sitzung des Magdeburger Landtags als Ministerpräsident zur Wahl zu stellen. Man sei weiterhin in konstruktiven Gesprächen mit anderen Landtagsfraktionen und mit einzelnen Abgeordneten anderer Fraktionen. Das sagte der AfD-Co-Fraktionschef. Siegmund hatte vor der Landtagswahl mehrfach ausgeschlossen, ohne eigene absolute Mehrheit zu regieren. Handykäuferinnen und Käufer in der ganzen Union wurden wohl hinters Licht geführt. Kriminelle sollen im großen Stil Handys im Netz als Neuware verkauft haben, die aus alten Teilen zusammengesetzt wurden. Wegen des Verdachts auf millionenfachen Betrug haben Fahnder eine europaweit angelegte Razzia durchgeführt, auch in Deutschland.
5: Im Visier der Ermittler ein Top-Anbieter für Handys im Internet. Demnach lief das Ganze wohl so ab. In Hongkong und den Vereinigten Arabischen Emiraten wurden Mobiltelefone aus gebrauchten Bauteilen zusammengesetzt, sauber gemacht und neu verpackt in die Niederlande verschickt. Aus Lagern in Deutschland wurden die Mogel-Handys dann auf Online-Marktplätzen in der gesamten EU verkauft. Insgesamt wohl mehr als 1 Million Handys führender Hersteller im Lauf der letzten 8 Jahre. Katrin Müller, Nachrichtenredaktion.
3: Deutschland bekommt einen zweiten Marinehafen an der Nordseeküste. Nach dpa-Informationen soll der neue Militärstandort im ostfriesischen Emden entstehen. Der bislang einzige Marinehafen an der Nordsee liegt in Wilhelmshaven. Der neue Marinehafen soll Liegeplätze für 7 Fregatten, 10 Minensucher und 10 Schlepper bieten.
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6: Mit Leon Dauter. Die Bergwacht Oberstdorf musste vergangene Woche zu 14 Einsätzen ausrücken, bei 10 davon war ein Hubschrauber nötig. 2 Menschen kamen bei den Einsätzen ums Leben, weitere Rettungen betrafen unter anderem einen schwer verletzten Gleitschirmflieger und mehrere Wanderer und Klettersteiggeher. Und die Feuerwehren in Memmingen und Amendingen haben 3 neue Fahrzeuge für den Brand- und Katastrophenschutz erhalten. Darunter sind ein Löschgruppenfahrzeug, ein Notstrom-LKW und ein CBRN-Erkundungsfahrzeug, die künftig unter anderem bei Bränden, Stromausfällen und Gefahrstoffanlagen eingesetzt werden.
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7: Heute Nacht bleibt soweit alles ruhig, paar Wolken gibt's und morgen beginnt der Tag dann noch mit einigen Nebelfeldern. Wenn die aber weg sind, wird's wieder schön trocken und nochmal sehr warm. 20 bis 25 Grad. Nachmittags und abends werden die Wolken ein bisschen dichter und Donnerstagnachmittags, schätzungsweise so ab circa 16 Uhr und dann auch abends, gibt's lokal Schauer und Gewitter. Der Freitag wird dann auch oft noch bewölkt sein, bleibt aber meistens trocken.
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8: Die B12 Richtung Buchloe zwischen Kaufbeuern Neugablonz und Germaringen Unfall. Rechter Fahrstreifen blockiert. Ich wünsche eine gute und sichere Fahrt.
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2: Bergwacht Oberstdorf meldet 2 Todesfälle und 14 Einsätze. 3 neue Fahrzeuge für die Feuerwehren in Memmingen. Das Wetter? Weiter freundlich und trocken. Die Temperaturen sinken am Abend auf 20 Grad. Ich bin Leon Dauter. Die Bergwacht Oberstdorf hatte in der vergangenen Woche alle Hände voll zu tun. Zwischen dem 21. und 27. September rückten die Einsatzkräfte zu insgesamt 14 Rettungseinsätzen aus. 10 davon konnten nur mit Unterstützung eines Hubschraubers bewältigt werden. 2 Einsätze endeten tödlich. Am Mindelheimer Klettersteig stürzte ein junger Erwachsener in den Tod. Am Freibergsee starb ein Patient nach einem Herz-Kreislauf-Stillstand trotz Reanimationsversuchen. Zu den weiteren Einsätzen gehörten unter anderem ein schwer verletzter Gleitschirmflieger am Geißalporn sowie mehrere Rettungen von Wanderern und Klettersteiggehern. Die Feuerwehren in Memmingen und Amendingen sind mit 3 neuen Fahrzeugen für Brand- und Katastrophenschutz ausgestattet worden. In Dienst gestellt wurden ein Löschgruppenfahrzeug, ein Notstrom-LKW und ein CBRN-Erkundungsfahrzeug zur Erkennung chemischer, biologischer, radiologischer und nuklearer Gefahren. Die Fahrzeuge kommen von der Stadt, dem Freistaat Bayern und dem Bund und sollen unter anderem bei Bränden, Stromausfällen und Gefahrenstofflagen zum Einsatz kommen. Der Kommandant der Feuerwehr Amendingen spricht von einem gewaltigen Sprung nach vorne. Autofahrer im Oberallgäu müssen sich auf Behinderungen einstellen. DB12 ist zwischen der Anschlussstelle Hellengerst und dem Dreieck Waltenhofen in Richtung Osten gesperrt. Grund sind dringende Sanierungsarbeiten an der Fahrbahn und ein Schlagloch auf einer Brücke. Die Sperrung dauert voraussichtlich bis Dienstag, dem 6. Oktober um 18 Uhr. Umgeleitet wird ab Hellengerst über Buchenberg und Kempten. Im Berufsverkehr müssen Autofahrer rund 20 Minuten zusätzliche Fahrzeit einplanen. Die Bewerbung Münchens um die Olympischen und Paralympischen Spiele könnte auch für das Allgäu interessant werden. Die Allgäu GmbH setzt sich dafür ein, dass mögliche Wettbewerbe der Spiele auch in der Region stattfinden. Der CSU-Landtagsabgeordnete und Oberallgäuer Kreisrat Joachim Konrad begrüßt den Vorstoß.
3: Ich freue mich sehr, dass Deutschland mit München ins Rennen geht um die Olympischen Spiele. Und ich bin überzeugt davon, dass das Allgäu ein toller Teil dieser Olympischen Spiele sein kann. Wir haben bewiesen, dass wir große Ereignisse können, sportliche Großereignisse. Und zum Beispiel die Radwettbewerbe kann ich mir sehr, sehr gut im Allgäu vorstellen. Und deswegen finde ich super, dass die Allgäu GmbH sich hier einsetzt. Und ich unterstütze diesen Vorstoß mit ganzer Kraft.
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4: Nicht ganz so kalt wird's heute Nacht, aber geht natürlich schon ein bisschen runter. Und morgen in der Früh müssen sich dann erstmal die Nebelfelder auflösen. Dann kommt die Sonne aber wieder raus und treibt das Thermometer wieder auf 20 bis 25 Grad hoch. Es gibt auch Sonnenschein. Erst nachmittags und abends werden die Wolken ein bisschen dichter. Donnerstagnachmittag, da haben wir einen Knick. Da haben wir dann so nachmittags, abends eben auch mal lokal Schauer und Gewitter. Und auch der Freitag hat viele Wolken mit dabei, wird aber meistens trocken sein.
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5: Normaler Verkehr im Sendegebiet. Ich wünsche euch eine gute Fahrt.
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1: Ich bin Dirk Zeitler. Was AfD-Politiker Ulrich Siegmund im Wahlkampf noch ausschloss, soll nun Realität werden. Er möchte auch ohne eigene Mehrheit im Landtag Ministerpräsident werden. Im Dezember will er sich im Magdeburger Parlament zur Wahl stellen.
2: Eigentlich hatte Siegmund nur mit absoluter Mehrheit regieren wollen. Wie eine Regierung unter seiner Führung jetzt aussehen soll, sagte er nicht. Es gebe konstruktive Gespräche mit einer anderen Partei und einzelnen Abgeordneten, sagte der AfD-Spitzenkandidat. Das BSW schließt eine Koalition bisher aus. Aber wenn alles so läuft wie geplant, werde es eine stabile Regierung und keine klassische Minderheitsregierung geben, so Siegmund heute. Weitere Details könne er noch nicht geben. Tanja Wagner, Nachrichtenredaktion.
1: Finanzminister Klingbeil hofft auf eine schnelle Einigung der Koalition im Streit um eine Pflegereform. Wir wissen, dass wir Reformen in der Pflege brauchen, sagte der SPD-Chef. Klar sei aber auch, dass die Koalition kein reines Sparpaket beschließen dürfe. Bei der Pflege besteht Handlungsdruck, weil ohne ein gesetzliches Einschreiten im kommenden Jahr Beitragserhöhungen drohen. Hurricane Polo ist in Mexiko auf Land getroffen. Nach Angaben des Zivilschutzes gab es auf der Halbinsel Niederkalifornien Überschwemmungen, umgestürzte Bäume und Stromausfälle. Größere Schäden oder Tote wurden dort bislang nicht gemeldet.
3: Unter heftigem Regen schwankten die Baumkronen im Wind von Polo hin und her. Der Wirbelsturm erreichte mitten in der Nacht die Halbinsel im Nordwesten Mexikos. Trotz der starken Winde kam der Bundesstaat Baja California Sur nach Angaben der Behörden glimpflich davon. Über den Golf von Kalifornien zog Polo dann abgeschwächt weiter auf Sonora zu. Der Sturm war eine Woche lang vor der mexikanischen Pazifikküste unterwegs gewesen, zeitweise als gefährlicher Hurricane der höchsten Kategorie 5. Aus Mexiko-Stadt Andreas Osacabrios.
1: Der September 2026 war ungewöhnlich warm, außergewöhnlich sonnig und extrem trocken. Das meldet der Deutsche Wetterdienst nach vorläufigen Auswertungen der Daten von rund 2000 Messstationen. Deutschlandweit werde der September wohl mit einer Mitteltemperatur von 15,9 Grad enden.
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4: mit Leon Dauter. Die Schützengesellschaft Immenstadt, gegründet im Jahr 1593, braucht rund 100.000 Euro für die Modernisierung ihrer Schießstätte. Um den weiteren Betrieb des traditionsreichen Vereins zu sichern, läuft deshalb aktuell eine öffentliche Spendenkampagne. Und auf dem Forgensee haben rund 40 Einsatzkräfte einen Schiffsbrand auf der MS Füssen simuliert. Feuerwehren, Wasserwacht, DLRG und Wasserschutzpolizei übten dabei gemeinsam die Rettung von Verletzten und die Evakuierung des Schiffs. Die Übung verlief erfolgreich.
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5: Heute Nacht bleibt soweit alles ruhig, paar Wolken gibt's und morgen beginnt der Tag dann noch mit einigen Nebelfeldern. Wenn die aber weg sind, wird's wieder schön trocken und nochmal sehr warm. 20 bis 25 Grad. Nachmittags und abends werden die Wolken ein bisschen dichter und Donnerstagnachmittag, schätzungsweise so ab circa 16 Uhr und dann auch abends, gibt's lokal Schauer und Gewitter. Der Freitag wird dann auch oft noch bewölkt sein, bleibt aber meistens trocken.
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6: Normaler Verkehr im Sendegebiet. Ich wünsche euch eine gute Fahrt.
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1: Nicht ganz so kalt wird's heute Nacht, aber geht natürlich schon ein bisschen runter. Und morgen in der Früh müssen sich dann erstmal die Nebelfelder auflösen. Dann kommt die Sonne aber wieder raus und treibt das Thermometer wieder auf 20 bis 25 Grad hoch. Es gibt auch Sonnenschein. Erst nachmittags und abends werden die Wolken ein bisschen dichter. Donnerstagnachmittag, da haben wir einen Knick. Da haben wir dann so nachmittags, abends eben auch mal lokal Schauer und Gewitter. Und auch der Freitag hat viele Wolken mit dabei, wird aber meistens trocken sein.
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2: Normaler Verkehr im Sendegebiet. Ich wünsche euch eine gute Fahrt.
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1: Ich bin Dirk Zeitler. Das Bundeskabinett berät morgen über die Vorlage der geplanten Rentenreform. Die Pläne sind heftig umstritten. Die SPD fordert einen Pflegekostendeckel und einen Ausgleich sozialer Ungerechtigkeiten.
2: 4,4 Milliarden Euro werden bis Ende des Jahres fehlen, warnen die Pflegekassen. Um dort zu sparen, sollen unter anderem Pflegebedürftige und ihre Angehörigen künftig stärker belastet werden. Wer aber sein Leben lang gearbeitet und eingezahlt habe, müsse sich darauf verlassen können, gut versorgt zu sein, heißt es von der SPD. Sie fordert außerdem, dass neben der gesetzlichen auch die private Pflegeversicherung stärker in die Verantwortung genommen wird. Die CDU lehnt Änderungen der Reform grundsätzlich ab, aber auch dort gibt es Stimmen, die das Vorhaben von Gesundheitsminister Linnemann kritisch sehen. Tanja Wagner, Nachrichtenredaktion.
1: Was AfD-Politiker Ulrich Siegmund im Wahlkampf noch ausschloss, soll nun Realität werden. Er möchte auch ohne eigene Mehrheit im Landtag Ministerpräsident werden. Im Dezember will er sich im Magdeburger Parlament zur Wahl stellen. Wir sind weiterhin in konstruktiven Gesprächen mit einer anderen Landtagsfraktion und mit einzelnen anderen Abgeordneten dieses Landtags anderer Fraktionen, sagte der AfD-Co-Fraktionschef. Der September war in Deutschland ungewöhnlich warm und viel zu trocken. Nach vorläufigen Zahlen des Deutschen Wetterdienstes gehört er mit durchschnittlich 15,9 Grad zu den wärmsten Septembern seit Beginn der Messungen. Besonders im Südwesten fiel kaum Regen.
3: Am Rhein sieht man die Folgen längst. Weil das Wasser so niedrig ist, können Frachtschiffe nur noch deutlich weniger laden. Und das schadet der Wirtschaft. Und es gibt aktuell kaum Hoffnung, dass da von oben bald was runterkommt. Aber genau das braucht es. Damit sich die Lage wirklich entspannt, bräuchte es mehrere Tage lang großflächigen Regen. So ein paar kräftige Schauer reichen nicht mehr, weil der ausgetrocknete Boden nicht so viel Wasser auf einmal aufnehmen kann. Zoe Tassovali, Nachrichtenredaktion.
1: Deutschland bekommt einen zweiten Marinehafen an der Nordseeküste. Nach dpa-Information soll der neue Militärstandort im ostfriesischen Emden entstehen. Geplant sind Liegeplätze für 7 Fregatten, 10 Minensucher und 10 Schlepper. Der bislang einzige Marinehafen an der Nordsee liegt in Wilhelmshaven.
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4: Mit Leon Dauter. Bei Schalungsarbeiten auf einer Baustelle in Memmingen ist ein 65-jähriger Bauarbeiter an der Hand verletzt worden, nachdem sein Finger von einer Metallkette eingeklemmt und gequetscht wurde. Eine zunächst gemeldete Handamputation bestätigte sich glücklicherweise nicht. Der Mann wurde vor Ort medizinisch versorgt. Und die Schützengesellschaft Immenstadt, gegründet im Jahr 1593, braucht rund 100.000 Euro für die Modernisierung ihrer Schießstätte. Um den weiteren Betrieb des traditionsreichen Vereins zu sichern, läuft deshalb aktuell eine öffentliche Spendenkampagne.
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5: Heute Nacht bleibt soweit alles ruhig, paar Wolken gibt's und morgen beginnt der Tag dann noch mit einigen Nebelfeldern. Wenn die aber weg sind, wird's wieder schön trocken und nochmal sehr warm. 20 bis 25 Grad. Nachmittags und abends werden die Wolken ein bisschen dichter und Donnerstagnachmittags, schätzungsweise so ab circa 16 Uhr und dann auch abends, gibt's lokal Schauer und Gewitter. Der Freitag wird dann auch oft noch bewölkt sein, bleibt aber meistens trocken.
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6: Normaler Verkehr im Sendegebiet. Ich wünsche euch eine gute Fahrt.
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1: Nicht ganz so kalt wird's heute Nacht, aber geht natürlich schon ein bisschen runter. Und morgen in der Früh müssen sich dann erstmal die Nebelfelder auflösen. Dann kommt die Sonne aber wieder raus und treibt das Thermometer wieder auf 20 bis 25 Grad hoch. Es gibt auch Sonnenschein. Erst nachmittags und abends werden die Wolken ein bisschen dichter. Donnerstagnachmittag, da haben wir einen Knick. Da haben wir dann so nachmittags, abends eben auch mal lokal Schauer und Gewitter. Und auch der Freitag hat viele Wolken mit dabei, wird aber meistens trocken sein.
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2: Normaler Verkehr im Sendegebiet. Ich wünsche euch eine gute Fahrt.

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1: Ich bin Uli Reitinger. Bei der Pflegereform ringt die Koalition weiter um einen Kompromiss. Eigentlich soll sie morgen ins Kabinett. SPD-Chef Lars Klingbeil sagt bei einem Termin in Mainz, ein reines Sparpaket darf es nicht geben.
2: Knackpunkt ist vor allem die Frage, wer bezahlt am Ende die Rechnung? Die SPD will Geld aus der privaten Pflegeversicherung ins gesetzliche System holen. Die Union hält das aber für rechtlich schwierig. Gleichzeitig will Gesundheitsminister Linnemann mehr als 5 Milliarden Euro vom Bund zurück, die die Pflegekassen während Corona ausgegeben haben. Und auch beim Pflegeheim gibt's Streit. Die SPD will die Kosten für Bewohner begrenzen, Linnemann lehnt das ab. Ob sich die Koalition bis zur Kabinettssitzung einigt, ist weiter offen. Zoe Tessovali, Nachrichtenredaktion.
1: Die letzte PISA-Studie hat deutschen Schülern ein schlechtes Zeugnis ausgestellt. Der OECD-Bericht Bildung auf einen Blick 2026 macht jetzt Hoffnung. Demnach gibt es deutliche Fortschritte im deutschen Bildungssystem.
3: Mittlerweile haben 4 von 10 der jungen Leute in Deutschland mindestens einen Hochschulabschluss und fast alle 3- bis 5-Jährigen besuchen einen Kindergarten. Wir sind gut vorangekommen, freut sich deshalb Bundesbildungsministerin Prien mit Blick auf den Bericht. Deutschland gebe vergleichsweise viel Geld pro Schüler für Bildung aus, nur oft nicht effektiv genug. Prien zufolge muss die Qualität des Unterrichts einfach besser werden. Als größtes Problem sehen die Experten dabei den Lehrermangel. Gleichzeitig arbeitet fast die Hälfte der ausgebildeten Lehrkräfte nicht in der Schule. Tanja Wagner, Nachrichtenredaktion.
1: Der AfD-Politiker Ulrich Siegmund hat angekündigt, sich in der Dezember-Sitzung des Landtags von Sachsen-Anhalt als Ministerpräsident zur Wahl zu stellen. Wir sind weiterhin in konstruktiven Gesprächen mit einer anderen Landtagsfraktion und mit einzelnen anderen Abgeordneten dieses Landtags anderer Fraktionen, sagte Siegmund. Wie am Ende das genau aussehen soll mit einer stabilen Mehrheit, das ist noch nicht klar. Der September 2026 war ungewöhnlich warm, außergewöhnlich sonnig und extrem trocken. Das meldet der Deutsche Wetterdienst nach vorläufigen Auswertungen der Daten von rund 2000 Messstationen. Zum Monatsende gab es darüber hinaus eine Wärmephase, die aus Sicht der Experten außergewöhnlich war, heißt es. Deutschlandweit werde der September 2026 wohl mit einer Mitteltemperatur von 15,9 Grad enden.
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4: Mit Leon Dauter. Die Schützengesellschaft Immenstadt, gegründet im Jahr 1593, braucht rund 100.000 Euro für die Modernisierung ihrer Schießstätte. Um den weiteren Betrieb des traditionsreichen Vereins zu sichern, läuft deshalb aktuell eine öffentliche Spendenkampagne. Und auf dem Forgensee haben rund 40 Einsatzkräfte einen Schiffsbrand auf der MS Füssen simuliert. Feuerwehren, Wasserwacht, DLRG und Wasserschutzpolizei übten dabei gemeinsam die Rettung von Verletzten und die Evakuierung des Schiffs. Die Übung verlief erfolgreich.
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5: Heute Nacht bleibt soweit alles ruhig, paar Wolken gibt's und morgen beginnt der Tag dann noch mit einigen Nebelfeldern. Wenn die aber weg sind, wird's wieder schön trocken und nochmal sehr warm, 20 bis 25 Grad. Nachmittags und abends werden die Wolken ein bisschen dichter und Donnerstagnachmittags, schätzungsweise so ab circa 16 Uhr und dann auch abends, gibt's lokal Schauer und Gewitter. Der Freitag wird dann auch oft noch bewölkt sein, bleibt aber meistens trocken.
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6: Normaler Verkehr im Sendegebiet. Ich wünsche euch eine gute Fahrt.
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1: Nicht ganz so kalt wird's heute Nacht, aber geht natürlich schon ein bisschen runter. Und morgen in der Früh müssen sich dann erstmal die Nebelfelder auflösen. Dann kommt die Sonne aber wieder raus und treibt das Thermometer wieder auf 20 bis 25 Grad hoch. Es gibt auch Sonnenschein. Erst nachmittags und abends werden die Wolken ein bisschen dichter. Donnerstagnachmittag, da haben wir einen Knick. Da haben wir dann so nachmittags, abends eben auch mal lokal Schauer und Gewitter. Und auch der Freitag hat viele Wolken mit dabei, wird aber meistens trocken sein.
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2: Normaler Verkehr im Sendegebiet. Ich wünsche euch eine gute Fahrt.

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1: Ich bin Uli Reitinger. Nur noch wenige Stunden bis zur Kabinettssitzung der Bundesregierung und noch immer ist nicht klar, ob die Koalition wirklich wie geplant über die Pflegereform abstimmen wird. Die Pläne sind heftig umstritten. Die SPD fordert einen Pflegekostendeckel und einen Ausgleich sozialer Ungerechtigkeiten.
2: 4,4 Milliarden Euro werden bis Ende des Jahres fehlen, warnen die Pflegekassen. Um dort zu sparen, sollen unter anderem Pflegebedürftige und ihre Angehörigen künftig stärker belastet werden. Wer aber sein Leben lang gearbeitet und eingezahlt habe, müsse sich darauf verlassen können, gut versorgt zu sein, heißt es von der SPD. Sie fordert außerdem, dass neben der gesetzlichen auch die private Pflegeversicherung stärker in die Verantwortung genommen wird. Die CDU lehnt Änderungen der Reform grundsätzlich ab. Tanja Wagner, Nachrichtenredaktion.
1: Wegen des Verdachts auf millionenfachen Betrug mit online verkauften Handys haben Fahnder heute eine europaweit angelegte Razzia mit rund 160 Durchsuchungen in 19 Ländern durchgeführt, auch in Deutschland. Verbraucherinnen und Verbraucher in der EU entstand schätzungsweise ein Schaden von mindestens 300 Millionen Euro, teilte die Europäische Staatsanwaltschaft mit. Den Betroffenen wurden mindestens 1 Million aus gebrauchten Teilen zusammengesetzte Handys online als Neuware verkauft. Der September war ungewöhnlich warm und viel zu trocken. Nach vorläufigen Zahlen des Deutschen Wetterdienstes gehörte er mit durchschnittlich 15,9 Grad zu den 10 wärmsten Septembern seit Beginn der Messungen. Besonders im Südwesten fiel kaum Regen.
3: Am Rhein sieht man die Folgen längst. Weil das Wasser so niedrig ist, können Frachtschiffe nur noch deutlich weniger laden. Und das schadet der Wirtschaft. Und es gibt aktuell kaum Hoffnung, dass da von oben bald was runterkommt. Aber genau das braucht es. Damit sich die Lage wirklich entspannt, bräuchte es mehrere Tage lang großflächigen Regen. Experten rechnen damit, dass die Pegel noch 2 bis 3 Wochen sehr niedrig bleiben. Zoe Tessovali, Nachrichtenredaktion.
1: Die teils gewaltsamen Proteste gegen eine schlechte Ausstattung von Schulen in Frankreich haben sich ausgeweitet. Innenminister Laurent Nunez sprach im Sender BFM TV von 440 Festnahmen. Den Menschen werde zumeist Sachbeschädigung oder Angriffe auf Ordnungskräfte vorgeworfen. Ungefähr 400 Gymnasien waren laut Gewerkschaft an diesem Dienstag von Blockaden oder Protestaktionen betroffen. Die Proteste richten sich gegen fehlende Mittel, zu wenig Lehrkräfte und heruntergekommene Gebäude.
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4: mit Leon Dauter. Bei Schalungsarbeiten auf einer Baustelle in Memmingen ist ein 65-jähriger Bauarbeiter an der Hand verletzt worden, nachdem sein Finger von einer Metallkette eingeklemmt und gequetscht wurde. Eine zunächst gemeldete Handamputation bestätigte sich glücklicherweise nicht. Der Mann wurde vor Ort medizinisch versorgt. Und die Schützengesellschaft Immenstadt, gegründet im Jahr 1593, braucht rund 100.000 Euro für die Modernisierung ihrer Schießstätte. Um den weiteren Betrieb des traditionsreichen Vereins zu sichern, läuft deshalb aktuell eine öffentliche Spendenkampagne.
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5: Heute Nacht bleibt soweit alles ruhig, paar Wolken gibt's und morgen beginnt der Tag dann noch mit einigen Nebelfeldern. Wenn die aber weg sind, wird's wieder schön trocken und nochmal sehr warm, 20 bis 25 Grad. Nachmittags und abends werden die Wolken ein bisschen dichter und Donnerstagnachmittags, schätzungsweise so ab circa 16 Uhr und dann auch abends, gibt's lokal Schauer und Gewitter. Der Freitag wird dann auch oft noch bewölkt sein, bleibt aber meistens trocken.
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6: Normaler Verkehr im Sendegebiet. Ich wünsche euch eine gute Fahrt.
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1: Nicht ganz so kalt wird's heute Nacht, aber geht natürlich schon ein bisschen runter. Und morgen in der Früh müssen sich dann erstmal die Nebelfelder auflösen. Dann kommt die Sonne aber wieder raus und treibt das Thermometer wieder auf 20 bis 25 Grad hoch. Es gibt auch Sonnenschein. Erst nachmittags und abends werden die Wolken ein bisschen dichter. Donnerstagnachmittag, da haben wir einen Knick. Da haben wir dann so nachmittags, abends eben auch mal lokal Schauer und Gewitter. Und auch der Freitag hat viele Wolken mit dabei, wird aber meistens trocken sein.
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2: Normaler Verkehr im Sendegebiet. Ich wünsche euch eine gute Fahrt.

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1: Ich bin Uli Reitinger. Finanzminister Klingbeil hofft auf eine schnelle Einigung der Koalition im Streit um eine Pflegereform. Wir brauchen Reformen in der Pflege, aber die Koalition darf kein reines Sparpaket beschließen, sagte Klingbeil. Er habe schon vor Monaten deutlich gemacht, dass es einen Ausgleich zwischen Privatversicherten und der gesetzlichen Pflegeversicherung geben müsse. Eigentlich soll das Kabinett an diesem Mittwoch über die Pflegereform abstimmen. Ob das aber wirklich klappt, ist unklar. In Deutschland werden immer weniger Kinder in Kitas und in der Tagespflege betreut. Besonders deutlich ist der Rückgang bei den unter Dreijährigen. Ihre Zahl sank innerhalb eines Jahres um fast 6%.
2: Für die rückläufige Entwicklung sind nach Angaben des Statistischen Bundesamts vor allem gesunkene Geburtenzahlen verantwortlich. Eltern lassen ihre Kleinen also nicht plötzlich seltener betreuen. Es gibt schlicht weniger Kinder in diesem Alter. Die Betreuungsquote bei den unter Dreijährigen ist nur minimal gesunken. Das macht sich inzwischen auch bei den Einrichtungen bemerkbar. Erstmals seit Beginn der Statistik vor 20 Jahren ist die Zahl der Kitas leicht zurückgegangen. Thomas Bleskin, Nachrichtenredaktion.
1: US-Präsident Donald Trump will trotz Warnungen vor existenziellen Risiken künstlicher Intelligenz die Aufsicht über die Technologie ihren US-Entwicklern selbst überlassen. Die Unternehmen würden sich selber kontrollieren, sagte Trump nach einem Treffen mit Chefs von KI-Unternehmen. Ihre Unternehmen stehen auf dem Spiel, wenn etwas schief geht, sagte Trump zur Begründung. Zuletzt hatten eigenständige Hacking-Attacken durch KI-Modelle die Sorgen um Gefahren künstlicher Intelligenz hochkochen lassen. Hurricane Polo ist in Mexiko auf Land getroffen. Nach Angaben des Zivilschutzes gab es auf der Halbinsel Niederkalifornien Überschwemmungen, umgestürzte Bäume und Stromausfälle. Der Sturm zog dann weiter Richtung Bundesstaat Sonora, wo er erneut auf die Küste traf.
3: Unter heftigem Regen schwankten die Baumkronen im Wind von Polo hin und her. Der Wirbelsturm erreichte mitten in der Nacht die Halbinsel im Nordwesten Mexikos. Trotz der starken Winde kam der Bundesstaat Baja California Sur nach Angaben der Behörden glimpflich davon. Der Sturm war eine Woche lang vor der mexikanischen Pazifikküste unterwegs gewesen, zeitweise als gefährlicher Hurricane der höchsten Kategorie 5. Mindestens 2 Menschen kamen ums Leben. Aus Mexiko-Stadt Andrea Sosa Cabrios.
1: Das besonders starke Klimaphänomen El Niño sorgt in diesem Jahr für eine ungewöhnlich intensive Hurricane-Saison.
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4: Das wird heute wieder ein wunderschöner Herbsttag mit Sonnenschein, mit nochmal 20 bis 25 Grad. Erstmal muss sich aber der Nebel auflösen, dann wird's eben richtig schön. Nachmittags ziehen dann ein paar Wolken rein, die kündigen schon ein bisschen den Donnerstag an. Da gibt's einen Wetterknick, das heißt ab nachmittags und auch abends kann's sogar mal gewittern oder lokal gerade Richtung Berge auch mal kurz regnen. Am Freitag ist es schon meistens wieder trocken, aber etwas bewölkter.
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5: Normaler Verkehr im Allgäu. Ich wünsche euch eine gute Fahrt.
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1: Ich bin Uli Reitinger. Die Bundesregierung will heute eigentlich die geplante Pflegereform auf den Weg bringen. Aber offenbar dauern die Verhandlungen über zentrale, strittige Punkte immer noch an. Damit ist weiter unklar, ob die Pläne heute wirklich im Kabinett beraten werden. Bei der Pflege besteht Handlungsdruck, weil ohne ein gesetzliches Einschreiten im kommenden Jahr Beitragserhöhungen drohen. Die SPD kritisiert die bisherigen Reformpläne aber als reines Kürzungspaket. US-Präsident Trump hat sich in Washington mit den Bossen der KI-Unternehmen getroffen. Die hatten ja selbst vor den Risiken der künstlichen Intelligenz gewarnt. Aber Trump will die Aufsicht über die Technologie ihren US-Entwicklern selbst überlassen. Ihre Unternehmen stehen auf dem Spiel, wenn etwas schief geht, sagte der Präsident.
2: Whoever wins SI.
1: Wer immer das Rennen um SI gewinnt, SI nennen wir das jetzt, super, denn der alte Name klingt wie ein Fake-Wort. Wer auch immer bei SI gewinnt, siegt auf der ganzen Linie. Zuletzt hatten eigenständige Hacking-Attacken durch KI-Modelle die Sorgen um Gefahren künstlicher Intelligenz hochkochen lassen. Handykäuferinnen und Käufer in der ganzen EU sind Opfer eines groß angelegten Betrugs geworden. Kriminelle sollen Mobiltelefone im Netz als Neuware verkauft haben, die aus alten Teilen zusammengesetzt wurden. In dem Zusammenhang gab es an diesem Dienstag eine europaweite Großrazzia mit rund 160 Durchsuchungen in Deutschland und in 18 weiteren Ländern.
3: Die Rede ist von einem Schaden für die betrogenen Verbraucherinnen und Verbraucher von mindestens 300 Millionen Euro. Im Visier der Ermittler ein Top-Anbieter für Handys im Internet. Demnach lief das Ganze wohl so ab: In Hongkong und den Vereinigten Arabischen Emiraten wurden Mobiltelefone aus gebrauchten Bauteilen zusammengesetzt, sauber gemacht und neu verpackt in die Niederlande verschickt. Aus Lagern in Deutschland wurden die Mogelhandys dann auf Online-Marktplätzen in der gesamten EU verkauft. Katrin Müller, Nachrichtenredaktion.
1: Immer weniger Kinder besuchen eine Kita. Laut Statistischem Bundesamt sank die Zahl der dort betreuten Kinder unter 3 Jahren um 5,6%. Verglichen wurden die Stichtage 1. März 2025 und 2026. Damit nahm die Zahl der unter 3-Jährigen in Kindertagesbetreuung im 3. Jahr in Folge ab. Seit dem bisherigen Höchststand im Jahr 2023 ging die Zahl um fast 12% zurück. Hauptgrund sind die sinkenden Geburtenzahlen. Es gibt einfach weniger Kinder unter 3 Jahren.
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4: Das wird heute wieder ein wunderschöner Herbsttag mit Sonnenschein, mit nochmal 20 bis 25 Grad. Erstmal muss sich aber der Nebel auflösen, dann wird's eben richtig schön. Nachmittags ziehen dann ein paar Wolken rein, die kündigen schon ein bisschen den Donnerstag an. Da gibt's einen Wetterknick, das heißt ab nachmittags und auch abends kann's sogar mal gewittern oder lokal gerade Richtung Berge auch mal kurz regnen. Am Freitag ist es schon meistens wieder trocken, aber etwas bewölkter.
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5: Normaler Verkehr im Allgäu. Ich wünsche euch eine gute Fahrt.
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1: Ich bin Uli Reitinger. Union und SPD ringen weiter um Details der geplanten Pflegereform. Der Gesetzentwurf soll in wenigen Stunden vom Kabinett auf den Weg gebracht werden. Ob das wirklich klappt, ist offen. Seit dem Wochenende verhandeln SPD und Union in verschiedenen Runden über die Pläne, mit denen weitere Beitragserhöhungen in der Pflege im kommenden Jahr verhindert werden sollen. Die SPD droht mit Blockade, denn sie sieht in den bisherigen Plänen ein reines Kürzungsverfahren.